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Am letzten Tag des Jahres 2020 wird mir die Ehre zuteil, eine letzte Literatursendung unter dem Titel Wort und Position hier im Freien Senderkombinat auszustrahlen. Die heutige Sendung, so wie es auch im Transmitter, diesem lieblichen Programmheft zum Freien Senderkombinat heißt, widmet sich ein weiteres Mal der Exilliteratur, und zwar der Exilliteratur von Menschen, die vor den Nazis geflohen sind. Und im Konkreten geht es, nachdem wir das letzte Mal uns eingängig über Anna Segers unterhalten haben, um Klaus Mann.

0: zwischen 1933 und seinem Tod so geschrieben hat. Der Fokus liegt hier vornehmlich auf drei Romanen und ich freue mich dazu, nicht alleine vor mich hin denken zu müssen, sondern dass ich den Literaturwissenschaftler Steffen Händel an meiner Seite weiß. Und zusammen werden wir uns ganz und gar Klaus Mann widmen. Fühlen Sie sich eingeladen, mitzudenken. Sie können ja auch, lange genug wird die Sendung ja gehen. Picken Sie Mephisto, Flucht in den Norden oder den Vulkan aus dem Regal oder den Wendepunkt. Und vielleicht haben Sie ja Lust, mit uns drüber nachzudenken, was Klaus Mann der deutschsprachigen Exilliteratur beigefügt hat. Nach dem Gespräch über Anna Segers in der letzten Sendung haben wir danach nochmal kurz gesprochen und ich hatte dich gefragt, ob wir nicht noch so das fortsetzen könnten. Und wir kamen relativ schnell auf Klaus Mann, der für mich ein Autor ist, der mich sehr lange in meinem Leben schon begleitet und eigentlich zu denen gehört, die mich zurück zum Lesen gebracht haben, nach einer langen Lesepause in meiner Adoleszenz, so zwischen 14 und 20 habe ich eigentlich kaum gelesen, also so freiwillig. Da waren andere Dinge sehr viel wichtiger. Und dann war ich in so einer Isolationssituation und habe mich erinnert, dass Mephisto von Klaus Mann mir sehr gut gefallen hat und habe dann wie so ein Wani angefangen, alles, was Klaus Mann so geschrieben hat, in mich reinzustopfen. Und zwar war das irgendwie einfach, weil politisch war mir da irgendwie nah durch Mephisto, zumindest in der Zeit. Zu der Zeit dachte ich, diese wahrnehmbare Eindeutigkeit, die hat mich dazu geführt zu sagen, das ist mein Autor, das mache ich. Und dann habe ich mich da so reingelesen und war so eigentlich erstaunt darüber, wie leicht das auch ging, obwohl der fast 30 Jahre vor meiner Geburt sich schon umgebracht hatte und seit seiner frühen Zeit geschrieben hat und unheimlich viel geschrieben hat. Und das in den 20er Jahren des 20. Jahrhunderts und in den 30ern fand ich das alles ansprechend. Also ich konnte das lesen und hatte nicht das Gefühl, da spricht jemand zu mir in einer Sprache, die nicht meine wäre oder altbacken oder irgendwie so irgendwie durch die Zeit krustig daherkommt. Und das fand ich sehr schön. Und als wir letztens über Exil-Literatur sprachen, dachte ich so, ja, das ist eigentlich vielleicht ein ganz guter Autor, weil er auch nicht der Prominenteste ist, merkwürdigerweise, oder aber berechtigterweise. Vielleicht können wir das auch rausschälen. Als ich dich gebeten habe, hast du gesagt, das ist eine gute Idee, da bist du dabei. Warum eigentlich?
1: Ganz simpel, pragmatisch. Ich habe einfach ein paar Sachen schon gelesen gehabt von ihm und war so im Thema drin durch die ganzen Exilsachen und Beschäftigung mit der Segers nochmal. Das war mir noch präsent und ich hatte da einen Zugang und viel Material bei der Hand und ich finde es, ja, das ist so ein bisschen Geschmack, aber ich finde die Zeit sehr interessant nochmal aufzuarbeiten. Das ist eine spezielle Situation der deutschen Geschichte, die gerade im Exil unglaubliche Lebenswege hatte und das dann nochmal zu betrachten, auch in Bezug zum Werk und zu Briefen und Tagebüchern. Das ist ein bisschen Voyeurismus oder so, keine Ahnung. Ich finde das ein spannendes Material und das kreist natürlich um die Person, also ganz abstrakt, nur das Verlagswesen im Exil, das ist ein bisschen blutleer und man stützt sich dann auf die einzelnen Autoren, Autorinnen und da ist Klaus Mann, du sagst, war unbekannt, aber eigentlich der prominenteste Exilautor der Zeit. Mhm. Ja. Und nicht, dass ich, also muss man auch sagen, nicht, dass ich zu ihm in eine gedankliche Nähe hätte. Vielleicht unterscheidet sich das ein bisschen ist vielleicht ein Unterschied zwischen uns. Ich gucke eigentlich, also ich lese die Sachen auch gern auf eine Art, weil ich die Sprache gut finde und er hat einen guten Griff auf Szenerie und auf so Dialoge. Das finde ich immer sehr erfrischend zu lesen. Was er daran mitteilen will, das ist mir ganz fremd. Aber da können wir nochmal drüber reden. Aber das war für mich kein Hindernis, mich mit ihm auseinanderzusetzen und nochmal ranzulesen und dem nachzusteigen. Also seine Entwicklung auch hatte sich entwickelt, inwiefern hat er sich entwickelt. Ja, und so weiter.
0: Ich finde das gut, dass du das gleich am Anfang sagst, weil gerade jetzt in den letzten Wochen, als ich in Vorbereitung des Gesprächs mich immer mal mit so Gedanken von ihm und gar nicht unbedingt aus den Romanen, sondern vornehmlich auch aus dem Wendepunkt, also seiner Autobiografie, die ja sozusagen sein Werk auch abschließt, habe ich so ganz oft gedacht, das ist mit Sicherheit etwas, was Steffen eher kritisch sieht oder wo er jetzt inhaltlich nicht zustimmen könnte.
1: Was waren das für Punkte?
0: Ich finde, dass er zum Beispiel in der Auseinandersetzung mit Nationalsozialismus und Faschismus kommt er über so eine ästhetische Nummer und über einen sehr moralischen Weg in der Gegenposition, wo ich so immer dich im Ohr hatte, so wo ich dachte, da fehlt mit Sicherheit die begründete Position, die eben Inhalt meint und nicht nur, das ist stumpf, brutal und hässlich oder so, ne, was man eben lesen kann. So in den frühen Gedanken Ende der 20er Jahre, Anfang der 30er Jahre von Klaus gegenüber, ob das jetzt die Begegnung mit Hitler ist, die jetzt nicht direkt gewesen ist, sondern nur der Nachbartisch oder eben auch so generelle Beschreibungen, warum er sich abgestoßen fühlt, so vom Nationalsozialismus. Und eben auch der Rückgriff, ne, sozusagen seine ästhetische, intellektuelle Heimat, die dann eben George heißt oder so, die ist eben dann doch sehr anders als beispielsweise das, was Anna Segers als kommunistische Position grundsätzlich bezieht oder vertritt. Würde ich jetzt mal sagen. Aber das werden wir bestimmt auch noch rausschälen im weiteren Gespräch.
1: Ja, ganz sicher.
0: Dann lass uns doch einfach mal mit ihm anfangen. Wir hören mal rein in das, was Klaus Mann nach dem Krieg, ich weiß gar nicht ganz genau, wann die Aufzeichnung ist, kann man aber rauskriegen. Nach dem Krieg hat er gesagt, also hat er so eine Art Position eigentlich bezogen zu Deutschland und zu seiner Position gegen Deutschland eigentlich. Mit einem Zitat von Thomas Wolfe, You can't go home again, indem er, das hören wir jetzt gleich, so eine Position bezieht, warum er rausgegangen ist aus Deutschland und warum der Weg zurück einer ist, der höchstens Besuch sein kann, aber nichts Dauerhaftes.
2: 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What a strange, nightmarish experience to walk through those once familiar streets, now reduced to masses of ruins and rubble. 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I suppose it belonged to some writer, she explained rather indifferently. Then the SS took it over. They had a Lebensborn here. According to her explanation, a Lebensborn was a place where racially qualified young men and women collaborated in the propagation of the German race. Many fine babies were born in this house. The idea was positively sickening. I felt a stranger in my former fatherland. There was an abyss separating me from those who used to be my countrymen.
0: Die Position sozusagen im Rückblick nochmal klar zu machen, warum das, also Klaus Mann und Deutschland, geschiedene Leute sind, auch wenn Begrifflichkeiten wie Vaterland und auch sozusagen im geschriebenen Wort von ihm, so Deutschland in dem Sinne des Ortes der großen Künstler und weiß der Teufel was, also so schon immer noch einen für mich sehr befremdlichen Bezug hat. So grundsätzlich dieser Bezug zu einem Land. Dem konnte er sich nicht völlig entwinden, würde ich jetzt mal sagen, auch als komplett Heimatloser. Wir wollen mal drauf gucken, wie er zu dieser Position so kommt. Ne? Vielleicht ein Eingangs. Wir beschränken das Gespräch sowieso auf die Zeit 33, also seines Schaffens zwischen dem Exil 33 und seinem Lebensende, wenn man so möchte. Nicht, weil das davor nicht lesenswert wäre, sondern weil das vielleicht auch die markanteste Zeit ist. Und du hast es ja selbst gesagt, eine der wichtigsten Stimmen oder prominentesten Personen der Exilliteratur. Und man muss vielleicht auch vorneweg schicken, er ist gegangen 1933 im März und damit sicherlich auch seiner Verhaftung entgangen. Er stand relativ weit oben auf der Liste derjenigen, die die Nazis auf dem Kieker hatten. Und er ist auch ausgebürgert worden. Das heißt also, er selbst hat das gar nicht abgelegt, sondern die Staatsbürgerschaft ist ihm entzogen worden, wie vielen anderen auch. Und er hat das so ein bisschen im Sinne von, wer war das? Oskar Maria Graf, verbrennt auch mich. Auch Klaus Mann das eher als Zeichen dafür benannt, dass er irgendwas richtig gemacht haben muss, wenn ihm dieses Land, dieses verhasste Regime sozusagen, das die Staatsbürgerschaft abspricht. Wie würdest du den Start des Exil-Schriftstellers, aber eben auch Aktivisten, wenn man so möchte, von Klaus Mann beschreiben?
1: Ja, das ist eine merkwürdige Situation, weil einerseits ist er schon im Visier der Nazis, also wird als irgendwas genommen, was dem der deutschen Nationalidee nicht gut tut und die moralisch zersetzend und so weiter. Nicht den richtigen Geist beisteuert zu der neuen nationalen Idee. Andererseits referiert er immer auf 33 als Beginn von etwas Neuem. Also er sieht überhaupt nicht eine Kontinuität auch zwischen der stattfindenden rechten Position in der Weimarer Republik und dann der Übergang zum Nationalsozialismus, sondern sieht es als, wie soll man sagen, als neues Moment quasi in der deutschen Gegenwart. Ich sage das mal ein bisschen schablonmäßig, aber das ist schon immer im Blick zurück eine Verwunderung, und das sagt er dann wortwörtlich, wie konnte es 33 denn überhaupt dazu kommen? Also das ist diese Frage kennt man auch heute, und die wird eigentlich nur gestellt, wenn man davon ausgeht, dass der Nationalsozialismus nicht den Grund hat in etwas, was in Deutschland schon seit Jahrzehnten zugange war, ja, oder was dort als Werte gepflegt wurde und da halt nur eine Eskalation erfahren hat, zum Beispiel der Patriotismus, der dann halt gesteigert wird in der Krise zum Nationalismus, sondern denkt, das kann mit dem guten Patriotismus nichts zu tun haben, da muss was zusätzlich dazugekommen sein, dass dann auf einmal 33 der Übergang zum Faschismus stattgefunden hat. Aus so einer Position heraus, das kommt der Mann, und man liest, also ich habe das immer wieder in seinen Rückblicken gelesen, dass der selbst eher erstaunt war. Also einerseits total abgebrüht, weil er wusste, wer die Nazis sind, und dann sagte auch, das war von vornherein eine Antipathie, was wir da hatten, wir mochten uns nicht. Die Nazis missen mich nicht und ich die nicht. Und andererseits so ein großes Erstaunen, was das eigentlich für eine Veranstaltung ist, die da 33 massentauglich ist. Ja, und dass die Ansage macht im Staat. Und also das ist so die eine Seite, wo ich auch jetzt nochmal erstaunt war im Lesen, weil das Ich dachte, das sei nicht so klar bei ihm. Ich dachte, das sei schon auch noch ein kritisches Bewusstsein aus der Weimarer Republik und quasi der Faschismus nur als Übergang. So Brecht und so weiter, die haben sich ja, wenn man so die Exilgedichte liest, überhaupt keinen, wie sagt man, die hatten, die haben es vielleicht ein bisschen auf eine andere Weise übertrieben, dass sie es nur als Kontinuität gesehen haben, als Gleiches, nur mit anderen Farben. So war es ja auch nicht. Das war schon nochmal ein Systemwechsel dann 1933. Aber eher sagen, nicht die Frage gestellt, wie konnte es dazu kommen, sondern kein Wunder, dass es dazu kam, wenn man schaut, was davor stattfand. Der Mann hat sich da irgendwie ein bisschen begriffslos zugestellt, einerseits immer beharrend auf eine Feindschaft und andererseits total verwundert, dass das, was, wo er sagte, ist, dass Feind, dass es so einen Erfolg haben kann. Also irgendwie was politisch Begriffloses auf eine Art. Und im Gleichen ein Erstaunen drüber, dass sowas in seinem Deutschland entstehen konnte. Ja, wie konnte es dazu kommen? Und schriftstellerisch sagt er auch, das war so eine Art Erweckung. Davor hat er halt so belangloses Zeug geschrieben, irgendwie auch bürgerlich kritisch, ja. Aber politisiert haben ihn erst die Ereignisse 33. Und da ist es eigentlich eher erstmal die Zusammenarbeit mit seiner Schwester Erika in der Pfeffermühle, wo er ein bisschen geholfen hat, die ihn dann quasi zur politischen Literatur gebracht hat. Dort hat er halt ein paar Gedichtchen und kleine Stückchen, so Einakte geschrieben und ist ja dann eher über die essayistische, publizistische Arbeit, also seine Exilzeitschriften und so weiter, zu einem politischen Schriftsteller geworden, also wenn man jetzt vom Werk her geht. So würde ich das also ein bisschen so einordnen oder so den Anfang markieren.
3: Also deine Behauptungen oder beziehungsweise deine Ausführungen werden auch belegt, ne, durch Tagebuchaufzeichnungen anderer, die sagen, selbst am Tag, an dem Hitler zum Reichskanzler ernannt worden ist und das sozusagen in der Presse verbreitet worden ist, da gibt es eine Situation, wo ein Kollege und er sich treffen und in dem Tagebuch des Kollegen steht die Reaktion von Klaus Mann darauf, dass Hitler Reichskanzler ist und er sozusagen fällt aus allen Wolken. Er ist sozusagen sprachlos und verzweifelt im Anblick der Schlagzeile. Und das unterstreicht nur, was du gesagt hast und auch das, was er vorher in seinen Tagebüchern schreibt, so nach dem Motto, diese Bande wird es in diesem Land nichts schaffen. So, also wirklich eine Blindheit, eine sensibel gegenüber der Problematik eigentlich, wenn es so wäre, ne? Also wenn die Nazis zur Macht kämen, dann ist ihm offenbar klar, das wäre schrecklich. Aber dass das sozusagen auf dem Weg ist, das hat er irgendwie mit einer offensichtlichen großen Abstand zur Gesellschaft geschafft zu ignorieren oder zu gesellschaftlichen Vorgängen vielleicht auch, ne? Weil die Reflexion tatsächlich, was da hingeführt hat zu 1933, Anfang 33, die fehlt so ein bisschen in seiner, auch im Rückblick, in der nachträglichen Beschreibung, was ja der Wendepunkt ist in der Autobiografie. Und umso erstaunlicher in der Differenz zu dem, was dann passiert ist, ne? In dem Moment, wo er sich in den Zug setzt und diese drei Striche macht in seinem Tagebuch und sagt, das ist der Beginn der Emigration, da verändert sich ja ganz viel. Also seine Haltung wird unheimlich radikal und auch sozusagen der Output automatisch politisch.
1: Ja, aber was da genau radikalisiert wird, das können wir nochmal, da können wir nochmal nachgehen, ja. Weil das ist schon noch, kann man fragen, ja, ob das so in einem Kontrast, also in einer Revision besteht, dessen, was er bis dahin von den Deutschen oder von der Politik gehalten hat oder wahrgenommen hat und was nicht. Weil da hätte ich auch noch Klärungsbedarf. Also ich habe da auch meine These, aber bin total am Austausch interessiert, ja.
3: Ich befürchte, dass der da total, also dass wir da über eine Person reden, die unter Umständen seinem Vater sehr viel näher ist als seinem Onkel, nämlich dieses von Thomas Mann ja unpolitisch selbstbenannte. Ich befürchte fast, das kann man auf Klaus Mann übertragen. Also der hatte, und wir hatten so einen Zungenschlag schon mal in dem Gespräch über Anna Segers, da ging es so um Eskapismus. Ich weiß nicht, ob das wirklich stimmt, aber der hat, der, sich irgendwie eher um sich selbst gekümmert. Oder um eben so das nächste Theaterstück, die nächste Aufführung, das nächste spektakuläre, für ihn spektakuläre, der nächste Aufsatz, Roman, Essay, Kolumne. Das hatte aber offensichtlich nicht unbedingt damit zu tun, dass er sich wirklich mit Gesellschaft oder sowas auseinandersetzen wollte.
1: V33 also, meinst du jetzt?
3: Ja.
1: Ja, ja.
3: Und insofern würde ich das, dieses Unpolitische da vielleicht als Krücke benutzen, als Verschreibung, also so Zuschreibung, wie er vielleicht zu sehen ist in seinem Interesse an Gesellschaft. Das scheint nicht allzu groß gewesen zu sein, so auf dieser Ebene.

0: Ja, und im Nachhinein ist ja die Weimarer Republik mit den ganzen Kritiken, die es halt gab, mit Diskriminierung und Klassenjustiz und so weiter, trotzdem immer noch das positive Gegenbild zum Faschismus. Ne? Also das zeigt, dass er da ein begriffsloses, parteiliches Verhältnis hatte auf eine Art zu den Begebenheiten vor 33. Also für ihn war das eine Welt in Ordnung, mit ein paar Abstrichen, aber eigentlich eine Welt, die es wiederherzustellen gilt. Und das ist schon eine große Differenz zu anderen Gegnern des Faschismus oder Exilierten, die dann gesagt haben, ja, sie Brecht jetzt mal und Segers, weil das immer so die noch die stärksten Kontrastfolien sind. Oder auch zu Bredel und Herzfelde und so. Die Weimarer Republik war ja schon komplett ablehnenswert aus deren Sicht. Man wollte überhaupt nicht dahin zurück, sondern man wollte zum sowjetischen Modell, zur Räterepublik, zur kommunistischen Räterepublik. Und da war ja, also auch wenn man den Faschismus als Identität jetzt hat, als die Gegnerschaft zum Faschismus als Identität hatte im Exil, ja, mit der Segers und mit Josef Roth und so weiter, wofür man einstand, was man sich gedacht hat über Deutschland, was stattdessen sein müsste, da gab es einfach Gräben, ja, und auch Feindschaften, also Sachen, die nicht vermittelbar waren. Und insofern war dann die Weimarer Republik und sein unpolitisches Moment immer wieder auch präsent in seinen Forderungen oder in seiner Kritik an dem Faschismus, was stattdessen stattfinden sollte in Deutschland.
1: Das stimmt wahrscheinlich, weil man das auch liest in der Auseinandersetzung mit Ben. Der kritisiert, also Klaus Mann kritisiert an Ben seine antidemokratische Haltung. Und zwar im Sinne von der Begeisterung Bens für dieses quasi apokalyptische, avantgardistische, was in dem Nationalsozialismus und Faschismus zu sehen ist. Das hat er wahrgenommen als Differenz zu dem demokratisch-Weimarer Republikanischen quasi. Und hat das noch vor 33 oder sozusagen Anfang der 30er Jahre an Ben kritisiert und mit ihm diskutiert. Und da liest man so ein paar Zungenschläge, die einem wieder begegnen bei der Auseinandersetzung mit seinen Kollegen dann schon im Exil, also mit Wieland Herzfelder und der Gruppe, in Bezug auf die Sowjetunion, weil nämlich Klaus Mann das Kollektive aufgestoßen ist in der Differenz zum Individuellen, was eher so seins ist, die Freiheit des Individuums, und er hat die nicht wiedergefunden oder respektiert gesehen in zum Beispiel der kommunistischen Praxis der Sowjetunion, so würde ich es mal sagen.
0: Ja, aber also er war auch kein Anarchist. Ne? Da gibt es ja auch Leute, die sagen, wir sind Kommunisten, aber wir wollen dieses Kollektivwesen nicht. So einer war er ja auch nicht.
1: Vielleicht hatte der einfach keinen Begriff.
0: Naja, er hatte einen sehr emphatischen Begriff von dem, was er will. Das schon. Ich habe ja nochmal seine Essays durchgelesen und seinen vielen Briefen nochmal rumgeblättert und so. Das ist halt einer, der der SU einiges abgewinnen kann. Und zwar, weil doch Literatur gesellschaftlich wichtig ist, findet er super. Wie jeder Schriftsteller das ja super findet. Da wird man geehrt und gebauchpinselt, dass man relevant ist. Und er sagt auch vom Prinzip her super, was bei den Russen passiert. Das ist, da geht es den Leuten gut. Der ist ja auf eine Art auch Sozialdemokrat, der Mann. Ja, da haben die Arbeiter ihrs, die werden nicht mehr, also die ganz perspektivisch werden sie wohl kein Elend mehr leiden und so weiter. Die sind der Mittelpunkt der Politik. Aber, dann kommt das große Aber, was dann die Differenz ist, er sagt, ich glaube, über allem schwebt trotzdem noch sowas wie ein Geist, eine Idee. Die Welt ist nicht materialistisch zu erklären. Dieses Wunder des Lebens ist halt was Ideelles und was Überhistorisches. Und darum, diese Idee wird nicht tot gemacht werden, die wird auch in der Sowjetunion wieder irgendwann Oberhand gewinnen. Jetzt in der Revolutionszeit ist erstmal Materialismus angesagt. Und daran hält er fest. Das ist tatsächlich sein. Also er glaubt, die Welt ist durchwirkt von einer Idee, also einem Sinngedanken, und kann man jetzt überlegen, wie weit das mit Christentum zu tun hat oder so. Da gibt es ja auch noch einiges zu sagen bei Mann. Das ist sein Grundsatz, also sein, wie sagt man, sein, der Kern seines Einwandes gegen die Kommunisten, dass die dem Metaphysischen absagen. Und das ist, da habe ich ein paar Stellen gefunden in seinen Briefen auch und so, da war ich erstaunt, dass es ihm so klar dann doch rüberkommt.
1: Ich habe also Gründe, warum er dann sozusagen auch da auf Abstand geht, also dass er sozusagen sich nicht sehr lange vielleicht so Sowjetunion sympathisch zeigt, ist auch Verfolgung von Homosexualität in der SU, die einsetzt in den 30er Jahren. Angeblich auch, zumindest habe ich das, ich habe nicht die Originalquelle gesehen, sondern nur den Verweis darauf, dass Gorki Äußerungen zugeschrieben wurden, wo Homosexualität in Zusammenhang mit Wesen des Faschismus gestellt wird. Also so eine Diskriminierung von der Seite im Sinne von ein Element, das zu Faschismus führen kann, ist die Homosexualität. Während die Nazis ja genau dasselbe getan haben, ich glaube, das war, hat der Sache auch einen Abbruch getan, sich sozusagen positiv auf die Sowjetunion beziehen zu können, beziehungsweise auf die, ja, die Sowjetunion, muss man ja sagen.

0: Vielleicht gucken wir zum Beleg unserer Überlegung in das, was er geschrieben hat. Bevor wir vielleicht in seinen ersten Roman gucken, wäre es aus meiner Sicht mutmaßlich wichtig, auf die Aktivitäten in Holland zu schauen. Die ersten zwei Jahre seiner Zeit in Holland waren nämlich dadurch geprägt, dass er versucht hat, sozusagen antifaschistisch zu arbeiten, und zwar in Form einer Sammlungsbewegung, die auch letztendlich in Sammlung kulminiert ist, nämlich eine Exilantenzeitschrift rauszubringen, und gesammelt hat, das war sozusagen sein Job, dafür zu sorgen, so viel wie möglich prominente Stimmen zu gewinnen, die in der Zeitschrift dazu zu bewegen sind, Stellung zu beziehen gegen die Nazis, gegen den Faschismus in Deutschland. Das war sogar, also nicht finanziell, aber inhaltlich war es sehr erfolgreich. Das gab es nur ein zweites Mal in Prag, ne? Der Herr Herzfelder hat sowas Ähnliches betrieben, ein bisschen anders aufgestellt. Aber das kannst du viel besser sagen als ich. Zumindest, wenn ich das richtig sehe, hat sich Klaus Mann darum bemüht, eine Art von Pluralität herzustellen, so im Sinne der Positionen. Also sowohl sehr dezidiert linke Positionen im Sinne von Kommunismus, Anarchismus, Sozialismus zusammenzubringen, bis zu sehr bürgerlichen Stimmen. Ich bin mir nicht ganz sicher, wie das bei der zweiten Zeitschrift gewesen ist. Wie würdest du die beiden gegenüberstellen?
1: Vielleicht erst mal ein Wort verlieren überhaupt zu diesem Zeitschriftenwesen des Exils. Mhm. Das ist einerseits so selbstverständlich, aber das muss man mal sagen. Also man ist ja aus Deutschland weg, aus den Gebieten, wo man sein Publikum hatte, seine Strukturen, seine eigene Öffentlichkeit. Und das zerstreute sich jetzt in die Peripherie, also außerhalb von Deutschlands jedenfalls, in Paris, Amsterdam, Prag und so weiter. Je nachdem, wo man politisch unterkam, aber auch sich politisch selbst verortete, ist man halt nach Prag gegangen oder nach Paris und so weiter. Die ersten Jahre, bis der Faschismus dann auch das übernahm und man dann nach Marseille ging und Moskau und Übersee und so weiter. War es einfach notwendig, eine Öffentlichkeit zu schaffen, wenn es diese Kreise unmittelbar nicht mehr gab, und da war einfach das Zeitschriftenwesen, Zeitungswesen, eine der Option, halt überhaupt eine Öffentlichkeit herzustellen. Und es wurden unglaublich viele Zeitungen gegründet. Ich glaube, in Paris zählt, in die ersten Jahre gibt es, glaube ich, über 30 oder 40 Zeitungsgründungen von exilierten Deutschen. Und das Problem war, einerseits war die Hoffnung drin, irgendwie Öffentlichkeit herzustellen und sich darüber auszutauschen, was man gerade über Nazi-Deutschland denkt, teilweise diese Zeitung auch nach Deutschland wieder reinzuschmuggeln, wenn sie nicht gleich, also manche wurden ja nicht gleich verboten, manche schon, jedenfalls irgendwie zurückzuschmuggeln und irgendwie darüber die Leute zu agitieren, ihr macht einen Fehler, revoltiert mal gegen die Nazis und schafft die ab und macht wieder ein bürgerliches oder ein anderes Deutschland, jedenfalls kein faschistisches. Und je nachdem, wie die Leute politisch waren, haben die auch so eine Zeitung gemacht. Also der Herzfelder, halt ein Kommunist in Prag, konnte eine kommunistische Zeitung machen, die, und das, deswegen bestand sie auch so lange, halt von Moskau mitfinanziert war. Also er war nicht nur auf zahlende Abonnenten angewiesen, weswegen die Zeitung auch relativ lange bestehen konnte und auch Honorare zahlen konnte, die nötig waren für die Exilanten zu überleben. Ja. Das war halt ein bisschen anders bei der Sammlung. Die war halt total privat finanziert, einerseits durch die Sponsoren, also die Schwarzenbach, diese Freundin der Familie oder beziehungsweise von Erika und Klaus Mann. Einerseits Sponsoren, andererseits ein Verlag, der das durchzieht, aber eigentlich letztlich sollte sich das über die Abonnenten finanzieren. Und man war halt auch davon abhängig, von den Abonnenten. Und in diesem merkwürdigen, wie soll man sagen, Spagat hat sich dann der Klaus Mann bewegen müssen. Also was zu wollen mit seiner Zeitung, aber irgendwie verlegt zu werden, einen großen Abonnentenkreis. Und jetzt kann man überlegen, ist die Sammlung dem geschuldet, dass er quasi so viele Abonnenten wie möglich haben wollte, die eigentlich nur geeint war durch die Feindschaft zu den Nazis? Oder war das auch seine Überzeugung? Und ich glaube Letzteres. Wenn man das Editorial liest für die Zeitung, also in der ersten Ausgabe, die erste Seite der ersten Ausgabe, da schreibt er drüber, was er eigentlich will mit der Zeitung. Aber wenn man auch die ganzen Briefe liest, die er schreibt an Hermann Hesse und Zweig und Kästen und wen auch immer, um Beiträge einzuloben, schreibt er immer, das ist eine Zeitung, die der Literatur dient und nicht der Tagespolitik. Und auch auf Nachfrage von Hesse und Zweig gesagt, nee, wir wollen hier nicht Politik machen, wir wollen Literatur betreiben. Und auch sowas sagt, ist egal, was du uns schickt, Hauptsache ihr schickt und was, eure Namen sind wichtig. Das wirft schon ein interessantes Licht auf das Programm dieser Zeitung, die einfach ihre ganze Kritik darin bestand, den ordentlichen Geist wiederzuspiegeln, ja, einfach nur Literatur zu sein und darin glaubte, politisch genug zu sein. Und das ist quasi die Klammer, was da gesammelt wurde. Also es geht jetzt nicht, dass man dort, also ich habe es jedenfalls nicht gefunden, ich habe die nochmal durchgeblättert, dass man da eine Pluralität wirklich dezidiert politischer Position findet. Ich finde es eher andersrum und ich bin jetzt mal salopp, ein bisschen liederlicher. Ja. Es ist ein Organ, was das repräsentieren sollte in einer möglichsten Geschlossenheit und einer Größe, was im In- und Ausland als das deutsche Schriftstellertum galt. Er wollte wirklich eine Geschlossenheit haben, nicht der Position, sondern von repräsentativen Namen. Neben den Essays, die dann auch so von relativ namenlosen Exilanten geschrieben wurden. Aber ihm war total wichtig, dass es ein Signal gab, dass das, was wirkliche deutsche Kultur ist und was sie war vor 1933, sich nicht in Deutschland befindet und nicht für das Nazi-Deutschland schreibt, sondern sich wenigstens parteilich erklärt und veröffentlicht im Exil. Also die wahre deutsche Kultur findet im Exil statt und nicht mehr in den Grenzen von Deutschland. Und das ist quasi die Sammlungsklammer und die Absicht und die Idee, die hinter diese Zeitung steckt.
0: Ja, was ja untermauert wird durch seine Haltung denen gegenüber, die dieser Idee nicht folgen. Also Kolleginnen und Kollegen, die in Deutschland bleiben und sich quasi dort, also spätestens wenn sie dort veröffentlichen, ne, also quasi weitermachen. Das ist, und das meinte ich auch, da war, so kommt der Radikalitätsbegriff her, den ich vorhin meinte. In Bezug dazu war er ja dann, also da gab es ja sozusagen keine Zwischentöne. Die hat er verurteilt. Leute, die in Deutschland weiter gemacht haben, die waren für ihn raus. Da gab es keine Ebene mehr. Und insofern, glaube ich, ist deine Wahrnehmung eine ganz richtige und die führt uns wahrscheinlich immer wieder darauf zurück, wo er herkommt. Ne? Also diese bürgerliche Idee von einer Gesellschaft, die er in der Weimarer Republik, und zwar in dem, was er offenbar wahrgenommen hat von der Weimarer Republik, sich wiedergespiegelt hat. Eine kulturelle Vielfalt oder eine Qualität in dem, was da geschaffen worden ist. Wo er sich oder wo er das Land wahrgenommen hat, das er irgendwie so als Fatherland bezeichnet. Das stimmt sicherlich. Und von daher kann deine Wahrnehmung auch stimmen, dass die Pluralität einfach dem geschuldet ist, dass er, also ich glaube zum Beispiel nicht, dass er dort Leute zusammengebracht hat, mit denen er politisch gar nichts anfangen konnte. Also keine Ahnung, wenn man merkt, mit wem man sich umgeben hat und mit wem man sich getroffen hat und diskutiert hat oder so, kann das aus meiner Sicht nicht so gewesen sein, dass er nicht, du hast es Sozialdemokrat genannt, dass er gar nichts anfangen konnte mit linken Positionen. Und deswegen war das für ihn wahrscheinlich auch völlig okay. Aber diese Suche nach den großen Namen war sicherlich wichtiger. Dort die ganzen, keine Ahnung, deswegen war er auch enttäuscht über Leute, die nicht mitgemacht haben und eigentlich wahrscheinlich, glaube ich, nur seinem Vater gegenüber nachsichtig, dem er das verziehen hat, dass er sich da eher nochmal länger mit der deutschen Veröffentlichungslandschaft auseinandergesetzt hat, als er das als sinnvoll empfunden hat.
1: Naja, wichtig ist, also was ich hier sehr wichtig fand oder auch prägnant auf eine Art und auch krass, dass er eigentlich, was er den Nazis entgegenhält, ne? Also was ist überhaupt die Substanz seiner Kritik? Setzt er sich inhaltlich auseinander? Kann er denen zeigen, worin die einen Fehler machen und so weiter? der streitet eigentlich mit den Nazis auf genau der gleichen Ebene, wie die Nazis mit ihm streiten. Ja. Für die Nazis war die, unter anderem der Mann ein Entarteter. Und was wirft er jetzt den Nazis vor? Unter anderem auch Ben, die Auseinandersetzung mit ihm geht ja weiter. Ja, über Briefe, aber auch dann in der Sammlung gibt es ja Rezensionen von neuen Ben-Büchern. Er wirft ihnen den Ungeist vor. Ja. Also die wahre deutsche Kultur ist im Ausland. Und dort, was in Deutschland stattfindet, auch wenn sie Schriftsteller haben, ist halt Unliteratur, Wiedergeist, es ist Barbarei, es ist die Herzen und die Hirne seien vergiftet, Antihumanismus. Also immer das Gegenteil, also die Abwesenheit dessen, was er sagt, das ist Geist. Und genauso konnten es ja die Nazis auch ausbuchstabieren. Und insofern haben sie den ja auch verstanden. Also es ist schon beachtenswert, wenn man mit dem Gegner in den Streit kommt über einen gleichen Wert, über einen Maßstab. Dann teilt man den Maßstab erstmal. Was repräsentiert an Geist eigentlich die wahre deutsche Kultur? Ich würde sagen, es ist eine Ebene, die ich führe das mal nicht weiter aus. Man kann ja jetzt Punkt für Punkt dazu was denken. Die Werte schmeißt man sich um die Ohren und streitet eigentlich drüber, wer jetzt den eigentlichen Patriotismus vertritt. Die Exilanten oder die Daheimgebliebenen. Und das ist erstaunlich.
0: Das stimmt in weiten Teilen. Allerdings würde ich dem eins hinzufügen, weil es sozusagen zitierbar ist. Es hat auch damit zu tun, dass er sieht, wohin es führt. Also es ist nicht sozusagen nur beschränkt darauf, wie du das gerade geschrieben hast, sondern ich glaube, motivierend für sein Agieren ist auch, dass er das bestimmte Gefühl hat, dass das in eine Katastrophe führt für Menschen. Und zwar gibt es irgendwo ein Zitat, das hier, deswegen raschelt das im Hintergrund, in dem er schreibt, dass sozusagen das, was in Deutschland passiert, zur Vergasung von Menschen führen wird. Und zwar das vermutlich eher im Kontext der Einsätze von Giftgas im Ersten Weltkrieg als in der Ahnung von der Vergasung von Menschen in Konzentrationslagern. Das kann er schlichtweg nicht gewusst haben, aber das sozusagen die folgerichtigere Konsequenz aus dem von den Nazis, aus der Politik der Nazis Krieg ist und Vernichtung, das ist ihm scheinbar deutlich vor Augen.
1: Steht mir gar nicht im Gegensatz, aber jetzt die Frage, warum, was sind denn seine Gründe, warum die Nazis zum Krieg kommen und warum es so viele Leute gibt, die da mitmachen? Und das ist für ihn selber, die haben dem Geist abgesagt, ja, die tragen nicht mehr das wirkliche Deutsche in sich, die sind vom traditionellen deutschen Wertekanon abgekommen. Das ist ein bisschen andere Begründung, als andere Leute gemacht haben in der Zeit, die auch gedacht haben, nur es geht schnurstracks zum Militarismus. Also ist ja Militarismus, das wird auch in einem Krieg enden und so weiter. Und man sieht es auch, und das übrigens diese Perspektive hält bis zu seinem Tod an. Darüber zermürbt er sich ja wirklich, ja, wie es sein kann, dass er doch weiß, dass das Deutsche für das Friedliche steht und das Internationale, ein schöner Widerspruch auch, das Internationale, dass das überhaupt nicht wirklichkeitsmächtig ist, sondern dass allerhand in Deutschland passiert, sondern sogar der Narzissmus, darüber schreibt ein Essay, blendend Urständitzer feiert nach 45. Was sind die Gründe? Und dann bleibt er immer, also da beharrt richtig drauf. Ja. Das ist der fehlende Geist, das ist die fehlende, eigentlich fehlende deutsche Sitte, die sind vom Weg abgekommen und so weiter. Der hat ja sehr viele Artikel geschrieben über die Re-Education in Deutschland, die dann anstünde nach 45, also die militärische Niederlage. Aber bedeutet das das Ende des Narzissmus? Sagt er nein, weil in den Köpfen ist es ja noch drin. Und dann sagt er dann auch nicht, ja, die Leute wurden manipuliert oder so. Oder betrogen. Ja, das waren schon irgendwie Nazis. Aber dann guckt man ja, was haben die jetzt zu Nazis gemacht? Und dann bleibt er genauso in derselben Logik drin. Ja, die haben den Weg verlassen. Durch Isolation, sagt er dann, ja, weil die nur auf sich konzentriert waren, hätten die nicht mitbekommen, was die demokratischen Werte sind, die ja irgendwie dem Deutschen entspricht. Man müsse sie wieder zu Goethe und zu Hölderlin hinführen und schwuppdiwupps sei der Narzissmus aus den Leuten raus. Also in der Logik bleibt er halt bestehen und das ist für ihn der Grund. Also das muss man wirklich ernst nehmen. Es ist für ihn der Grund, warum es Faschismus gibt und warum es dann auch KZ gibt und einen Weltkrieg. Der Geist sei halt nicht mehr zu Hause in Deutschland.
0: Jetzt kenne ich mich mit Stefan George nicht so aus, aber ist das nicht schon die Traditionslinie so dieses Denkens?
1: Ja, das ist ein Gedanke, der halt tradiert wird durch die Leute. Ja, der konnte dem ja auch, obwohl er mit Bändern in Zeit des Faschismus brach, mit seinen Gedanken vorweg ja so unheimlich viel anfangen. Er hat ja auch den frühen Band immer gegen den alten Band verteidigt. Ja, also es sind schon Gedanken, dass die Welt ideell gebaut ist, ja, eine Verwirklichung von Ideen und geschichtlichen Prozessen ist und so weiter. Und wo man selbst als Mensch nur ein Anhängsel ist und so ist halt die verquere Art des Intellektuellen auf die Welt zu schauen und sagt, der Geist ist halt der Ursprung der ganzen Politik und des Wesens. Und da ist das, ist George auch einer davon, ja.
0: Der Intellektuelle.
1: Ja, eine widerliche, okay. Wirklich eine widerliche Berufsgruppe.
0: Type.
1: Ja, tatsächlich.
0: Aus der Nummer kommen wir sowieso nicht raus, Steffen. Vielleicht gucken wir einfach an der Stelle noch in sozusagen, es sei denn, du sagst, wir müssen zur Sammlung auf jeden Fall noch dezidiert was sagen.
1: Nee, muss man eigentlich.
0: Die hat ja nur 2 Jahre überlebt, aus von dir beschriebenen Gründen, nämlich kein Geld und keine Möglichkeit, das sozusagen irgendwie aufrechtzuerhalten, ohne Unterstützung, die es da einfach nicht zu finden gab.
1: Ja, und witzigerweise, womit man dachte, die Sammlung, diese Volksfront, die man gegen die Nazis stark machen wollte, sein Argument ist genau wahrscheinlich der Grund, warum sie zugrunde ging, weil sie halt keine Position hatte. Andere Zeitschriften, die eine klare politische Position hatten, ja, seien sie jetzt finanziert worden durch Russland oder nicht, haben einfach viel länger bestanden, weil es tatsächlich einen inhaltlichen Austausch über diese Zeitung gab. Und hier gab es wirklich tatsächlich nur Literatur, also klar politisierte Literatur, aber halt immer wieder den Fokus auf ästhetische Texte. Und die Not, sowas zu lesen und viel Geld dafür auszugeben, gab es einfach nicht. Man hatte andere Sorgen in der Zeit.
0: Eins vielleicht noch, was in dem Zusammenhang gar nicht so unwichtig ist, wo die erschienen ist. Denn das war sozusagen eine der Heimaten für Exilliteratur überhaupt. Ne? Der Querido Verlag in Amsterdam, betrieben von einem Verleger, der lateinamerikanisch Wurzeln hatte und auch Jude war und von den Nazis auch umgebracht worden ist. Und der ja nicht nur Klaus Manns Verleger gewesen ist, sondern auch für viele andere die Möglichkeit geboten hat, im Ausland auf Deutsch zu veröffentlichen.
1: Ne? Ja, also es gab ja sehr viele Exilverlage, manche waren so ein Buchverlage, ja, so ein Selbstverlag. Und Querido ist schon mit Abstand der mit den meisten Exilveröffentlichung, auch schöngeistige Literatur. Also da hat er wirklich eine Sonderstellung.
0: Gab es Korrespondenzen zwischen zum Beispiel, also Herzfelder hat ja in den USA dann das auch versucht mit dem Verlag, sehr aufopferungsvoll, auch wie wir beim letzten Mal anlässlich des Anna-Segers-Gesprächs hatten wir es ja so ein bisschen. Gab es da eigentlich so Verbindungen zwischen den Verlagen, also haben die miteinander korrespondiert, weißt du das?
1: Garantiert, die kannten sich alle untereinander. Also der Mann verweist auch immer wieder auf Herzfelde. Einerseits achtungsvoll, weil der sowas auf die Beine stellt, aber andererseits halt skeptisch, weil er politisch nicht teilt, was Herzfelde will. Und das weiß ich halt aus der Zeit noch, wo Herzfelde in Prag war und der Mann in Zürich und Paris und Amsterdam. Was dann bei den Amis, habe ich eigentlich kann mich an nichts mehr erinnern so richtig, dass er darüber schreibt.
0: Es hat jedenfalls sozusagen andauernde Beziehungen eigentlich gegeben. Und wenn es gewesen ist, sich irgendwo international zu treffen, auf Kongressen oder so, da sieht man immer wieder Klaus Mann eigentlich genau in diesem Umfeld. Ne? Und ich glaube auch, trotz seiner fehlenden politischen Position, doch auch anerkannt. Vielleicht für seinen im Zweifel auch aktivistischen Anteil, den er ja geleistet hat.

0: Wir gucken mal auf den ersten Roman, den er veröffentlicht hat im Exil. Das ist Flucht in den Norden gewesen. Und erstaunlicherweise, nach dem, was wir gerade so durchexerziert haben, mit einem Sujet, was jetzt eben gar nicht so seins ist, ne? Also eben eins über eine Kommunistin, die aus Deutschland nach Skandinavien flieht und sich dort, jetzt mal ganz platt gesagt, auf eine gewisse Art und Weise entscheiden muss, ob sie sozusagen jetzt der Sache dient oder sich selbst / ihrer Liebe. So, das ist vielleicht sehr runtergebrochen, aber das ist das Erste, was er sozusagen schreibt. Er selbst hat gesagt, das ist quasi, es brauchte eigentlich nur die Zeit des Aufschreibens, weil das so in ihm total da gewesen ist. Es ist einfach nur aus ihm rausgeflossen. Heißt Flucht in den Norden, habe ich wahrscheinlich schon gesagt. Ich habe jetzt selbst gesagt, ne, merkwürdigerweise beschäftigt er sich mit der Geschichte einer Kommunistin an der Stelle. Aus deiner Sicht auch merkwürdigerweise?
1: Also ich habe das Buch ja nicht gelesen, ne? Aber so ganz überrascht es mich nicht, vielleicht weil die Exilsachen, die ich kenne, auch so Erzählungen, die handeln schon sehr oft von der Entscheidungsfrage und von den verschiedenen Positionen. Und die Frage ist, wem folgt man oder wie entscheidet man sich? Folgt man Ideen, folgt man einem Programm oder gibt man sich auf? Das ist immer eine Option, die es bei ihm gibt in seinen Büchern. Es gibt immer die Leute, die sich mit Drogen zugrunde richten, die Exilanten oder halt Selbstmord machen. Diese Entscheidungssituationen sind allgegenwärtig in seiner Prosa nach 33. Und eine der Optionen ist halt der aktive Kampf. Und es gibt eine Erzählung, die er zuerst in der Sammlung veröffentlicht hat, heißt Das Gespräch. Das spielt im Pariser Exil. Und da muss ich jetzt mal sagen, inwieweit das auf Flucht in den Norden zutrifft. Ne? Dort gibt es auch eine Hauptfigur, ich habe jetzt seinen Namen vergessen, also es ist ein Pärchen, das lebt im Pariser Hotel. Die Frau hat die Gardinen zugezogen, ist zu nichts mehr zu bewegen, sitzt lethargisch auf diesem Sofa oder in einem Sessel oder so und hat sich quasi aufgegeben. Und am Ende der Erzählung ist sowas wie Selbstmord in Aussicht. Ihr Freund hat sich engagiert, der ist irgendwie bei Antifaschisten unterwegs und sind, glaube ich, auch Kommunisten. Und er entscheidet sich für den Kommunismus. Das Spannende nur an der Erzählung ist, man erfährt überhaupt nicht, wofür die stehen. Außer, dass es eine Gegenposition ist zu den Faschisten. Also insofern ist Kommunismus ein Thema und Antifaschismus, aber andererseits auch überhaupt nicht. Wie ist denn das bei dem Flucht in den Norden?
0: Das ist bei mir.

0: auch eine Weile her, dass ich es gelesen habe, aber tatsächlich ist sozusagen der Konflikt, der darin liegt, dass sie auf der Flucht in Finnland landet und dort eigentlich jemanden findet, mit dem sie so eine Art eigene gute Situation gestalten kann, steht dem gegenüber, dass von ihr verlangt ist, also nicht nur sie selbst, sondern auch ihre Genossen, sie vor diese Entscheidung stellen, dieses eigene Leben zurückzustellen und für den Kommunismus gegen den Faschismus sozusagen einzutreten. Viel weiter, und das trifft, glaube ich, das, was du gerade gesagt hast, sozusagen die Begründung dafür, wieso die Sache wichtiger sein soll, inhaltlich durchdekliniert, die gibt es so nicht. Also sozusagen, es ist eher das Ringen als vielmehr die Beweggründe, die dafür oder dagegen sprechen. So. Also die innere Auseinandersetzung findet nicht darüber statt, was die philosophische Begründung ist oder so, wenn ich das richtig sage. Da trifft sich das, was du aus der Kurzgespräch, ist das das Gespräch oder das letzte Gespräch?
1: Ja, das letzte Gespräch, glaube ich.
0: Ja, ist, ja. Vielleicht ist das auch die, ich habe das vorher noch gar nicht so betrachtet, vielleicht ist das die Pause für den Roman an der Stelle. Das gibt es ja häufiger bei ihm, dass er sozusagen schon mal vorschreibt und das dann nochmal neu schreibt. Also wie bei Treffpunkt im Unendlichen, wo man ja auch ganz viele Szenarien in so Romanformen hat, die dann später nochmal auftauchen in anderen Zusammenhängen, aber in der Grundanlage ist es schon einmal durchgedacht.
1: Ich habe mich immer gefragt, worüber der eigentlich schreibt die ganze Zeit. Ja, man ist immer, man ergänzt das so selber im Kopf. Da muss man immer so sagen, nee, warte mal, das ist jetzt mein Kopf, was steht denn da wirklich drin? Und in diesem, das letzte Gespräch geht es seitenweise über, also da hält sich dieses Paar und man fragt sich, worüber streiten die eigentlich? Und man merkt, dass sie sich nur über ihre Charaktereinstellung unterhalten. Der eine ist halt irgendwie zuversichtlicher und deswegen wird er aktiv und die andere hat sich irgendwie aufgegeben. Ja, und das bleibt ganz, also der Gegenstand, worüber eigentlich, wofür sich engagiert werden soll, in die eine oder andere Richtung, nämlich den antifaschistischen Kampf, darüber fällt sachlich gesehen überhaupt keine Silbe. Und eigentlich geht es die ganze Zeit nur um Selbstverständnis, reißt man sich zusammen und tritt man, und so leer bleibt es dann auch für das Richtige ein, oder glaubt man schon von vornherein, dass das chancenlos ist und man könnte gleich ins Grab steigen? Und so abstrakt, aber und moralisch, psychologisch-moralisch, habe ich viele seiner Prosatexte auch gelesen, ja. Wo es um die Entscheidungsfrage ging, so, muss man vielleicht noch mal präziser sagen.
0: Mhm. Ja, also mir ist das so klar, so klar nicht vor Augen gestanden, wie du das jetzt sagst. Aber spricht einiges dafür, sozusagen durch die Romane und Erzählungen betrachtet, dass es immer, also aus meiner Sicht spielt immer eine große Rolle, sein eigener Zustand und seine Rastlosigkeit und Verlorenheit, sozusagen im Sinne von, es gibt eigentlich keinen Ort, an dem er sein kann, weil er ja nur unterwegs ist. Und das, was vielleicht Ort gewesen sein könnte, da ist er dann rausgeschmissen. Wobei er auch in Deutschland, keine Ahnung, Berlin, München und so, eigentlich auch eigentlich Jahrzehnte nur am Rumreisen gewesen ist. Also so eine Leere, die er ja offenbar die ganze Zeit mit Reisen, Schreiben und Drogen gefüllt hat oder so. Und Beziehungen. Das ist das, was so für mich als Leser, weil du gerade gesagt hast, ist das jetzt, warte mal, war das jetzt in meinem Kopf oder steht es im Text? Das ist, was in meinem Kopf war. Und je nachdem, in welcher Lebensphase ich das gelesen habe, fand ich das eben immer auch treffend. Also ich konnte damit was anfangen, mit dem irgendwie verzweifelt sein, abgerissen sein von dem, wo man herkommt oder sowas.
1: Ist ja auch okay. Das
0: fand ich irgendwie gut.
1: Kann man ja machen, ne? Das ist halt... Ja. Das ist ja total in Ordnung, dass es so eine Bücher gibt und macht. Aber wenn man die jetzt mal prüft hin auf den politischen Kontext und er wollte sie auch so verstanden wissen.
0: Ja, ja.
1: Das ist halt diese Antwort, die er gibt. Und die ist dann daran gemessen. Wofür es auch immer gut ist, sonst das Buch als Selbstbespiegelung in der Lebenskrise, wo man gerade sitzt oder so. Daran gemessen ist das halt erstaunlich, was er da für eine Antwort bietet. Also der bricht das alles zu einer Charakter- und Typusfrage runter. Ne? Und es ist halt politisch, also einfach gesagt, es ist ein sehr merkwürdiger Blick auf Politik und zweitens ist das eine, auch gedanklich eine ziemlich erstaunlich einfache Antwort auf alles.
0: Ja, das, aber da sind wir wieder mit bei der Fragestellung, wo erscheint deutsche Literatur nach 1933? So, die er aufwirft. So, wenn es die gute deutsche sein soll, dann nicht in Deutschland. Das ist ja auch die Frage, das ist ja auch das, ne? Das hast du ja sozusagen, da findest du es ja dann schon wieder, was du gerade raus hast. Also, du musst dich für das Richtige entscheiden. Hm. Aus moralischen Gründen.
1: Ja, genau, also, das ist wichtig. Und dann fragt man, was es ist, ne, sagt er dann, ja, das ist das Gute und jedenfalls nicht Faschismus.
0: Ja.
1: Und was ist Faschismus? Ne, das Böse. Und dann fragt man, ja, was ist denn daran jetzt das Böse? Ja, es ist halt nicht das Gute. Also er bleibt immer in diesen tautologischen Verweisen aufeinander und es ist inhaltlich gesehen sehr unbefriedigend, das zu lesen. Und klar, der Faschismus steht schon für sowas wie, das, also nicht steht, sondern ist es ja auch. Ist ja keine Interpretation, das ist ja die Sachlage, das ist halt eine brutale Herrschaft, ein Militarismus, ein Nationalismus, der schnurstracks in den Krieg geht, eine Massenvernichtung, das ist ja einfach, ja. Aber was dafür für Gründe geliefert werden, ist bei Mann, oder warum die Leute auch mitmachen bei der Sache millionenfach, ist bei Mann immer runtergebrochen auf eine Entscheidungsfrage, die sich am Charakter oder am Typus der Leute gemoppelt entscheidet.
0: Hm. Ja. Gucken wir uns das bei dem Paradebeispiel dafür vielleicht an?
1: Ja, genau, du meinst Mephisto, ne?
0: Genau, weil das alles, was wir jetzt gerade so angezupft haben, würde man jetzt grundsätzlich erstmal denken, dürfte sich widerlegen lassen in einem Buch, was sehr eindeutig gelesen wird. Und was ja auch zumindest für die alte Bundesrepublik, wenn man das so sagen darf, auch im Nachgang noch so eine Aufwertung dadurch erfahren hat, dass das Buch lange nicht veröffentlicht werden durfte. Ich weiß nicht, ob man verboten sagen darf in dem Zusammenhang. Zumindest hatte Gründgens erwirkt, dass Mephisto nicht veröffentlicht wurde, bis in die 70er Jahre, wenn ich das richtig weiß. Überprägt ist das vielleicht auch durch einen ziemlichen prominenten Film. Ne? Also die Romanverfilmung ist ja sehr berühmt geworden. Und kann man jetzt unabhängig vom Buch auch sagen, aus meiner Sicht finde ich die auch ganz gelungen. Also als Film ist der ganz schön, wenn man das schön nennen kann. Aber auch vielleicht da an der Stelle eine schöne Parallele zu Buch und Haltung oder Position oder sowas, dass nun ausgerechnet Brandauer die Rolle spielt, der das sehr gut macht, Henrik Höfgen darzustellen in dem Film. Und für mich als Type auch so komisch ist, wie diese die Frage nach, okay, was ist denn, warum denn jetzt? Also was ist denn das Problem? Woher kommt das eigentlich? Ich bin mir nicht sicher, ob in Mephisto Klaus Mann auf den Punkt bringt, was jetzt eigentlich das Problem an Gründgens war. Weil er sagt ja selbst, das kann man jetzt auch so sagen, auch ohne die Geschichte von Gründgens zu kennen oder sowas, das war die Vorlage, weil er Gustav Gründgens sehr gut kannte und genau verfolgt hat, wie der sich verhalten hat, hatte er in ihm das Vorbild für Henrik Höfgen im Roman. Muss man jetzt aber gar nicht weiter nennen, denn eigentlich ist aus meiner Sicht das ja auch ein Versuch, eine opportunistische Persönlichkeit darzustellen. Also jemand, dessen Kompass nicht mehr funktioniert, dessen moralischer Kompass nicht mehr funktioniert und der aus Karrieregründen keine Haltung beweist. So, jetzt mal vorsichtig gesagt. Ganz kurz, ne, für etwas, wo man sehr viel mehr drüber sagen muss. Aber zur Einführung für diejenigen, die eventuell dieses Buch nicht kennen.

0: Welcher meiner Ausführungen würdest du sofort widersprechen?
1: Dass es eine Figur ist, die den moralischen Kompass verloren hat. Also dass es da eine Entwicklung gibt in dieser Person. Weil der Roman zeigt in keinem Moment, dass der anders getickt hat, dieser Höfgen. Er ist von Anfang an Opportunist. Das Material und die Chancen ändern sich halt im Laufe dieser 20, 30 Jahre Porträt. Zwölf Jahre oder 13 Jahre Porträt, die da gezeichnet werden in dem Roman. Die kann er halt verschieden nutzen und die haben einen verschiedenen Impact auf seine Karriere, auf sein Leben. Aber opportunistisch hat er immer auf alle Seiten, hat er von Anfang an geschaut. Das ging los der Roman fängt ja eigentlich nicht am Anfang an, sondern am Ende an. Das ist ja so eine Geburtstagsgesellschaft von dem fetten Minister, also von, Klammer auf, von Göring. Im Staatstheater, die Leute versammeln sich dort, das Who is Who des Faschismus ist dort zugegen, außer Hitler, der ist irgendwie krank geworden oder verleugnet sich jedenfalls, der will da nicht kommen. Und alles kreist um diesen Höfgen und es wird irgendwie klar, nicht nur wird in seinem Haus, in dem Staatstheater gerne gefeiert, sondern er hat selbst die Mächtigen in der Hand. Ja, also er kann die gegeneinander ausspielen und ist eigentlich derjenige, vor dem die meisten Leute da Respekt haben in diesem Land. Und eine Figur fragt am Ende dieses Vorspiels, was ist das für eine Karriere, was ist denn das für ein Typ? Und dann geht der Roman zurück und dann entblättert er quasi chronologisch, was sind die Stationen seines Lebens, seiner Karriere und beginnt irgendwie in Hamburg an unserem Schauspiel. Und von Anfang an wird Höfgen als Typ gezeigt, der total giert auf Publikumserfolg, auf eine Karriere, also auf gute Verträge und auch über quasi politische Leichen geht. Also da gibt es so einen Kommunisten als Kollege, der mit ihm im Agitprop-Theater machen will. Also dieser kommunistische Kollege mit dem Höfgen. Arbeitertheater, genau. Und der Höfgen, man muss jetzt wissen, das war Mode in der Zeit, ja. Also das war auch, also nicht Mode, aber man konnte darüber auch reüssieren und hatte ein großes Publikum. Hat es sich immer offen gehalten im Roman. Der war nie Kommunist, ja, oder konnte dem inhaltlich was abgewinnen, sondern hat das als Option wahrnehmen wollen, gegebenenfalls sich ein neues Publikum zu erschließen. Und hat ihn dahingehend auch hingehalten, als es dann nicht mehr opportun war, hat er sich dem Projekt dann vollkommen verweigert. Also da gibt es in der Figur überhaupt keine Entwicklung. Das ist ein Typus des Opportunisten, der ist so geboren, der steht ganz, wie sagt man, undistanziert zu das, was er ist, ganz unfrei. Ja, und der kommt aus seiner Haut auch nicht mehr raus, diese Figur. Und das wäre so mein Einwand gegen, er hat seinen Kompass verloren. Also jedenfalls im Rahmen des Romans hatte er die nie. Von Angeburt ist das so ein Arschloch gewesen, dieser Höfgen. Und ich hacke so darauf rum, weil das total wichtig ist für den Roman und für das, was der Mann, glaube ich, da zeigen will. Oder was auch der Ertrag ist von dem Roman, erklärungsmäßig.
0: Ja, also Kompass verloren, gebe ich zu, war eine falsche Behauptung. Tatsächlich würde ich dir zustimmen. Sozusagen von Beginn an jemand, der sowas gar nicht gehabt hat und nur sich selbst sozusagen und seinen eigenen Erfolg gesehen hat. Es gibt so ein paar Elemente in dem Roman, wo man Situationen, wo man so Herkunftsmomente gezeigt bekommt, die einem, also mir zumindest, auch eine Nähe zu diesem menschlichen Schwein so gewährt haben. Beispielsweise so Klassen. Momente, und zwar nicht im Sinne von politisch Begründung, sondern eigentlich die Ausprägung von Klasse, ne? Also wie es sich in Realität zeigt, wenn er bei der großbürgerlichen Familie, deren Tochter er heiratet, einschlägt, so als eigentlich ja schon prominenter Schauspieler oder auf dem Weg zu einer Karriere seiend und trotzdem sozusagen seine niedere Herkunft mit sich trägt und nicht bestehen kann aus seiner Sicht in der Umgebung der Großbürgerlichen. Das fand ich sehr eindringlich geschildert und damit konnte ich irgendwie was anfangen und man bekommt an der Stelle oder ich bekam an der Stelle sowas wie ein irgendwas, was mir einen Nähe ermöglicht hat zu dieser Persönlichkeit, die mir sonst irgendwie so fremd ist, weil man, das ist vielleicht auch ein Problem dieses Romans, man kann sich ja easy abgrenzen von dem. Ja, also du sagst es ja, ne, das ist jemand, der ist alles andere als ein Sympathieträger. Und eigentlich kann man das lesen und die ganze Zeit hat man schon mal eine gute Position dem gegenüber. Weil der so wie einem das vorgeführt wird, so einen Menschen möchte, da gehört man nicht dazu, so, ne? Das ist das, da kann man nur von draußen zugucken, da kann man sich nicht reinfühlen. Aber an der Stelle stimmt, geht das. Und auch an der Stelle, wo er die Beziehung zu der Frau, die er sozusagen die sogenannte schwarze Venus in dem Buch, also Tänzerin und Prostituierte, wenn ich das richtig in Erinnerung habe, mit der er ja eine Liebschaft hat. So. Auch wenn er die sozusagen seiner Persönlichkeitsstruktur folgend aufs Niederste dann verrät und verlässt. Aber es gibt ja so Überschneidungen noch eine ganze Weile, die ihn so in der Biografie begleiten, wo ich auch immer so das Gefühl hatte, ah, okay, da ist so was Menschliches, womit ich irgendwie was anfangen kann, weil das so eine Ambivalenzen hat.
1: Ja, ich habe die Passagen, wo er bei den Schwiegereltern ist, also in diesen großbürgerlichen Kreisen, diesen gebildeten Kreisen und so. Ich habe die eher so, also ich habe die, wie habe ich die in Erinnerung? Also klar, einerseits hat er Komplexe dort, aber andererseits sind die Komplexe gar keine, haben die gar keine Ursache in dem Umfeld, weil diese, die Eltern auch von der, ist die Bettina oder so, ich weiß gar nicht, wie soll ich die?
0: Bettina von Arnim.
1: Genau, die sind, die wollen ihn überhaupt nicht bloßstellen, die sind auch total nett in meiner Erinnerung.
0: Ja, also, ja, er bringt das mit.
1: Ja, genau, man muss betonen, dass er die ganze Zeit die Komplexe hat, dass er denen nicht gerecht wird, aber dem überhaupt kein Bedürfnis, ihn in die Klasse zurückzuweisen, wo er eigentlich herkommt, sondern die sind ja ganz offen, die wollen mit ihm reden und finden es eher suspekt, weil die halt merken, es ist so ein komischer Typ, ein Speichellecker und Opportunist. Aber eigentlich sind die total weltoffen und welcoming, ja. Der Klassismus quasi, das ist alles, also ich wollte sagen, die an den Bürgerlichen wird ein ziemlich gutes Haar gelassen, da gibt es fast keine Kritik. Der Hüfgen selbst blamiert sich die ganze Zeit nur selbst gegenüber seinen Vorstellungen, wie die Welt ticken müsste und dass das allem nicht genügt und so weiter. Und da wird er doch mal psychologisch und kann man sagen, da kann man so Momente nachvollziehen, aber in der allgemeinen Optik bleibt, wird eigentlich immer nur gesagt, der Typ ist halt einfach ein Idiot. Und einerseits aus niederen Gründen, Opportunismus, aber andererseits natürlich auch aus einer Wehrlosigkeit und aus einer Minderwertigkeitskomplexen, wo man ihn ein bisschen Mitleid mit ihm hat. Ja. Aber das ist was anderes, als ihn nachzuvollziehen können, wie er eigentlich agiert und warum er das alles macht.
0: Nee, das liefert nicht den Grund, ne? Das auf keinen Fall. Also der unbedingte Wille, nicht sich in den Sphären seiner Mutter, die ja Putzfrau ist oder sowas, bewegen zu müssen, das vielleicht, aber es führt jetzt nicht dazu, dass man das darüber erklärt wird, warum er vorwärts kommen will oder so. Das ist nochmal anders angelegt, wenn über, also aber nicht in der Geschichte, sondern nur in der Interpretation vermutlich.
1: Ja, ich würd gar nicht sagen, dass es große Interpretation ist. Gibt es nicht das Motto oder so in dem Roman? Das sind Typen, die dargestellt werden? Mhm. Da ist die ganze Antwort drin, ja. Das ist ein Typ Mensch. Wenn man ein Typ ist, dann ist es keine Wahl. Ja, dann ist man nicht mal das und mal ein anderer Typ, sondern da ist man der Typ. Und das behauptet jedenfalls sehr offensiv, dass man in die eine Kategorie gehört oder in eine andere. Und dass man da auch relativ unterkomplex in der Welt umhergeht. Ja, man ist entweder ein Arschloch oder keins. Man ist ein Versager am Geist oder nicht. Man ist ein Künstler oder man ist nur ein Schauspieler. Ja, so. Ich würde schon sagen, dass dir, das ist keine große, wie soll man sagen, keine subtile Lesart ist, sondern schon das, worauf es dem Mann, glaube ich, angekommen ist, zu zeigen, der Typ ist, also diese Figur ist ein Typus Mensch, Punkt. Und darüber ist schon eine ganz komische Sicht auf die Wirklichkeit behauptet, dass man halt das nicht geworden ist, dass man sich einer bürgerlichen Ideologie nicht angeeignet hat, wo Karriere ein Beruf sein kann, ja, und wo man alles als Material seines Vorankommens benutzt. Das gibt es ja auch nicht als, so wird man ja nicht geboren, ist ja absurd, aber der Roman behandelt das so, als ob das so ist. Und so redet er ja übrigens nicht nur über Höfgen, sondern über alle Figuren. Ne? Alle Faschisten sind dort also durch die Bank, wir haben das mal mit Studenten durchgespielt, alle Faschisten, die vorkommen, sind nicht nur hässlich, sind nicht nur unmusikalisch, sondern sind auch Arschlöcher. Alle Kritiker des Faschismus sind irgendwie grazil, sind musisch gut drauf, sind hübsche Leute, etc. Also das ist, und die sind es irgendwie nicht geworden. Ja, das ist auch, das gibt da wirklich keiner, der den richtigen Begriff hat und trotzdem irgendwie unansehnlich ist. Das ist wirklich wie ein Märchen, wunderbar getrennt zwischen den moralisch Integeren, die auch alles die Hübschen und die Sauberen sind, und der Rest, das ist wirklich dann mit den Specknacken, die sich parfümieren müssen, weil sie nach Blut stinken, die groteske Manieren haben, die gefräßig sind, Zwergenwuchs haben und so weiter. Also sind halt die Faschisten. Das ist sehr, sehr skurril in dem Roman. Eigentlich merkt man sehr simpel in der Weltsicht, was ihm halt so, wie sagt man so viel, glaube ich, so, warum man ihn gerne liest, weil es einfach so anspielungsreich ist. Es bietet halt einerseits mit diesem Geschlossenheit der Erklärung gleichzeitig eine super Folie auf die tatsächlichen Ereignisse aus der Zeit. Man kann ja fast jede Figur übersetzen in eine reale Figur, die es gab. Und das macht so ein Spiel und eine Freude am Lesen ja auch aus. Ja? Und man vergisst vielleicht ein bisschen drüber, was gesagt werden sollte mit dem Roman, weil man so viel am Auslegen mit dem hinterherhechelt, so bei dem Roman. Ja. Ist das jetzt Göring oder ist das Goebbels? Und ist es jetzt die Schwester von, ist es jetzt Erika Mann, die Bettina von Arnim, oder ist das jemand anderes? Und ist der Vater von Bettina tatsächlich der Thomas Mann? So, und dann beginnt man, oder ist es doch lieber der Onkel, ja, weil dann doch ein paar Verweise auf den Onkel drin sind und so. Ich glaube, das macht den Reiz aus, aber inhaltlich als Kommentar zum Faschismus und wie Opportunisten darin, warum es überhaupt geben kann, finde ich das erstaunlich simpel und eigentlich erschreckend von dem Erklärungsansatz.
0: Sehr unterkomplex. Aber vielleicht, also ich weiß nicht, ob man es, also ob man, im Sinne einer Satire oder Groteske oder sowas, funktioniert es eher als Versuch der Erklärung. Ja, weil ja, tatsächlich, was du sagst, ne, also es liest sich total fluffig und man kommt so durch und hat die Leserhaltung ist sehr einfach einzunehmen. Was ich vorhin schon mal versucht habe zu sagen, dieses, du stehst beim Lesen auf der richtigen Seite. So, weil das so ablehnenswert ist und weil so eindeutig klar ist, wer der unangenehme Mensch oder die unangenehme Figur ist. Das mit den Specknacken und so, jetzt wo du es sagst, habe ich das nicht mehr so im Kopf, aber tatsächlich macht er es uns ja auch einfach. Und da ist die Frage, ist das dann so eine Art Lehrstück oder was ist das eigentlich?
1: Na, was lernt man denn dann, wenn die Welt so dargestellt wird? Und wo es auch der Roman sehr viel Emphase darauf verwendet, dass das ein verschlüsselter Roman ist. Er sagt zwar, ja, das sind alles Typen und so, und das ist alles auch in Fiktion, steht der Roman drüber, aber irgendwie spielt er permanent damit, dass er die Wirklichkeit auslegen will. Was ist denn jetzt? Wer lernt man denn über die Wirklichkeit mit diesem Roman? Außer, dass er die verballhornt. Man lernt eigentlich angeblich, dass die Leute so sind, wie sie sind. Das finde ich erstmal ein Zirkelschluss. Und zweitens, ich kenne keinen Faschisten, der als Faschist geboren wurde. Genauso wie ich keinen Sozialdemokraten, Gewerkschafter oder Kommunisten kenne, der als solches, also das, wo das eine Charakterfrage ist, ob er so ist, wie er ist. Und schon gar keine des Aussehens und ob man gut in der Kunst ist oder nicht.
0: Was ja in gewisser Hinsicht ja auch der Position widerspricht, die wir vorhin rausgearbeitet haben, wo er sagt, sozusagen da, wo Ungeist herrschen und Bildung fehlen, da ist es dann eben so. Das heißt ja also, der Bildungsaspekt, dass Menschen lernen und lernen müssten, um dem Ungeist standzuhalten, so würde ich es mal sagen, pathetisch, das ist ja sozusagen, steht ja dann fast im Widerspruch dazu. Oder steht im Widerspruch dazu. wenn Leute sind, wie sie sind, weil sie da sind. Also wenn sie werden so geboren und werden so sterben.
1: Ach so, ja, genau. Das ist ein Widerspruch, das stimmt.
0: Also jetzt die Position, ne? Nicht die Lesart oder so.
1: Kann man nicht auflösen mit dem Mann. Der bleibt da drin bestehen.
0: Ist also ein schlechtes Buch, sag mal?
1: Nein, ich habe es mit viel Freude gelesen. Wirklich, das meine ich jetzt unironisch. Man kann ja Sachen mit Freude lesen und trotzdem einen Einwand haben, wenn man mal distanziert darauf schaut. Also, was vielleicht frustig ist, es gibt halt, nachdem was man so persönliche Geschmäcker hat, ne, ich will manchmal auch ein bisschen Entwicklung haben und ich kriege relativ flott mit, dass das eigentlich immer das Wälzen derselben Figur ist auf verschiedenen Ebenen und man kriegt jetzt wieder eine Geschichte, wo am Ende nur dasselbe steht. Und jetzt kriegt man auch mit, dass er noch sexuell pervers ist. Passt ja zu der verkommenen Persönlichkeit davor. Das wird halt von allen Seiten so wasserdicht gemacht. Und darüber wurde das Buch nicht, da wird das Programm immer klarer, aber es wird dadurch auch immer langweiliger. Und das fand ich dann irgendwie ermüdend, aber ich habe das trotzdem, der hat eine tolle Schreibe. Das ist irgendwie, nimmt einen mit, das ist nicht kompliziert. Er kann sehr schnell Figuren entstehen lassen und das macht teilweise große Freude, das zu lesen. Als Kommentar zur Wirklichkeit würde ich halt ein paar kritische Äußerungen dazu noch machen, was wir jetzt ja gemacht haben. Da finde ich das halt unbefriedigend und sogar richtig falsch, was er da über die Gründe und das Sein im Faschismus erzählt.
0: Gut. An der Stelle machen wir eine kleine Pause, um uns dann in den nächsten Roman zu stürzen, der nicht ganz so, also weil, weißt du, was mir, weil du das gerade so sagst, ne, kann man nämlich gut lesen und so, das ist auch was Kleines eigentlich, das Buch, also nicht nur in der Grundidee, die sich so dann wiederholt oder sowas, sondern der ist auch schneller gelesen, als man gucken kann. Es ist also ein wirklich dünnes Buch, so im wahrsten Sinne. Schnell gelesen, und das ging mir bei dem Buch, was wir uns jetzt angucken wollen, nicht so. Beim Vulkan. Da hatte ich das Gefühl, es ist ein großes Buch. Da habe ich länger gebraucht, es zu lesen.
1: Also die Bücher liegen ja alle vor mir, ne? Und das ist ja bei mir doppelt so dick.
0: Absolut.

0: wir sind im Gespräch über Klaus Mann hier in der Sendung Wort und Position im Freien Senderkombinat in Hamburg 93.0 auf UKW zu hören und natürlich im Internet. Und auch dieses Gespräch wird wie andere im freieradios.net auf der wiederzufinden sein. Das ist die Austauschplattform, für viele auch nutzbar als Podcast-Plattform der Freien Radios. Und da werden wir auch unser Gespräch über Klaus Mann veröffentlichen. Unser Gespräch heißt das Gespräch mit Steffen Händel und mir, Michael Nicolai. Wir setzen uns heute in einem zweiten Teil zur Exilliteratur mit Klaus Mann auseinander, nachdem wir uns auch schon Anna Segers betrachtet haben. Zumindest bei meinem Gesprächspartner mit sehr viel mehr Furor und größerer Zuneigung als das Gespräch über Klaus Mann. Allerdings auch in gewisser Hinsicht berechtigt. Denn wenn ich an der Stelle, bevor wir über den Vulkan sprechen wollen, das mal sagen kann, der große Unterschied zwischen den beiden, der ist auf ganz vielen Ebenen, aber wenn man es mal so bei einem sehr markanten nimmt, wir haben das Siebte Kreuz im letzten Gespräch sehr abgefeiert über die Empathie und Differenziertheit, die Anna Segers aufbietet in der Beschreibung der Situation in Deutschland und der Protagonisten. Das ist quasi diametral gegenüber Mephisto, ja?
1: Ja, total. Wirklich, ist wirklich komplett die andere Seite des Behandelns. Was passiert eigentlich im faschistischen Deutschland nach 33? Ja.
0: Insofern ist das eigentlich ganz schön, dass wir auch die beiden so auf diese Art und Weise gegenüberstellen.
1: Übrigens fällt mir jetzt gerade ein, auch der Mann äußert sich zum Siebten Kreuz. Ja, der hat dann nach 45 ist er dann Deutschland verlegt worden und der Klaus Mann liest das auch und er kann dem Buch nichts abgewinnen. Er findet das dröge, er findet es zäh. Ja, diese Fluchtgeschichte hat ein paar spannende Momente, da gibt es eine sympathische Figur drin, aber eigentlich ist das irgendwie viel zu umständlich. Also er hat den Witz von der Segers auch überhaupt nicht geschnallt, dass das ein Mittel ist, um die Einzelmenschen, die der Georg Heißel auf der Flucht begegnet und ihm helfen sollen, dass die eigentlich porträtiert werden sollen und dass das eigentlich eine versuchte Erklärung ist, warum man im Faschismus mitmacht oder nicht. Das ist dem Mann total durch die Lappen gegangen. Der wollte etwas anderes von der Literatur, der wollte nicht sowas.
0: Ja. Und er hat vielleicht auch nicht genau gelesen. Denn ich glaube, er hat nicht viel Zeit zum Lesen gehabt.
1: Ich bin ja auch erstaunt. Ich habe wirklich Respekt vor Leuten, die so diszipliniert arbeiten. Und man weiß es ja vom Thomas Mann, dass er sehr diszipliniert jeden Morgen irgendwie vormittags nach ein paar Stunden in seinem Büro saß. Und bei dem Klaus Mann denkt man ja, es war ein Halodri, der Morphinist und viel hin und her gereist und Liebschaften gehabt und so. Halodri, aber der muss auch einen Arbeitsgeist gehabt haben, einen ordentlichen. Der hat ja super viel produziert. Ich bin auch total fasziniert. Ja.
0: Zeit seines Lebens ununterbrochen geschrieben haben. Anders erklärt sich die Fülle von wie alt ist er geworden? Er ist 43 Jahre alt geworden. Wenn man sich den Stapel, guck dir den Stapel an Büchern an.
1: Und allein, was haben Romanen. Wir geschrieben?
0: Ja. Das ist Wahnsinn, das ist wirklich Wahnsinn. Und das wird ihm auch so ein bisschen vorgeworfen. Also gibt es ganz häufig die Bemerkung, dass vieles eben auch mit sehr schneller Feder geschrieben ist und nicht so gut ausgearbeitet, Ideen so oberflächlich bleiben, formale Fehler sich einschleichen, Anschlussfehler in den Büchern sind. Hängt vermutlich einfach mit dieser unglaublichen Rastlosigkeit und aber eben auch, es musste irgendwie viel raus aus ihm, offenbar. Zusammen so. Okay, gucken wir auf den Vulkan. Das ist ja quasi so die Situation, in der Menschen leben, wenn sie das Exil erwischt. Aber ganz anders als, kleiner Rückgriff nochmal, als beispielsweise bei Transit. Eine andere Geschichte, die aber auch durchwachsen ist mit einer ziemlichen, wie kann ich das sagen? Ich würde sagen Perspektivlosigkeit, die so rausschreit aus dem Buch. Also das liest man jetzt nicht und hat hinterher das Gefühl, okay, jetzt habe ich eine Ahnung, so macht man das. Sondern es ist sehr geprägt von der Verzweiflung, die Menschen erwischt, wenn sie so leben müssen, wie die Menschen hier in der im Klappentext heißt es antifaschistischen Emigration. Sozusagen das Leben der Entwurzelung und den Zwängen, die daraus entstehen, wenn die Verlässlichkeit von dem, was man, wo man so zu Hause ist, in Gänze fehlt. Materiell, emotional und so. Wie würdest denn du diesen, wir haben schon gesagt, doppelt so dickes Buch wie Mephisto inhaltlich zusammenfassen wollen?
1: Und man muss ergänzen, und siebenmal so schwer zu lesen. Da liest sich ja nicht so weg. Naja, heißt ja nicht ohne Grund Roman unter Immigranten, ne? Und das ist, was ist der Inhalt? Das ist der Versuch eines Porträts der Geisteszustände von Leuten, die emigriert sind, womit die sich beschäftigen, welche Fragen sie wälzen und wie sie sich entscheiden. Welche Entscheidungen abgenommen werden, das ist ja auch noch so ein bisschen los, der Migrant. Man ist ja nicht unbedingt seines Glückes Schmied, noch weniger als in der Heimat, aber im Exil erst recht. Und ich habe den Roman so verstanden, dass das da geht um Leute, die suchen, wieder, ja, welchen Weg das Leben nehmen soll. Ob man kämpfen soll, ob man nicht, ob man sich einrichten kann, ob man nicht einrichten kann. Ja, welche Perspektive das Exil-Dasein eigentlich bietet. Und das ist ein Potpourri von Figuren. Da gibt es ein paar Hauptfiguren, die dich durchziehen. Es gibt auch einen Dieter, der macht die Rahmenhandlung aus. Das sind zwei Briefe, die zitiert werden. Das sind alles verschiedene Positionen dazu. Es gibt eine Richtung vor und ist gleichzeitig eine Richtung vor. Das heißt, das Exil ist die Wahl, die man treffen sollte. Man sollte nicht in Deutschland bleiben, auch wenn man selbst nicht verfolgt ist. Und dieser Dieter, der am Anfang seinem Adressaten, der im Exil ist, ganz Anklang gegenübersteht, ganz, also verwundert, warum er ins Exil gegangen ist. Das ist doch sowas wie Druckenbergertum und so weiter und dem Dasein im Faschismus doch noch einiges abgewinnen kann. Am Ende, der ist dann gar keine Figur im Roman, aber am Ende schreibt er so als Epilog, wird nochmal ein Brief zitiert, wo dieser Dieter sich dann doch in Paris empfindet, obwohl er eigentlich nicht flüchten musste. Innerlich hat er gesagt, in Deutschland kann ich nicht leben, und er flüchtet. Also diese Perspektive gibt der Roman vor. Es gibt eigentlich keine Alternative aus Deutschland raus, aber einmal aus Deutschland raus ist es eine ziemlich trostlose Veranstaltung. Und diese eine Hauptfigur, ach, wie heißt die gleich, Martin oder so, bietet ja eine ganz irreale Perspektive am Ende in einem sehr, sehr langen Gespräch mit einem Engel, und dem Engel der Immigration heißt er, glaube ich, was ja auch eine Auskunft ist über das, was einem im Exil erwartet oder was man von diesem Exil erwarten kann. Und es gehen Leute zugrunde, also Leute, die sich selbst aufgeben, es gibt Leute, die Vortragsreihen in anderen exilierten Ländern, in anderen Exilorten machen wie in den USA und halt für die bürgerlichen Werte, den deutschen Geist und die Kultur agitieren. Und man sagt, man soll Deutschland nicht abschreiben. Das gute Deutschland gibt es immer noch, halt nicht gerade in Deutschland. Ja, etc. etc. Gibt es russische Exilanten, die interviewt, also die nicht interviewt werden, Quatsch, die zu Wort kommen. Und da wird beleuchtet, wie die zu ihrem Exil stehen aus der Sowjetunion, ob das gleiche ist wie das Exil aus dem Faschismus, etc. So ist das ein Sammelsurium an so Exilschicksalen.
0: Und die Klammer, die inhaltliche Klammer zu dem, was wir vorher besprochen haben, ist die Position, die du durch dein Exil dem Land oder System gegenüber beziehst, dass du gehst, als die Pflicht. Hast du sozusagen die Schwäche, die wir in den anderen benannt hatten, also sozusagen die Begründung dafür, gibt es eine Entwicklung von Klaus Mann, sozusagen von Flucht in den Norden, Sammlung Mephisto zu der Vulkan, wo etwas dezidierter wird, wo etwas inhaltlicher wird als die moralische Haltung?
1: Ja, es gibt eine, ich muss mir überlegen, ob man die noch mal ausmacht. Also es gibt eine, ja und nein. So. Erstmal zu dem Nein. Die Figuren erscheinen mir genauso schablonenhaft wie, oder sagt man, so typenhaft, sage ich mal, wie auch Mephisto. Nicht so grell gezeichnet, das ist es nicht. Also jetzt nicht so eine, wirklich so eine von sich aus schon lächerliche Figur wie der Höfgen. Ja, kaum begegnet man ihm, greift man sich an den Kopf, was das für ein Hampelmann ist. Hier ist es schon irgendwie, sind reellere Psychologien und so weiter, aber von der Art, wie die zur Wirklichkeit stehen und wie die sich erklären, sind sie dem, quasi der Typenverwendung von dem Mann überhaupt nicht unähnlich. Also die sind immer noch so aufgestellt. Man erfährt nichts über die, über politische Gründe. So und im Sinne, was ich denke, was Politik ist, nämlich halt, wie ich die ja, herrschaftliche Organisation von Gemeinwesen, sowas in der Art, ne? Das ist irgendwie, hat sehr viel zu tun mit, wie man sich innerlich stellt, wie man sich zum Geist stellt, zu der wirklich, also zu dem, was wirkliches, wirkliche Nation ist, was ist Humanismus und so weiter. Auf diese Art ist das den anderen auch sehr ähnlich. Was sich allerdings ändert, ist die Zuversicht und die Kampfansage quasi am Ende. Also wir hatten ja bei den anderen Büchern, wo du sagst, radikal, ne? Eine deutliche Frontstellung gegenüber dem Faschismus und darüber halt immer, dann im Umkehrschluss, eine deutliche Positionierung des Kampfes. Ja, obwohl das man natürlich, wofür er kämpft, komisch ist, aber irgendwie, da gibt es sowas wie ein Selbstbewusstsein der Gegnerschaft und dass man sich dafür entscheidet und dass man da ja, dem folgt, weil man irgendwie Hoffnung hat und auch einen Glaube hat, dass das relevant ist. Ja. Das letzte Gespräch, was wir erst angesprochen haben, was in der Sammlung erst veröffentlicht wurde, das ist ja so eine Erzählung. Ja, da entscheidet sich jemand und irgendwie trägt das noch so Hoffnung in sich, dass das eine wichtige Entscheidung ist, die irgendwie praktische Folgen haben wird. Was sich jetzt hier ändert im Vulkan, ist das Ende ist einerseits eine Entscheidung für das Richtige, aber dann gibt es noch diese 40 Seiten oder so bei mir. Es ist endlos ein Gespräch mit einem Engel. Also Engel der Immigration. Man merkt schon, das ist was Irreales. Ja? Da kommt eine Figur, die es ja faktisch nicht gibt. Das ist eine erfundene Figur, ein Engel. Ja? Ein Repräsentant eines historischen Sinns. Ja? Also man muss sagen, Engel ist natürlich die Motivlage aus dem Christentum unter anderem, aber ist ja ganz säkularisiert, tritt er auf. Der tritt jetzt nicht auf mit der christlichen Sendung, ja, sondern, aber er tritt auf für einen höheren Sinn, einen historischen Prozess, den er vermittelt. Und da gibt es irgendwie das Bekenntnis der Figur zu diesem Sinn, von dieser Hauptfigur Martin oder so. Und dass es auch in der Literatur zu finden ist, dafür muss man schreiben. Aber gleichzeitig wird gesagt, von der Welt kann man das fast gar nicht mehr erwarten. Also da gibt es eine unheimliche Distanzierung davon, dass das, was man eigentlich will im antifaschistischen Kampf, tatsächlich Erfolg hat in der Wirklichkeit. Ja, oder dass dafür irgendwas in der Wirklichkeit einsteht, wo man sagen kann, guck doch mal auf die Figur und auf das Land und dann sieht man, was wir wollen. Hier muss es eine erdachte Figur erstmal vermitteln. Und das ist also einerseits eine Auskunft darüber, tatsächlich, wie irreal das ist, wofür der Mann steht. Also wenn er von Werten redet, von Ideen und dem Deutschen und so weiter, es ist ja was Irreales. Und hier tritt eine Figur auf als Träger von diesen Sachen. Und gleichzeitig nimmt es gar keinen Verlauf mehr hin in eine Praxis. Also, dass er dann raustritt und er geht ja jetzt, keine Ahnung, mit Waffen nach Deutschland zurück oder sowas, sondern das Buch endet damit, dass das diesem Zwiegespräch mit dem Engel und in so einer komischen, ich blätter gerade mal rum, in so einer komischen Pattsituation. Mit einer Frage endet das sogar. Diese brechenden Strahlen, die zärtlich und streng zugleich seine Stirn berühren. Meint Ihre Botschaft Anfang oder Ende? Fragezeichen. Sind Sie das glühende Vergehen einer Herrlichkeit, die sich verbraucht hat oder zur Ruhe will? Fragezeichen. Oder bringen Sie den harten Segen der Morgenröte, Gnade und Befehl des neuen Tages? Fragezeichen. Also komplett offen. Was passiert jetzt eigentlich? Wofür steht denn das eigentlich, wofür man eintritt? Ja. Das ist viel weniger und schmaler quasi und relativierter. Und vielmehr ins Konjunktiv gepackt quasi im Vergleich zu dem, was er den anderen Texten davor formuliert hat. Und mag sich jetzt eine Desillusionierung daraus ablesen, eine Frust, weiß ich nicht, aber irgendwie gibt es da eine ordentliche Distanznahme zu dem, was man im antifaschistischen Exildasein schriftstellerisch leisten kann und will.

Also so küchenpsychologisch, oder sagen, das ist jetzt gemein, weil das nicht von mir kommt, aber der Schluss liegt nahe und er wird auch oft so gemacht, dass er sozusagen die Kraft, die Klaus Mann mit Beginn des Exils entwickelt hat, die Energie, die er in die Sammlung gesteckt hat und so, dass das sukzessive nachgelassen hat. Und dass er sozusagen jetzt auf das frühe Lebensende ja auch hingearbeitet hat und auch so mental der Sache des Lebens nicht mehr so viel abgewinnen konnte. So, das ist ja was, was man auch also aus seiner Biografie lesen kann. Und der Vulkan ist ja jetzt auch relativ spät in seinem Leben entstanden. Und ich vermute, und da unterscheidet er sich ja auch. Ich habe vorhin die Behauptung aufgestellt, dass Treffpunkt im Unendlichen so eine Vorversion dieses Vulkans gewesen ist. Der endet ja anders. Der endet zwar so brachial, aber dafür jugendlich, energetisch. Ja, also die Situation der Leute, die in Paris stranden beim Treffpunkt im Unendlichen, die ist auch verzweifelt und durchzogen mit Drogen und Leuten, die es schaffen, Neid.

0: und solchen Auseinandersetzungen untereinander innerhalb dieser Szene, Zurückweisungen und all dem. Aber das hat Schwung. Das, was du gerade sozusagen als letzte Zeilen vom Vulkan zitiert hast, da ist kein Schwung. Da ist tatsächlich das, und deswegen liest sich der, also nicht nur wegen der letzten 40 Seiten, sondern ist auch vorher schon so, deswegen liest sich das vielleicht auch so langsam, weil das hat, das ist irgendwas, da ist irgendwas Schweres drin, was nicht Zuversicht heißt, so bei all dem. Und das macht es einem auch nicht leicht, das so aufzunehmen. Also mir macht es das nicht leicht. Ja, das ist, da ist wenig Hoffnungsvolles, und in seinen biografischen Äußerungen, Tagebüchern, weiß man ja, dass er auch sozusagen nicht nur wegen der Drogen, sondern auch wegen der permanenten Verluste von Freunden und so auch so langsam keinen Bock mehr hat. Und ich glaube auch, dass er durch seine merkwürdig starke Verbindung zu Deutschland und dem, was er da sieht, was da passiert, was er da erfährt, auch da sozusagen nicht mehr wirklich eine Perspektive sieht. Denn offensichtlich hat ihn ja die Hoffnung angetrieben, dass das, was er in Deutschland sieht, von dem er behauptet, das wäre das, in Anführungsstrichen, wahre Deutschland, dass das irgendwie da wäre, und er entdeckt aber, dass es offenbar nicht da ist oder aber so zerstört ist, dass es nicht wiederzuhaben ist oder sowas. Vielleicht ist es das.
1: Ja, also ich mache erstmal ein Kontrastprogramm. Ne? Wenn man einen politischen Kampf hat und man hat mal gerade einen Erfolg, dann ist es ein Argument wofür, weiterzumachen. Ja, das ist irgendwie, das ist die Logik der Sache, wenn man erfolglos ist im Kampf, dass man weiterkämpft. Abgesehen von der Kraft, die man hat, ja, muss man sich irgendwie organisieren. Aber der Mann kämpft hier für was ganz Komisches, oder der geht von einem ganz komischen Verständnis aus. Er sagt dir, tatsächlich, was in Deutschland stattfindet, ist nicht mehr Deutschland. Es ist nicht der Geist, es ist nicht das Schöne und nicht das Gute. Das, was eigentlich gut und schön ist, das ist erstmal außerhalb Deutschlands, im Exil zu Hause. Und das setzt sich aber durch, weil das ist ja das Gute, das Schöne und das Wahre. Jetzt ist er doch schon jetzt ein paar Jahre im Exil, und es sieht überhaupt nicht danach aus, dass sich das, wo er davon ausgeht, das ist doch jetzt eigentlich das, was ich durchsetzen müsste, das Gute, dass sich das überhaupt durchsetzt, was sich durchsetzt, der Faschismus. Ja, also was hat er jetzt noch in der Hand? Ja, und das Irre ist doch, er geht jetzt nicht, also wirklich, ich finde wirklich irre, er geht jetzt nicht in der Distanz zu deinem Gedanken und denkt vielleicht so, ja, vielleicht habe ich mich getäuscht. Kann ja sein, dass das Gute gar nicht existiert, sondern dass es nur ein Idealismus von mir ist. Vielleicht ist das eine blöde Kritik, mir den Faschismus zu erklären und wie er zugrunde geht, dass sich das Gute irgendwie von alleine durchsetzt. Oder dass die Leute in Deutschland erkennen, dass sie, Anführungsstrichen, dem Falschen, dem Schlechten, dem Unschönen hinterherrennen. Ja. Er geht überhaupt nicht in der Revision zu seinem Idealismus, sondern er hält daran fest, und verzweifelt über die Welt, dass sie sich nicht durchsetzt. Und da kommt doch der Frust dann einher erst. Also ich habe mir das nur so erklären können, warum er zunehmend verbittert. Mhm. Und trotzdem, und das muss man auch zur Kenntnis nehmen, an diesen komischen Gedanken festhält. Und auch noch, als er bei den Amis ist und dann Englisch schreiben will und die amerikanische Staatsbürgerschaft, ist das überhaupt keine Revision des seines merkwürdig idealistischen Deutschtums. Er kritisiert jetzt nicht Nationalismus oder die Ideologie des deutschen Geistes oder so, sondern in derselben Logik ist er jetzt in der Trotzreaktion und sagt, na, wenn ich nicht deutsch sein kann, dann bin ich halt jetzt ein richtiger Ami. Und dann schreibe ich auch nicht mehr deutsch, weil er dem Deutschen so viel Idee und Geist zuerkennt, dass er sagt, also sonst gäbe es überhaupt keinen Sinn, es ist maximal ein pragmatischer Entschluss, jetzt in Englisch zu schreiben, weil das Publikum auch in Englisch ist. Für ihn ist es wirklich richtig eine Aussage über seine Person und wie er sich stellt zu der ganzen Kampfeslage halt. Ne?
0: Ja. Das ist ein Politikum zu sagen, ich schreibe nicht mehr auf Deutsch. Wenngleich ein ganz anderes, als man jetzt denken würde, im Sinne von einer antifaschistischen Begründung, sondern vielmehr der Enttäuschungshaltung, die du gerade beschrieben hast.
1: Und ich glaube, darüber verzweifelt er, dass das, wo er doch überzeugt ist, also sich die Welt gar nicht anders denken will, als Faschismus ist die Abwesenheit des Geistes und des Rechts auf Dasein und so weiter, also dass der Faschismus nicht sein darf, dass der trotzdem da ist und sich durchsetzen kann, immer mehr Erfolge hat. Und ja, daran zermürbt er sich richtig, ne? Und geht daran zugrunde und sieht dann, ist da ganz hoffnungslos, was mit seiner Idee passiert, ja, von seinem, wie die Welt laufen müsste. Und ich glaube, so nimmt, also ich kann mir sonst nicht anders erklären, dass bei ihm mehr und mehr der Frust zunimmt, außer aus diesem merkwürdigen Gedanken gegen die Wand gestellt, quasi sich selbst gegen die Wand gestellt.
0: Ja, es gibt da diese berühmte Äußerung von Marcel Reich-Ranicki, der ihm sozusagen dieses mehrfach Geschlagene zuschreibt und dass er deswegen so verzweifelt wäre und so. Ich finde das auch ein bisschen platt, dieses, ich weiß nicht, ob du das kennst, das Zitat. Er ist der Sohn von Thomas Mann, er ist drogenabhängig und homosexuell und das sind sozusagen drei Dinge, mit denen er niemals glücklich werden konnte, so nach dem Motto, ne? Also das ist die Begründung dafür und die halte ich für ziemlich nicht klug, weil das total an dem vorbeigeht, was du jetzt zum Beispiel oder wir vielleicht ja in dem Gespräch rausgearbeitet haben. Und damit einher, also das ist ja niemals singulär, aber wenn man es sozusagen verknüpfen will mit biografischen Momenten, dann ist es sicherlich auch eine Erfolglosigkeit im Sinne von finanziell oder auch im Engagement. Wie lange hat es gedauert, bis er Soldat werden durfte? Denn das hatte er dann vor, ja. Er wollte ja sozusagen als Soldat in der US Army gegen die Faschisten dann irgendwie sich engagieren, obwohl das jetzt mit Sicherheit nicht sein Ding gewesen ist, weil er das irgendwie dann als sinnvoll, für sich sinnvollen Weg empfunden hat, aber das hat eben lange gedauert, bevor ihm das überhaupt zugestanden worden ist und bedeutet eben auch Zurücksetzung und die kohlemäßige Abhängigkeit von seinen Eltern. Das sind ja so Faktoren, die einen jetzt vermutlich nicht lebensfreudiger machen unter Umständen. Ja, da finde ich jetzt Drogen und Homosexualität als Aspekte ziemlich bescheidene Ideen für eine Begründung dafür, warum man du hast ja gesagt, den Kampf eigentlich aufgibt, ja. Den hat er immerhin begonnen gehabt, wenngleich auch die Begründung dafür irgendwie eine ist, die jetzt sozusagen ziemlich dünn ist und auch merkwürdig absurd scheint. Den Rückschluss sozusagen nicht zu treffen, okay, vielleicht ist eine Annahme falsch, vielleicht stimmt etwas nicht an meiner Überlegung, das ist schon eher merkwürdig für jemanden, der ja sein Leben mit Nachdenken verbringt.
1: Ja, also klar, Drogen sind ein Grund, warum man zugrunde geht, gerade wenn es eine Überdosis ist und so, aber warum man zu Drogen gegriffen hat und daran festhält, ist doch eigentlich eine, bin ich jetzt so Küchenpsychologe, ist doch eigentlich eine Weltflucht. Ist doch selten, dass die Leute aus einer Partydroge heraus, einfach aus dem Genuss heraus süchtig werden. Es ist doch eher ein Fluchtmoment aus der Wirklichkeit, der über eine Routine, weil man es permanent macht, zur Sucht führt und einen nicht davon lassen will. So. Und man muss dann wirklich sagen, was ist denn das bei ihm? Und das ist ein Problem ist bei ihm nicht in erster Linie Homosexualität. Klar, Problem schon auf gewisse Art, weil die geächtet ist, aber er hat selbst damit überhaupt kein Problem.
0: Ja, und auch familiär nicht, ne? Das weiß man ja. Das ist sozusagen sehr liberale Umgebung ist, in denen er sich bewegt hat.
1: Ja, ein sehr nahes Verhältnis zu seiner Schwester, wo er sich sehr aufgehoben fühlt, zu seiner Mutter, zu seinem Vater distanziert, aber eigentlich, wenn man die Briefe liest, auch ein sehr nahes Verhältnis. Es wird immer gesagt, so, die sind so kritisch zueinander. Also das ist jetzt keine Hass, also keine Beziehung gewesen, die wo es nur geknirscht hat. Das war eigentlich ein relativ gutes Beisammensein, diese Mann-Familie. Man sieht es ja auch finanziell und so. Also problemlos haben die sich durchgefüttert gegenseitig, wenn es möglich war. Auch wenn er natürlich nicht fragen wollte nach Geld. Aber wenn er gefragt hat, hat er Geld gekriegt, ja. Also das können die Gründe nicht sein. Und wenn man seine Briefe liest und seine Erzählung, also wo sich der Autor quasi selbst Rechenschaft über seine Gedanken gibt, dann ist das wirklich Verzweiflung an der Welt, weil und zwar nicht, weil die Welt, also weil, was er sich, man verheddert sich so schnell bei so komplexen Gedanken. Weißt du, richtig, ich habe es auch noch nicht im Kopf, aber er hat auch ein Bild von der Welt. Er glaubt, er hofft, dass die Welt so läuft, wie er es denkt. Und zwar und wie sich der Geist und die Vernunft sich durchsetzt, auch gegen den Faschismus. Und jetzt passiert es nicht. Und er identifiziert sich so sehr mit dem Gedanken, dass, wenn dieser Gedanke historisch keinen Erfolg hat, er sich selbst auch in Frage stellt. Ja, und das ist doch eine, also übrigens ein Gedanke, der in allen Büchern immer wieder gewälzt wird. Ja, der verabschiedet sich ja nicht davon. Das sind immer Spielarten desselben Gedankens. In der Essayistik, in den Briefen, in den Roman, Escape to Life, Deutsche Kultur im Exil, das Buch mit Erika Mann zusammen. Überall wird immer dieser gleiche Gedanke gewälzt. Und nach und nach zeigt er, dass das ein erfolgloser Gedanke ist, dass der sich irren muss. Und wenn man dann von dem Gedanken nicht ablässt, dann geht man halt mit dem Gedanken zugrunde. Und das scheint mir eher, jetzt war ich nicht für den Selbstmord ursächlich zu sein, aber eher für seine Frustration und Depression, die ja auch gerade als er witzigerweise in dem befreiten Deutschland unterwegs ist und sieht, dass die Deutschen am Faschismus festhalten. Der ist ja am Boden zerstört. Warum machen die das? Mhm. Warum lesen sie jetzt nicht Goethe? Warum lesen sie Goethe und sind trotzdem noch Faschisten? Eher so rum. Ne? Damit kommt überhaupt nicht zurecht. Ja.
0: Ja, und damit einhergeht eben eher eine Verhärtung dieser Position. Ne? Sozusagen, damit habe ich nichts mehr zu tun. You can't go home again. Das meint er ernst. Ihm fällt aber auch nichts mehr ein. Ne? Also er schreibt seine eigene Biografie. Und die schreibt er auch gut. Also man kann sie sehr, sehr gut lesen. Und man erfährt vieles über die Auseinandersetzung mit anderen, ne? So, die er beschreibt. So, aber tatsächlich, was nicht passiert, ist die Hinterfragung. Also woran bin ich denn eigentlich gescheitert, zum Beispiel? Und das Scheitern kann man erfahren aus dem Buch. Ja? Also Ruhe gibt es nicht bis zum Schlusspunkt. Diese Zeilen sind, kann man, wenn man jetzt die Biografie kennt, auch abschiedsmäßig lesen. So. Und das ist... Vielleicht war er mit 43 am Ende, aber vielleicht hat er eben auch an irgendeiner Stelle sein eigenes Bild nicht mehr in Frage stellen wollen. Also seine Grundauffassung.
1: Naja, und das hat er halt schon früh gemacht. Guck mal, du hast eine Idee, dann schreibst du einen Roman, du stolperst doch permanent darüber, funktioniert die Idee. Der hat sich halt seine Welt dann zurechtgebaut. Und dann gibt es ja diese komische Mephisto-Welt, die gibt es so in der Wirklichkeit gar nicht, ja. Okay, jetzt kann man das im Roman nicht vorwerfen, aber man merkt, dass der Roman eine eigene Sicht auf die Welt hat. Ja, und also ist ja nicht nur ein Mann nach Deutschland zurückgekommen. Also er war ja nur auf Besuch da, aber er ist halt verzweifelt über die Verhältnisse und hat andere Autoren haben gesagt, da muss man mit den Leuten reden, muss man sie halt erziehen. Ja, da haben sie halt dann Erzählungen geschrieben, wo man sagt, na, literarisch sind die ein bisschen fad, aber sind halt richtig pädagogische Erzählungen, ja, wie die Segers, die dann drüber schreibt, wie der Bauer den Faschismus ablegen soll, ja, und ihn dann mal die Hand nimmt und ganz kurze Geschichten schreibt, um ihn halt zu belehren, dass der Faschismus was Falsches ist, ja, und was der Vorteil ist des sowjetischen Modells. Ja, sie sieht halt die Gründe, warum die Leute dem Faschismus noch nachhängen, halt viel, wie sagt man, begrifflicher, politischer vor Augen. Und Mann ist da dafür ganz, also Doppel-N, Mann, ist dafür ganz unempfänglich. Er guckt mit derselben Brille immer drauf und sagt, der Geist kann sich doch jetzt wieder durchsetzen. Es ist doch Deutschland wieder befreit von der engstirnigen Faschismus. Deutschland kann doch jetzt wieder in die Welt schauen, hat wieder Kontakt zur freien Literatur. Und warum sind sie jetzt trotzdem wieder faschistisch? Ein Jahr nach dem Krieg, da gibt es so einen Bericht Narzissmus in Deutschland wieder im Aufwind, wo er mehrere Beispiele gibt, wie die da ordentlich noch am Faschismus festhalten, die Leute. Und dem Hitler trotz der Niederlage was abgewinnen können. Und die überhaupt nicht die Einsicht haben, wenn der Faschismus erfolglos war, dann war er auch zu Unrecht in der Welt. Die sagen, er war erfolglos, ist ja wurscht. Das heißt doch nichts darüber, ob ich ihn gut finde oder nicht. Ich finde ihn gut. Ja, und da verzweifelt der Mann drüber. Er hat überhaupt kein Argument. Ja, anstatt zu sagen, okay, da beschäftigt man sich mit den Gedanken seiner Mitmenschen. Die sind ihm ganz unbefassenswert. Für sie sind ja alle nur ein Ausdruck eines Ungeistes. Damit muss man sich nicht beschäftigen. Man muss ihm nur den ordentlichen Geist wieder vorlegen. Und schon würden die alle ordentliche Demokraten postfaschistisch werden. Und da merkt er, das hat überhaupt keine Hand und Fuß. Das ist ganz erfolglos, dieses Herangehen.
0: Merkwürdigerweise ist er aber in seiner Autobiografie dazu in der Lage, das als Schwäche selbst zu beschreiben.
1: Du meinst jetzt Wendepunkt, oder? Sag mal, also ein bisschen, ich habe nur so Ausschnitte.
0: Also es gibt eine Stelle, ich lese die mal vor, weil das viel besser ist, als wenn ich das sage und weil es auch wichtig ist, dass das seine Worte sind und nicht durch meine Interpretation läuft oder so. Es geht im Jahr 1930 sozusagen, er erinnert sich in das Jahr 1930 zurück und den Aufstieg der Nationalsozialisten. Unbestreitbar. Also und seine Position, unbestreitbar, ich war gegen Hitler von Anfang an, unbedingt, ohne irgendwelche Vorbehalte, psychologisch, pazifistischer oder diabolisch paradoxer Art. Selbst meinem wachsamsten Todfeind würde es nicht gelingen, in all meinem Geschreibsel eine einzige Passage zu entdecken, die der Nazi-Philosophie, dem Nazi-Geschmack in irgendeinem Sinn entspräche oder Konzession machte. Die ganze Richtung passte mir nicht, war mir ein Gräuel und Ekel, durchaus verhasst und wieder die Natur. Das ist immerhin etwas, ein Argument, welches sich denn doch für meinen moralischen Instinkt und meine politische Urteilsfähigkeit ins Feld führen lässt. Aber es ist nicht genug. Ja, vielleicht verhält es sich sogar so, dass dieser völlige Mangel an Kontakt mit der Nazi-Mentalität es mir zunächst schwer und unmöglich machte, eben diese Mentalität wirkungsvoll zu bekämpfen. Unser Hass wird wohl nur dort aktiv und militant, wo wir eine gewisse Affinität zum Gegner spüren. Man bekämpft nicht oder noch nicht mit vollem Einsatz, was man durchaus verachtet. Lohnt es sich, den offenen Unsinn und frechen Aberwitz logisch zu widerlegen? Man begnügt sich mit einem angewiderten Achselzucken. Und dann geht das so weiter, diese Nazis, ich verstand sie nicht. Er bleibt aber... Er schreibt jetzt noch, wie unsäglich er die Ideologie findet und begründet das auch, ne? Also diese Versailler Vertrag, das Antisemitische in der Ideologie und so, das lehnt er alles ab. Und das führt aber nur zu der Geschichte, die er erzählt, wo er neben Hitler sein Stück Kuchen isst und den das erste Mal von Nahem sieht und sich nicht vorstellen kann, dass dieser Mann Deutschland irgendwann beherrschen wird. Das heißt, eigentlich beschreibt er hier, dass sozusagen die Ebene, auf der er das betrachtet, nicht die ausreichende ist. Aber er kommt nicht zu dem Schluss.
1: Nee. Also vor allem, der hat ja das Buch zweimal geschrieben, sagt er. Ne? Der hat es einmal für den, zuerst Turning Point für den amerikanischen Markt geschrieben und dann hat er nochmal das überarbeitet für die deutsche Veröffentlichung. Das hat er nicht mehr erlebt, glaube ich, ne? Aber irgendwie war die schon in der Drucklegung. Und dafür hat er ein neues Ende gebaut. Und zwar hat er das letzte große Kapitel in dieser Autobiografie sind ja Briefe. Und der letzte Brief in meiner Fassung ist ein an ein, ich glaube, Prisoner of War oder so, ne? Ja, Hans Reiner, German Prisoner of War, Camp 10 USA. Und zwar in Neapel geschrieben im September 45. Damit beendet er diese deutsche Ausgabe. Und in diesem Brief, muss man mal gucken, beglückwünschte erstmal diesen deutschen Soldaten, dass er zu den Alliierten gelaufen ist. Er sagt, das ist ein antifaschistischer Akt, das findet er super. Und jetzt will sich der Mann mit ihm verständigen, was jetzt ansteht in Deutschland. Und man muss jetzt, also das ist quasi sein neu geschriebener Schlusspunkt für dieses Buch. Und er schreibt über nichts anderes als, jetzt denkt man, geht es jetzt ums Eingemachte, schreibt dahin, was für eine Ökonomie, was für eine Politik. Was wird mit Eigentum passieren? Was ist die Bodenfrage und so weiter? Ja, das sind ja alles brennende Fragen nach dem Krieg gewesen. Er redet die ganze Zeit von Haltung, vom Moralischen. Also man versuche es zur Abwechslung mit Ehrlichkeit und Vernunft, mit gutem Willen. Es wäre schicklicher und obendrein gescheiter. Das hört sich wie ein Bonmot an, aber das ist wirklich der... Also substanzieller wird seine Aussage zu dem nicht, was politisch jetzt anstünde in Deutschland. Außer, dass man sich aufs... jetzt eine Einsicht hat, dass Deutschland am Ende ist und dass man sich jetzt wieder konzentrieren kann auf Sitte und auf Anstand und auf den guten Geist. Ja, und man sagte nur, es gibt nur die Alternative, weil die andere Alternative wäre wieder ein Faschismus. Also es ist politisch nicht beredter geworden, ne, dann in der Neufassung, und auch wenn er jetzt diese diese Anekdote erzählt mit Hitler und dass seine Kritik vielleicht nicht ausreicht, zu mehr steigert er sich da nicht. Ja, er redet wirklich im Sinne von, also auch wieder, wir können uns für die richtige Richtung entscheiden oder für die falsche. Was sind denn das für politische Bestimmungen? Bitteschön, ja. Das ist ganz inhaltsleer. Aber das ist für ihn schon der ganze Inhalt. Das Richtige und das Falsche. Und konkreter wird er nicht zum Faschismus. Er baut es dann aus. Ja, das Falsche heißt natürlich Mord und Militarismus. Aber was der Unterschied ist zu einer Armee in demokratischen Verhältnissen, wo er ja gerade auch mitgekämpft hat, ja, in Seiten der Alliierten. Selbst was Grenaden dient, ist an Frage, dahin kommt er nicht. Er ist halt wirklich ein Soldat der historischen Moral. Ne? Für wie er übrigens die US-Armee auch wunderbar vereinnahmt in seinen autobiografischen Schriften. Dass es da auch um eine politische Entscheidung geht, um einen Machterhalt und um Installation einer amerikanischen Ökonomie in Europa. Das sind eben Gedanken, die kommen überhaupt nicht vor. Also das ist ganz weit weg alles davon.

0: Und doch bleibt sozusagen bei, auch bei dieser fundamentalen Kritik an seiner, was ist das? Es ist keine Positionslehre. Das ist es nicht. Es gibt eine Position, aber es gibt eine Begründungslehre eigentlich, ne? Es gibt eigentlich eine Position, die nie die moralische Ebene verlässt, als der Hauptaspekt, den es irgendwie zu betrachten gäbe. Und trotz alledem hat er das geschafft, zu einem als wichtiger Exil-Literat zu gelten, als wichtige Stimme der deutschen Literatur, die sozusagen sich immerhin gegen Hitler gewandt hat. Und in dem Gedächtnisband, den seine Schwester nach seinem Tod rausgegeben hat, ist schon auch so ein bisschen das Who des Who, das sich sozusagen in kleinen Aufsätzen von Klaus Mann verabschiedet oder so Gedanken zu ihm wiedergibt, wo man auch merkt, dass das nicht nur eine nachgeborene Behauptung so einer Wichtigkeit ist, sondern auch in seiner Zeit oder vielleicht auch nur in seiner Zeit ist er als eine wichtige Stimme und Person wahrgenommen worden. Woran liegt das, dass da nicht eigentlich eher die Kritik an der fehlenden, also an den fehlenden Aspekten da ist?
1: Ja, die gab es ja auch. Also ich habe jetzt nicht nochmal gezielt die Rezeption von Mann in zum Beispiel kommunistischen Kreisen gelesen, aber ich habe jetzt mal das genommen, was in den späteren Exil-Sachbüchern der DDR steht. Ja, also es gibt ja dieses große Exilprojekt aus den 70er Jahren der Akademie der Künste, wo auch zum Beispiel Werner Mittenzweig einen sehr dicken Band über das Schweizer Exil geschrieben hat. Da gibt es eins über die USA noch und ein Band über Spanien und so weiter. Und dort habe ich mal rumgeblättert und nochmal geschaut, was wird da eigentlich zu Mann geschrieben. Und dort gibt es überall eine sehr distanzierte Lesart von Mann, also eine sehr respektvolle, also jetzt nicht eine lächerliche Machung, aber immer mit dem Moment, da über einen humanistisch-idealistischen Blick kommt er nicht hinaus. Und das sind ja in den 70er Jahren noch Leute, die zitiert werden, die haben den Krieg ja unter Sexy miterlebt. Ja, das ist ja nicht jetzt wirklich drei Generationen getrennt, sondern das waren ja auch noch die Zeitgenossen. Die erkennen den Antifaschismus an, berufen sich auch gerne auf ihn von Mann, aber sagen gleichzeitig, dass der ein sehr begrenzter Antifaschismus war. Und in dem Sinne gab es schon kritische Stimmen oder zu sagen, also wir sind jetzt nicht Gegner von dem Mann, aber er ist halt nur im Detail tauglich für uns. Und die Vorsicht, mit dem dann Bregel oder Brecht, Becher mit ihm zusammengearbeitet haben, mag, ich weiß es nicht, da auch ein Zeichen dafür sein, dass die ihn nicht unbedingt als Heimat ihrer Ideen oder als gute Öffentlichkeit oder als jedenfalls als angemessene Öffentlichkeit für deren eigenen Ideen empfunden haben. Also man hat ja einen anderen, also nochmal anders, man hatte ja einen anderen Feind zur Exilzeit. Man hat sich zwar auch untereinander, ist man ziemlich kritisch angegangen, aber zerfleischt hat man sich dann erst nach dem Krieg. Vor dem Krieg und nach dem Krieg. Bis dahin war einfach die Prämisse Volksfront und gemeinsam gegen den Faschismus.
0: Immerhin. Weil jetzt auch nicht zu vernachlässigen in seiner Bedeutsamkeit. Klaus Mann ist dann 1900 und warte ganz kurz, ich glaube 49, ne, ist er gestorben. Also 43 hatte ich gesagt.
1: Ich habe mir extra 6 geboren. 49 in Cannes gestorben,
0: habe ich mir genau, auch geschaut. 49 in Cannes. Nach mehrmaligen Selbstmordversuchen hat er es geschafft. Und in einem regnerischen Frühling an der Côte d'Azur seinem Leben ein Ende bereitet. Vielleicht auch deswegen hat das, was vielleicht du gerade zerfleischen genannt hast, nicht einsetzen können. Er war ja nicht mehr da. Wen hätte man also noch zerfleischen wollen? Dann ist Respekt vielleicht ein Umgang, der okay ist. Halt mir fest, Klaus Mann fehlte eine politische Begrifflichkeit vom Antifaschismus. Und das ist tatsächlich auch etwas, wo ich das zulassen würde, was du gerade im Zitat gesagt hast, sozusagen begrenzt verwertbar oder sowas, oder begrenzt, irgendwie so, sozusagen in seiner antifaschistischen Haltung nur begrenzt ernst nehmbar oder sowas.
1: Nee, ernst nehmbar. Nee, ja, stimmt, ich weiß nicht mehr genau, was mein Wortlaut war, aber eher so, es begrenzt tauglich für eine antifaschistische Kritik. Also
0: genau, ja, Und das ist, glaube ich, was wichtig ist hervorzuarbeiten, weil vielleicht auch nicht ganz ohne Grund Klaus Manns Mephisto, nicht nur weil es ein Buch ist, was man gut lesen kann und auch ruhig lesen sollte, in Schulstoff eingegangen ist. Weil ja diese moralische Nummer eben einfacher ist als eine dezidierte Gesellschaftsanalyse als Grundlage für Antifaschismus. In einer Zeit, in der linke Positionen vielleicht auch nicht so einfach sind, im Schulunterricht durchzuziehen, im Sinne als Fragestellung an den Kapitalismus zum Beispiel oder die Gesellschaft, in der wir leben. Da ist das vielleicht bequem, die bürgerliche Position zu nehmen, so für Schulstoff zum Beispiel oder an anderen seichteren Momenten. Die Anerkennung jedenfalls von Klaus Mann ist vorhanden. Wir haben uns in den letzten 3 Stunden fast versucht anzunähern an das, was er geschrieben hat, woher es kommt, wie es einzuordnen ist. Steffen, ich danke dir vielmals für deine Zeit. Und ich würde trotz der Opposition dazu, ja, also so merkt man ja inhaltlich, finde ich es auch jetzt in der Wiederbeschäftigung damit lohnenswert, Klaus Mann zu lesen. Vielleicht nicht alles, aber die Biografie beispielsweise, der Wendepunkt, das hat mir Spaß gemacht zu lesen, weil es auch so ein bisschen vielleicht das ist, was man im Mephisto findet. Es gibt ja viele Personen, die man kennt, die da auftauchen. Und der Blick von Klaus Mann darauf ist ganz interessant. Man kann das ja auswuchten, indem man zum Beispiel bei Tucholsky mal guckt, wie der Klaus Mann wahrgenommen hat. Da war Spott, glaube ich, das Einzige, was Tucholsky übrig hatte.
1: Echt, ja. Okay.
0: Ja, es gibt ganz gibt so drei, vier Bemerkungen, wo er sich über Klaus Mann sehr muckiert. Hast du was, wo du sagst, also hier bei aller Liebe, das muss man wirklich auch mal gelesen haben? Würdest du Klaus Mann in die Ecke rücken?
1: Ja, also ich finde dieses Zweigespann Erika und Klaus Mann, bei aller, also merkt man ja inhaltlichen Kritik, es ist lesenswert, es ist einfach ein Zeitdokument. Sobald die Romane wollen ja ein Zeitdokument sein, also die haben ja keinen anderen Gegenstand als ein Kommentar zur Zeit, als auch die essayistischen Sachen. Und ich finde es super spannend, weil man sehr viel von sich redet. Ja, das ist alles sehr unverfremdet, selbst in den Romanen, wie er auf die Welt schaut. Und ich würde das fast durch die Bank alles empfehlen. Also ich habe da gar keine Differenz. Ich empfehle die Erzählung. Es gibt ein Büchlein von Rowohlt über seine Aufsätze, Reden, und da sind auch seine Flugblätter drin, die er für die US-Armee geschrieben hat. Es gibt dieses Escape to Life, Deutsche Kultur im Exil, das ist als Zeitdokument total spannend, wo er zusammen mit Erika die versucht, die Exilierten zu porträtieren, noch in Europa und dann später Übersee. Wer das ordentlich liest, dann wird auch sehen, das ist genauso, wie wir die ganze Zeit diskutiert haben, eine Typenzeichnung, ja. Die mit den schönen Augen und mit den tollen Haaren und mit der tollen Kunst, das sind alles die Antifaschisten. Und Gründgens wird da auch porträtiert, das ist der verschrumpelte Karrierist, der auch keine richtigen Kunst kann. Und das Schlimmste ist ja, dass er im Ausland überhaupt nicht gekannt wird. Aber das ist einfach spannend, da mal durchzuschauen und durchzulesen. Einfach über auf die Komplexität, also Komplexität ist ein blödes Wort, aber auch die Fülle dieses kulturellen Lebens 33 im Ausland ein Gefühl dafür zu kriegen. Ich finde das total spannendes Zeitdokument. Ich empfehle das sehr gerne auch.
0: Erzählungen unter anderem mit der, die du angesprochen hast, das letztes Gespräch, sind mal in der DDR rausgekommen, in einem Sammelbändchen. Also Bändchen ist gut, Sammelband, der empfehlenswert ist. Heißt auch Letztes Gespräch, Aufbauverlag. Kriegt man mit Sicherheit antiquarisch ohne weiteres. Und ich kann auch noch empfehlen, den Katalog, der von Uwe Naumann rausgegeben worden ist, zu einer Ausstellung, die 1999, glaube ich, zum 50. Todestag in Deutschland, in Lübeck und in München zu sehen war. Ruhe gibt es nicht bis zum Schluss. Bilder und Dokumente ist eigentlich da wird quasi zusammen mit den Tagebüchern und dem Wendepunkt seine Arbeit und seine Verbindung zu Leuten, zusammenarbeiten und sowas eigentlich ganz schön dargestellt. In so einem Heft, großen Heft, so würde ich mal sagen. das kann man eigentlich auch für so einen Einblick in die Figur mit fehlender Kritik, wie wir sie hier gerade in dieser Sendung durchgesprochen haben allerdings, trotzdem ganz gut lesen und erkennen und kurzweilig viele Aufnahmen, Dokumente und so, die das eigentlich ganz spannend machen. Steffen, vielen Dank fürs Gespräch mal wieder.
1: Sehr gerne.
0: Es war sehr schön.
1: Finde ich auch.
2: Ich arbeite jetzt gerade an der deutschen Fassung einer Autobiografie, die ich erst englisch geschrieben habe, The Turning Point, der Wendepunkt, die ich jetzt auf Deutsch fertigstelle. Und so wie ich mit dieser deutschen Version fertig bin, will ich einen Roman anfangen, der sogar wahrscheinlich teilweise in Berlin spielen wird. Und indem ich eben diesen Ost-West-Gegensatz, also erzählerisch behandeln will.
3: Und indem Sie auch Ihre persönlichsten Eindrücke also jetzt verwerten werden?
2: In einer indirekten Form, ja. Also es wird kein autobiografischer Roman, aber in dem ich natürlich meine Eindrücke jetzt verwerten will, ja.
3: Wie lange werden Sie noch in Berlin sein?
2: Leider nur ganz gut. Ich fahre morgen weg. Ich fahre morgen nach Amerika zurück.
3: Und werden wir 2 Jahre wieder warten müssen, bis Sie wiederkommen?
2: Ich hoffe nicht. Nein. Nein, 1 Jahr.
0: Das war die Sendung Wort und Position hier im Freien Senderkombinat auf der 93.0 MHz. Mein Name ist Michael Nicolai. Ich verabschiede mich bei Ihnen. Ich wünsche Ihnen noch einen schönen Tag und ja, ein frohes neues Jahr.

Dieser exklusiv linke Beitrag zur Gegenaufklärung vollbringt, häufig beschrieben, nicht bloß das intellektuelle Kunststück, nicht mehr so genau sagen zu müssen, was man meint, und aggressiv zu meinen, was offiziell tabu ist, sondern er verpasst dem Ressentiment geradezu das Antlitz der gerechten Sache. Dass sich ein großer Teil der mittlerweile alt gewordenen neuen Linken einst anschickte, unterm humanistischen Banner ganz ehrbar und mit allerhand Groß- und Sehnsuchtsbegriffen ausgestattet, das Geschäft ihrer Widersacher zu übernehmen, das hat Jean Améry bereits in den 70ern rauf und runter buchstabiert. Im Antizionismus der Genossen sah Améry damals nicht weniger als eine aktualisierte, mit hochgeistigem Make-up versehene Version des alten, des Spießer-Antisemitismus, wie er es nannte. Jenen Linken, die das Existenzrecht des unwahrscheinlichen Staates in Frage stellten, attestierte er, sie seien entweder zu dumm, um einzusehen, dass sie an einer Art Über-Auschwitz mitwirkten, oder sie täten dies ganz bewusst. Entsetzt, fast schon beschwörend, rief er ihnen hinterher: Es kann nicht, darf nicht sein, dass die Nachfahren der Heine und Birne, der Marx und Rosa Luxemburg, Erich Mühsam, Gustav Landauer es sind, die den ehrbaren Antisemitismus verbreiten. Die Linke, die heute den Ton angibt, unüberhörbar jedenfalls in Akademia, im Kunst- und Kulturbetrieb, in der Clubkultur, nicht zuletzt auf der Straße, hat, so scheint's, bloß ihre Hausgötter ausgetauscht. Ansonsten macht sie dort weiter, wo Améry schon kaum noch Gehör fand, nur diesmal nicht mehr antiimperialistisch verkleidet, sondern im Sound postmoderner Theorie. Was bleibt? Die Q4 als Fashion-Item Nummer 1 und ein antizionistisches Weltbild, das offenbar derart verpanzert und abgehärtet ist, dass nicht einmal der 7. Oktober es auch nur ein klitzekleines bisschen ins Wanken bringt. Im Gegenteil, schon kurz nachdem dieses Verbrechen gegen die Menschheit bekannt wurde, waren da bereits Hohn, Verherrlichung, Furor. So einige Stars am Szenehimmel hielten mit ihrer Begeisterung nicht hinterm Berg. Ob da wieder mal heftig Werk und Autorin getrennt werden muss? Den einen erscheint das Grauen als Befreiungskampf, die anderen sehen es im Kontext und deshalb gar nicht mehr. Man protestiert, besetzt, zertrümmert und boykottiert, was das Zeug hält. Und ist so beschäftigt damit, den Genozid zu beweisen und Revolution zu simulieren, dass man gar nicht mitbekommen hat, dass die Menschen in Gaza, deren Willen man das ganze Tamtam doch vorgeblich veranstaltet, mittlerweile zu Hunderten, vielleicht Tausenden, der Hamas die Pest an den Hals wünschen. Für Jens Balzer dagegen war der 7. Oktober eine Zäsur, eine Erschütterung. Er fragt, wie kann es sein, dass jemand, der sich selbst als Protagonistin der politischen Emanzipation versteht, keinerlei Mitgefühl mit den Opfern eines Massakers hat und, als wäre es damit noch nicht genug, dabei auch noch eine Gruppe von Terroristen als Protagonistinnen eines revolutionären Kampfs idolisiert, der ein zutiefst patriarchales, misogynes, homo- und transfeindliches Weltbild pflegt. Die Rede ist von der woken, der postkolonialen, queerfeministischen, identitätspolitischen Linken. Ihr bescheinigt Jens Balzer einen moralischen Bankrott angesichts dessen, was sich seit dem 7. Oktober bahnbricht. Was aber tun, wenn das Unternehmen Vogue moralisch pleite ist? Die Insolvenzverschleppung anprangern, Schnäppchen aus der Konkursmasse schlagen oder gleich alles entsorgen? So einfach und undialektisch will es sich Jens Balzer nicht machen. Das utopische Denken lässt er sich nicht abmarkten. After Vogue

Der Titel seines furiosen Essays ist nicht der so und so vielte Aufguss wohlfeilen Vogue-Bashings, kein intellektuelles Schattenboxen, das, meist schlecht verkleidet, den neurechten Kulturkampf munitioniert. Wenn Balzer dagegen, wie er schreibt, die Wokeness gegen die Wokeness zu denken versucht, sie also beim Wort nimmt, ist das Kritik durchaus im buchstäblichen Sinn. Er unterscheidet. Und er versucht, den Kerngedanken jener Bewegung zu verteidigen. Nicht bloß gegen das Triumphgeschrei von rechts, sondern auch gegen die heutigen Lautsprecher auf der linken Seite. Da ist zum einen das Anliegen der Emanzipation. Ein, wie Balzer bemerkt, zutiefst demokratisches Ideal. Dass nämlich Menschen mit unterschiedlichen Biografien gleichermaßen gehört und gesehen werden. Insofern ist es kein Zufall, dass die schrillsten, nun ja, Kritiker der sogenannten Wokeness Trump, Putin, Orban oder Krah heißen. Im trumpistischen Amerika kann man aktuell beobachten, was es bedeutet, wenn die Grundlagen einer mehr oder weniger liberalen Gesellschaft um- und abgebaut werden. Gleichschaltung statt Gleichstellung. Und auch zum Beispiel die CSU setzt voll auf den Anti-Vogue-Trend, wenn sie in ihrem Grundsatzprogramm die bayerische Lebensart, was auch immer das genau sein soll, als Gegensatz zum vermeintlich woken Zeitgeist beschwört. Zum anderen ist da der krasse Widerspruch, dass die Awareness jener Leute offenbar dort endet, wo es Jüdinnen und Juden an den Kragen geht. Dass Leute, die sonst feinfühlig wie gekonnt noch den unscheinbarsten Mikroaggressionen nachspüren, in Raserei verfallen, wenn es um Israel geht. Die sich in safer spaces empowern, aber den Schutzraum Israel from the river to the sea verschwinden lassen wollen. Schließlich, schreibt Balzer, schließlich muss man sich angesichts der aktuellen Entwicklung tatsächlich fragen, was schiefgelaufen ist in einem intellektuellen Milieu, das sich seit dem 7. Oktober in antisemitischen Stereotypen und in einem manichäischen Weltbild verrennt. After Vogue beantwortet diese Frage im Modus einer dialektischen Reformulierung des intellektuell an die Wand gefahrenen Projekts. Heißt, die Streitschrift will hinter die Gegenwart zurück zu den anfänglichen Impulsen. Dabei im Mittelpunkt der Verfall des postkolonialen Denkens. Das ist eins angetreten, schreibt Balzer, um die Welt der vielen zu ermöglichen, das koloniale Erbe des Westens auf die Tagesordnung zu setzen, die Kolonialgeschichte aufzuarbeiten und die eine oder andere Korrektur in der Geschichtsschreibung. Geschichte wird, man weiß es, von den Siegern geschrieben, vorzunehmen. Übrig geblieben ist davon kaum mehr als das akademische Modewörtchen Post und das Wort Kolonialismus. Und dieses wird reichlich enthistorisiert und abgelöst von realen Ereignissen und Konflikten auf alles Mögliche draufgeklebt, wie eine Schablone. Vor allem auf den sogenannten Nahostkonflikt, die Projektionsfläche dieser Tage schlechthin. Anschaulich und mit Werbe geschrieben, zeigt Balzer, wie sich der Postkolonialismus in ein Wahrheitsregime und dadurch in eine quasi-religiöse Praxis transformiert. Was nach Balzer eine recht verstandene Wokeness ausmacht, man könnte das auch einfach ein offenes Denken nennen, ist hier nicht mehr anzutreffen. Stattdessen verschließt und verhärtet sich alles zum Standpunkt, von dem man aus, unverrückbar, aber schon ein bisschen verrückt, die Menschen entlang eines groben Freund-Feind-Schemas klassifiziert und die darin aufgespannte Weltpolitik überblickt. Das Wahrheitsregime kennt nur noch Gut und Böse, unschuldig und schuldig, Unterdrückte und Unterdrücker, Schwarz und Weiß. Seine AnhängerInnen entscheiden, wer zu den Priestern gehören darf und wer zu den BüßerInnen
gehören muss. Herauszutreten aus dieser vorgefertigten Wahl, was man Kritik nennen könnte, ist nicht vorgesehen. Die bereits festgelegten Weltbilder müssen nur noch passend ausgemalt werden. Und Schwarz-Weiß-Denken ist wörtlich gemeint. Balzer: Im postkolonialen Wahrheitsregime, in dem Menschen strict along the color line in Schwarz und Weiß eingeteilt werden, werden jüdische Menschen als privilegierte weiße Menschen betrachtet und damit auf die Seite der Unterdrücker und Kolonialisten gestellt. Worin sich übrigens auch ein alter Standard der antisemitischen Ideologie zeigt, denn dieser galten die Juden ja schon immer als jenes Volk, das mit geheimen oder offensichtlichen Privilegien die Geschicke der Welt leitet. Stay woke kann hier nur noch heißen, auf der richtigen Seite zu stehen, wobei es keinen Ausweg gibt, wenn man das Pech hatte, sich auf der falschen zu befinden. Allenfalls noch die abzulegende Beichte der Gesinnung bleibt in diesem Fall übrig. In einem kleinen Abstecher in die Begriffsgeschichte erinnert Balzer daran, dass die Formel Stay Woke seit bald 90 Jahren in unterschiedlichen Richtungen kursiert. Erstmals verwendet wurde sie Ende der 30er Jahre in einem Blues-Song von Lead Belly. Hier noch nicht als politisches Programm verstanden, sondern als Warnung an Schwarze, einen großen Bogen um Alabama zu machen. Die Scottsboro Boys, wie der Titel des Songs lautet, könnten schließlich ein Lied von der rassistischen Verfolgung singen, die dort drohe. Auch in jüngerer Zeit, etwa in Erykah Badus Song Master Teacher, geht es darum, wachsam zu bleiben gegenüber den Gefahren der rassistisch geprägten Gesellschaft. Es geht ja jedoch nicht nur um die eigene Diskriminierungserfahrung, sondern auch darum, die Diskriminierung anderer wahrzunehmen. Eine Fähigkeit zur Selbstreflexion, die auf dem Höhepunkt der Woken-Bewegung, den Black Lives Matter-Protesten, vollkommen abhanden gekommen ist. Black Lives Matter, das war, so Balzer, einerseits ein eindrucksvolles Statement gegen den Würgegriff des Rassismus, andererseits des Antisemitismus voll. Was dort im antizionistischen Jargon zu hören war, drängte zur Praxis. In Los Angeles etwa wurden jüdische Geschäfte geplündert und die Statue von Raoul Wallenberg geschändet. Und nicht wenige aus der Bewegung waren nach dem 7. Oktober auch ganz aus dem Häuschen. Gegenstimmen? Fehlanzeige. Es nimmt kaum Wunder, dass Theoretiker wie Henry Louis Gates Jr., Paul Gilroy und Stuart Hall, Balzers Gewährsleute, aus deren Arbeiten er ausgiebig zitiert, heute weniger zum postkolonialen Kanon gehören. Bei ihnen reimte sich Postkolonialismus noch nicht auf Antisemitismus. Die antizionistische Schlagseite der Bürgerrechtsbewegung war für sie kein Blindfleck. Die Ressentiments auch unter den Verdammten dieser Erde waren ihnen bewusst. Und vor allem war diesen Theorien noch bewusst, dass man den Zumutungen der Gegenwart nicht durch die Flucht in die Vergangenheit entkommt. Dass der Ursprung verstellt bleibt, diese Erfahrung der Diaspora als Folge des europäischen Kolonialismus und Imperialismus, galt einmal als ausgemacht. Identität wurde als etwas Offenes, Zukünftiges gedacht. Das aber, zeigt Balzer, wurde abgelöst durch den Kult und die Faszination vom Ursprünglichen und Authentischen, nicht selten romantisch verklärt und symbolisch überhöht. Hochkonjunktur hat das sogenannte Indigene. Sie definieren sich wieder über die Identitäten, sie re-essentialisieren alles und die Befreiung der Welt, sie wird erhofft im Vormodernen, irgendwo vor der Zivilisation. Das Schablondenken hat es ihnen dabei wahrlich angetan. Es ist nicht nur das reichlich simple Schwarz-Weiß-Denken. Juden sind in dieser abenteuerlichen Vorstellung die Weißen und schon deshalb schuldig.
und Palästinenser die Schwarzen, sondern das Schema erweitert sich um den alles entscheidenden Gegensatz modern versus ursprünglich. Und dieser Gegensatz wird fast schon eschatologisch aufgeladen. Als würde gerade die letzte große Schlacht zwischen dem globalen Süden und Norden stattfinden. Hier die zweckrationale, kalte, entfremdete Zivilisation, dort die warme, ehrliche, einfache, selbstbestimmte Ursprünglichkeit. Hier edle Wilde, dort böse Imperialisten und Kolonialistinnen. Und was einem noch so einfällt, Siedler vielleicht, was auch immer geht, Eliten. Wollte man nicht, wie Balzer bemerkt, die Feier der Vielheit, des kulturellen Patchworks und der unendlichen Rekombination? Und jetzt lande man doch wieder bei der Identität, der Scholle, letztlich dem völkischen Denken. Damit reiht sich die Linke freilich in eine allgemeine Tendenz der Nostalgie ein. Wo die Gegenwart zu komplex erscheint, sehnt man sich offenbar nach vermeintlich einfacheren Zeiten, nach dem warmen und wohligen Gefühl der Tradition. Der Spleen mit der Herkunft und die Fantasie einer geschlossenen Kultur sind dabei gewiss nicht die einzigen Übereinstimmungen mit der neuen Rechten. Am deutlichsten ist wohl die Parole Free Palestine from German Guilt, die ihr Echo hat im Schuldkult und der erinnerungspolitischen Wende um 180 Grad. Und das Spuken, fast möchte man sagen, natürlich, nach allerhand Gespenster und recycelte Mythen herum. Vom ausgedachten Palästinenserkollektiv, das die eigene Entlastung garantiert und zugleich als ausgelagertes, revolutionäres Subjekt herhalten muss, bis zur Täter-Opfer-Umkehr. Was Balzer macht, erinnert aus der Ferne ein wenig an ein anderes, aber dann doch ähnliches Vorgehen. In den 20er Jahren des vorigen Jahrhunderts, der Marxismus muss ziemlich im Eimer gewesen sein damals, haben undogmatische Marxisten wie Georg Lukács und Karl Korsch nicht weniger unternommen, als den vorherrschenden Materialismus gegen sich selbst zu lesen und auf sich selbst anzuwenden. Am Ende dieser Selbstkritik stand immerhin eine linke Gesellschaftstheorie, die die Erfahrung der Barbarei bis ins Innerste der eigenen Theoriebildung aufgenommen hat. Ob sich wenigstens verwirrte Wokis nochmal berappeln und zur Besinnung durchringen können? Vielleicht, aber nur vielleicht hätte es auch anders kommen können. Zumindest eine Irritation, ein Innehalten wäre denkbar gewesen, meint Balzer. Und der 7. Oktober hätte zur Selbstkritik drängen können. Man hätte auf die Idee kommen können, dass da irgendwas nicht stimmen kann. Mit der eigenen Sicht, den theoretischen Voraussetzungen und dem hypermoralischen Standpunkt, von dem aus die Welt in unten und oben aufgeteilt wird. Man hätte bemerken können, dass die Romantisierung ausgerechnet des politischen Islams, mit der im Vorbeigehen das Geschlechterverhältnis wieder zum bloßen Nebenwiderspruch zusammengestampft wird, nur immer weiter in den Verblendungszusammenhang hineinführt. Man hätte zumindest erahnen können, dass man den ehrbaren Antisemitismus der 70er Jahre unter anderen Vorzeichen nur immer weiter treibt. Man hätte die Irritation und Verunsicherung zulassen können, wie sehr man im Widerspruch mit sich selbst ist. Wer A sagt, muss schließlich nicht B sagen, sondern könnte auch. Aber das mag Balzer dann selbst nicht so recht glauben. Und solche Überlegungen werden ohnehin schnell von der Wirklichkeit überholt. Die Pro-Palästina-Linke ist längst eine Pro-Hamas-Bewegung geworden. Vielleicht war sie das immer schon. Die sie ihre Parolen, ihre Symbole und Codes, ja ihren ganzen Aktionismus von der Terrororganisation vorgeben lässt. Hier sind längst alle Begriffe und Kategorien durcheinander gewirbelt und selbst die banalsten und einfachsten Dinge, die mit einigem Recht mal links genannt wurden, scheinen nicht mehr zu gelten. Weil Balzer aber zu einem positiven Begriff von Vogue
gelangen will, beziehungsweise dessen positiv-emanzipatorischen Kern nicht aufgeben mag, verlässt er die immanente Kritik für einen Moment und greift im Bücherregal in eine ganz andere Ecke, zu Jürgen Habermas. Der hat, nachdem er sich seiner materialistischen Vorläufer erfolgreich entledigt hatte, mit Diskursethik Karriere gemacht. Diese habe, so zitiert ihn Balzer, jene Themen in sich aufgenommen, die einmal ihren Ort in der Marxischen Revolutionstheorie hatten. So, mit Habermas, schreibt Balzer, könne Wokeness als ein Verfahren gedacht werden, das ein Gegenentwurf sein könne zur identitären Rechten, die sich weltweit gerade dran macht, alles zu übernehmen. Eindrucksvoll zeigt Balzer, wo das postkoloniale Denken falsch abbiegt und wie sich die Linke der Rechten ähnlich macht. Nur ist die Ausfahrt, die Balzer zu nehmen vorschlägt, mit einigen Fallstricken verbunden. Die alte Frage, warum die Menschheit in Barbarei versinke, schiebt Habermas, und zwar konstitutiv für seine Theorie, souverän beiseite. Antisemitismus aber nun von links kommt, aus der sogenannten Mitte oder von rechts außen, ist nicht Kraft des besseren Arguments via herrschaftsfreien Diskurs aus der Welt zu schaffen. Das weiß Balzer natürlich auch. Wenn aber Antisemitismus aus der antisemitischen Gesellschaft zu erklären ist, dann kommt man mit Habermas nicht viel weiter. Vielleicht wäre, statt auf Habermas zu setzen, ans Motto der Gesellschaftstheorie zu erinnern. Nicht einen richtigen Zustand auspinseln, da kommt meist eh nur die schlechte Kopie des Bestehenden raus, sondern den Falschen erkennen und präzisieren. Zumal, mit Adorno gesprochen, die Erkenntnis des Falschen bereits Index eines möglichen Besseren ist. Und das sollte gewiss weder ein waches Auge für Diskriminierung aller Art ausschließen, noch die Bereitschaft, auch eigene Vorurteile zu überprüfen. Jens Balzer, After Vogue, Matthes und Seitz, Berlin 2024, 105 Seiten, 12 €.

die FSK Radiobücherkiste mit einer kleinen Umschau zu vier Büchern. Das eine Buch ist nur eine Neuerscheinung in diesem Jahr erschienen von Mark Fischer, die deutsche Übersetzung von seinen Vorlesungen, die er 2016 gehalten hat, von seinem Seminar 2016, sein letztes Seminar zum Jahresende. Anfang des Jahres 2017 hat er sich ja dann das Leben genommen. Das Buch von Mark Fischer, sein Seminar Post-Capitalist Desires, was jetzt Anfang des Jahres im Brumaire Verlag erschienen ist in deutscher Übersetzung unter dem Titel Sehnsucht nach dem Kapitalismus. Die englische Originalausgabe, der englische Titel, der hat ja ein bisschen mehr Spielraum der Assoziation. Post-Capitalist Desires sind ja eben die postkapitalistischen, nachkapitalistischen Begehren, die man hat, und eben nicht nur die Begehren oder die Sehnsucht nach dem Kapitalismus. Aber lassen wir das dahingestellt. Es ist sehr gut und sehr schön, auch wenn es ja ein trauriger Anlass ist, mit diesem Buch verbunden, dass jetzt dieses Buch, diese Vorlesungsmitschriften, Seminarmitschriften auf Deutsch vorliegen und nachgelesen werden können und so auch nochmal eben rekonstruiert werden kann, was Mark Fischer umtrieb, was Kern und Bestand seiner Theorie war und immer noch ist, und inwiefern das eben auch aktualisiert werden kann oder so für heute immer noch Relevanz hat. Nämlich, um was geht es Mark Fischer, um was ging es Mark Fischer? Das nur kurz in zwei, drei Stichworten beleuchtet. Es gibt ja diese sehr starke Verbindung bei ihm zwischen, wie soll man sagen, Pop-Kritik, Pop-Geschichtsschreibung, Kritik nicht nur des Pop, also der Popmusik, der Popkultur, nicht nur Kritik der Popkultur, sondern eben auch Kritik der Popkulturgeschichte und der Narrative, die daraus entstehen, also eben der Popkulturgeschichte, die geschrieben wird und über die sich ja letztendlich so etwas wie Popkultur selbst reproduziert. Selbst reproduziert heißt, das ist im Prinzip das, was spätestens seit den 1990er Jahren passiert ist, dass eben nicht mehr davon ausgegangen werden kann, dass originär in diesem Feld als Popkultur, in diesem Feld der Popkultur als Popkultur etwas Neues entsteht. Also aus einer bestimmten Dynamik von künstlerischen, materialmäßigen, technischen Entwicklungen heraus, sondern dass das, was als Neues dargeboten wird und sich als scheinbar Neues entfaltet, eigentlich immer schon verkoppelt ist, entweder mit historischen Referenzen auf die Popkultur der damals eben zurückliegenden 50 Jahre, 40 Jahre, also seit die Kulturentwicklung seit Ende des Zweiten Weltkriegs oder angefangen mit der Kulturentwicklung nach dem Zweiten Weltkrieg, und dass gleichzeitig das, was entsteht, eben schon viel stärker von vornherein kanonisiert ist als Pop. Also nicht, dass irgendwas entsteht und man sich dann fragt, was ist das jetzt überhaupt? Wie können wir das letztendlich auch vermarkten? Mit welchen Labels oder wie kann man das wie auch immer erklären und muss man das überhaupt erklären? Sondern dass eben klar ist, wenn etwas passiert, dann passiert es innerhalb einer mittlerweile ubiquitär, also allgegenwärtig gewordenen Popkultur. Und das, was passiert innerhalb dieser allgegenwärtig gewordenen Popkultur, ist eben auch Pop.
ob das jetzt Heavy Metal ist, ob das Techno ist, irgendwelche Techno-Derivate sind, Minimal und Gabba oder was auch immer, Drum and Bass und so weiter, ob das neue Varianten von Hip-Hop sind, von Old School zu New School und so weiter und so fort, ob das die hier in der Bundesrepublik dann Hamburger Schule ist oder überhaupt deutschsprachige Singer-Songwriter-Musik mit Anleihen bei Sonic Youth oder was auch immer. Also es ist klar, man bewegt sich eben in ein Popfeld, man bewegt sich nicht mehr in Rock versus Pop, man bewegt sich nicht mehr in Varianten von Jazzmusik, sondern das fällt alles in so einen großen Kontext, der auch über die Künste hinweg Geltung hat, also was auch immer, weil die jetzt 40 Jahre auch auf dem Markt sind, Daniel Richter arbeitet für die Goldenen Zitronen und so weiter. Also das zum Ausgangspunkt für Mark Fischer, dass er das eben beobachtet und jetzt die gleich entscheidende Wendung. Er beobachtet das als jemand, der auch Ende der 60er Jahre geboren ist, der also sozusagen seine eigentliche kulturelle Sozialisation bereits in den 1970er und dann 1980er Jahren hat und merkt eben von diesen strukturellen Veränderungen insofern, dass er gleichzeitig feststellt, was jetzt keine große These ist, sondern recht schnell auch eben in den 90ern, dann auch Nullerjahren vor allen Dingen klar war, dass die Rückbezüge, die es gibt innerhalb der Popkultur, eben der 90er, der Nullerjahre, meistens Rückbezüge sind, symbolische, musikalische, modische und so weiter, meistens auf etwas, was verortet wird in den 1970er Jahren. Und gleichzeitig die 70er Jahre selbst eben auch sozusagen in so einer Schleife nicht vergehen wollen. Ja, also das deckt sich auch mit Thesen von dem Freund von Mark Fisher, Simon Reynolds. Retromania ist ja sein Buch, was er dann geschrieben hat, das mit der Frage, warum kann die Popkultur von der Vergangenheit nicht lassen? Also wieso gibt es diesen merkwürdigen Twist, dass auch quasi das Zukünftige immer eine Anbindung behält an das Vergangene und nicht etwas ist, was eben in so einem emphatischen Sinne völlig neu ist, sondern gerade diese Idee des völlig Neuen besteht eigentlich aus einer Wiederverarbeitung, aus dem Recycling, wenn man das jetzt so neudeutsch sagen will, aus dem Reenactment von dem, was schon in den 70er Jahren war. Und dann eben die Frage für Mark Fischer, was macht eigentlich die 70er Jahre so speziell? Also ist das einfach nur so, dass es noch ein paar Jahre dauert und dann sind es halt eher die 80er und noch ein paar Jahre sind es dann die 90er oder in den 80ern waren das schon die 50er. Oder gibt es irgendwas Spezielles in den 70ern, was eben diese kulturelle Matrix entsprechend charakterisiert? Und eine Sache, die von vornherein klar ist, in den 70ern gibt es eine gravierende gesellschaftliche Veränderung weltweit und auch dahingehend, dass man sagen kann, in den 70ern verändert sich gerade diese Idee eines weltweiten Kapitalismus. Also im Sinne von den globalen Kapitalismus hat es auch schon vorher gegeben und es gibt Kolonialismus und es gibt das Aufsteigen der sogenannten Tigerstaaten, also Japan hauptsächlich und so weiter. Also das verschieben sich sozusagen Zentren des Industriekapitalismus. Aber was jetzt in den 70ern der Fall ist, ohne das jetzt weiter auszuführen, ich führe es jetzt doch aus mit ein paar Stichworten. Wir haben, also nur um sozusagen die Stichworte zu benennen, die eben auch schon damals in der Debatte waren, ist ja vielleicht mittlerweile auch bekannt. Anfang der 70er Jahre, 1972, gibt es erstmal diesen Bericht Grenzen des Wachstums. Also das heißt, Leute, die jetzt prinzipiell dem Kapitalismus sehr wohlgesonnen waren oder die zumindest davon ausgingen, dass eine kapitalistische Welt die beste aller möglichen ist, haben mit Hilfe von Computern festgestellt, wenn man jetzt so weitermacht wie bisher oder wenn der Kapitalismus so weitermacht als eine
Wirtschaftsstruktur, die auf Wachstum ausgelegt ist, in ihrem wirtschaftlichen Handeln insgesamt, dann wird die Erde zugrunde gehen, dann werden Gesellschaften zusammenbrechen, dann wird der Kapitalismus selber zusammenbrechen. Also Grenzen des Wachstums, bedingt durch Überbevölkerung, Umweltverschmutzung, Ressourcenknappheit und so weiter. Und das war so ein Dämpfer, der sich auch spiegelte, letztendlich ökonomisch im veränderten Geldsystem, mit einem veränderten Finanzkapitalismus, Bretton Woods-System nur als Stichwort genannt, und vor allen Dingen dann der Ölkrise. Also das heißt, dass diese Ressourcenknappheit sozusagen, auch wenn damals weltmarktmäßig bedingt, sich schon dahin widerspiegelte, dass die scheinbar mit dem Kapitalismus kommenden Segnungen, also jeder darf so sein Auto fahren und mit dem Auto können wir Urlaub machen und irgendwas, und sind individuell flexibel und mobil und so weiter, dass also diese Segnung des Kapitalismus, Affluent Society, Überflussgesellschaft, Konsumgesellschaft, jeder darf sich sein schönes Leben einrichten, dass da also Grenzen gesetzt sind. Und dass diese Grenzen nicht einfach nur damit verbunden sind, dass es sozusagen ähnlich wie damals der Blick auf die Ostblockstaaten war, auf die Sowjetunion war, dass es auch im Kapitalismus für wohlhabende Leute Mangel geben könnte, also bestimmte Dinge einfach nicht verfügbar sind, wie zum Beispiel Benzin für Autos, sondern dass mit diesem Mangel auch gleichzeitig eine Zerstörung verbunden ist, also Umweltzerstörung, Naturzerstörung, das ist dieselbe Zeit, in der wir die Anfänge haben der Ökologiebewegung, die es auch schon vorher gibt, aber da geht es los Anfang der 70er Jahre mit der Anti-AKW-Bewegung und das verstärkt sich ja im Laufe der 70er Jahre, Ende der 70er Jahre dann die Gründung der Grünen Partei und so weiter. Also das Mülltrennung ist auf einmal ein Thema und Jute statt Plastik und all so Zeugs. Also das ist ein entscheidender Punkt. Man kann gleich dazu sagen, auch sozusagen nach 1968, also nach diesen großen außerparlamentarischen Oppositionsbewegungen, die auf der Straße waren, neue soziale Bewegungen, also einerseits der Abbruch dieses Revolutionsversprechens, das mit 68 verbunden war und sich dann in ein paar Wochen entladen hatte im Pariser Mai 68. Andererseits aber eben die Weiterführung und Weiterentwicklung von sich nicht wirklich revolutionär verstehenden Bewegungen, die aber doch eine revolutionäre Kraft entfalten wollten. Eben neue soziale Bewegungen, sei es angefangen im Gesundheitsbereich, Gesundheits-Selbsthilfegruppenbewegung, Umweltschutzbewegung, habe ich schon gesagt, ganz wichtig, ganz zentral, ganz wesentlich, ganz massiv, selbstverständlich die feministische Bewegung, Stichwort Frauenemanzipation, ne? Also das sozusagen diese große Formel der Freiheit jetzt auch im quasi alltäglichen Kontext auftauchte, ne? Also wo es nicht einfach nur für gleichen Lohn, für gleiche Arbeit ging, sondern letztendlich auch eine völlig andere Lebensstruktur, Alltagsstruktur, das ist alles bekannt oder sollte bekannt sein und eigentlich auch selbstverständlich sein. Also was weiß ich, die Hausfrauenrolle der Frau wird befragt, das Private ist das Politische ist das Private und so weiter und so fort. Das also in dieser Gemengelage, wo man sagen kann, bei gleichzeitiger Beginn der Krise, also Systemkrise des Kapitalismus, zeigt sich gleichzeitig eine Ausweitung von Individualisierung in der Verfestigung von individuellen Lebensweisen. Ne, also das einerseits natürlich das dass es klar ist, dass das individuelle Leben, das Leben der Einzelnen fest eingebunden ist in die kapitalistische Verwertungslogik. Also einfacher gesagt, wir müssen einfach arbeiten gehen. Und das gesamte Leben inklusive Schule, Berufsausbildung und so weiter ist auf dieses Arbeitsleben hin orientiert.
Und gleichzeitig aber der Freizeitbereich nicht einfach nur so eine Erholungszeit ist, wo man ein bisschen schläft, ein bisschen was isst, sondern wieder in die Fabrik geht, sondern der Freizeitbereich zu so einem, ja, zweiten Mittelpunkt des Lebens wird. Mit allem, was dazugehört, neue Sportarten, die entdeckt werden, die auch enorm kostspielig sind, die Freizeitgestaltung über den Ausbau von Medien, also die HiFi-Geräte kommen erschwinglich auf den Markt, letztendlich auch Fernsehen erweitert sich. Der Personal Computer ist da, man kann Computerspiele spielen. Spielzeugindustrie hat einen enormen Auftrieb mit Systemspielzeugen, Lego und Playmobil. Playmobil 50 Jahre in diesem Jahr. Und also Zeus bringt jetzt sozusagen eine völlige Umstrukturierung des Alltagslebens, wo Individualität und die Gestaltung von Individualität aufgewertet wird, aber eben gleichzeitig nur aufgewertet wird über die Einbindung in die Konsumgesellschaft, über die Einbindung in die kommodifizierte Gesellschaft, über die Einbindung in die Warenproduktion. Und bestimmte Arbeitszweige auch attraktiver werden. Wir haben vorher schon die These, ich will es alles gar nicht so weit ausführen, aber nur um die Stichworte entsprechend zu benennen, die These der Postmoderne im Raum, die ja ausgeht von dem, was in den 60ern schon diskutiert wurde, als Post-Industrial Society, also das zumindest in den ehemaligen Zentren oder bisherigen Zentren der Industriegesellschaften jetzt langsam die Industrie verschwindet oder unsichtbar wird, an den Rand gedrängt wird, die Autofabriken verschwinden, die stinkenden Schlote verschwinden langsam und so weiter. Wandern eben nach China oder Japan ab und oder eben auch Südamerika, Mittelamerika, teils in afrikanische Länder und so weiter. Man muss übrigens da auch als wichtige Notiz natürlich machen, dass in den Ländern man es mehr oder weniger mit Militärdiktaturen und Terrorregimes zu tun hat. Also von bis, sowohl was die Ausläufer der chinesischen Kulturrevolution angeht, als eben auch das, was in Brasilien, in Chile und so weiter passiert, in verschiedenen anderen Ländern, Anfang der 70er Jahre, auch in Europa, in Griechenland noch die Militärdiktatur Papadopoulos und so weiter. Franco ist auch noch da in Spanien. Also alles so verschiedenste Eckpunkte. Verbunden mit, und jetzt komme ich da langsam auf Mark Fischer zurück, einer enormen Ausdifferenzierung, sich abzeichnenden Ausdifferenzierung von Popkulturen. Also das heißt, Anfang der 70er Jahre schon, also wenn man so will, nach den 60ern, Woodstock und so weiter, dem Ende der Beatles, gibt es jetzt eine Ausdifferenzierung im Rockbereich, im Popbereich. Disco ist da, die Anfänge von Punk sind da, und zwar im Schatten von Disco. Und es entwickeln sich Ende der 70er Jahre diese ganzen Spielarten von Metal und Hip-Hop fängt an. Der frühe Techno ist da mit Kraftwerk und so weiter und so fort. Also genau das passiert da, auch im Übrigen natürlich unterfüttert von zahlreichen technischen Neuerungen. Der Synthesizer ist da, bestimmte Studiotechniken verbessern sich und so weiter und so fort. Also was spielt eine große Rolle. Und dann in dieser Gemengelage kommt, Mark Fischer ist Brite gewesen, und dann kommt in Großbritannien in den 70er Jahren Margaret Thatcher, die ein Bruch bedeutet mit jeder Form von wohlfahrtsstaatlich-sozialdemokratischer Politik, die also gleichwohl, ne, also später gibt es ja in den 80ern noch den Spruch von ihr, es gibt keine Gesellschaft, es gibt nur Individuen und Familien, die also jetzt besiegelt, das ist ihr Spruch, ihr Prinzip, das sogenannte TINA-Prinzip, there is no alternative, TINA, ne, also there is no alternative, es gibt keine Alternative zum Kapitalismus. Dieser Bogen ist wichtig, das formulierte Mark Fischer vor ungefähr 15 Jahren in einer Schrift unter dem Titel Kapitalistischer Realismus, Kapitalismus ohne Alternative.
Also da die These, ich habe schon oft über die geredet, oder die ist ja vielleicht auch allgemein bekannt, die These nimmt er von Frederick Jameson, Slavoj Žižek hat die auch mal benutzt, es ist leichter, sich das Ende der Welt vorzustellen als das Ende des Kapitalismus. Also das heißt, die Armut an utopischen Gegenentwürfen zum Kapitalismus ist nicht nur die Armut, die es auch ist, nämlich sich überhaupt keine Alternativen vorzustellen, sondern selbst, sagen wir mal, wenn man sich Alternativen vorstellen könnte, dann würden die ja nur Sinn machen, wenn man gleichzeitig davon ausginge, dass der Kapitalismus diese Alternativen prinzipiell auch zuließe. Ne, also wenn man jetzt sagt, wir machen, was weiß ich, genossenschaftliche Organisationen von irgendwas. Ne, das kann man ja finden, aber das trägt nur als Utopie, zumindest als konkrete Utopie, wenn man gleichzeitig davon ausgeht, dass das, was jetzt ist, also eben eine Wertvergesellschaftung, die auf Lohnarbeit und Ausbeutung basiert und Profit, dass diese Form von Wertvergesellschaftung änderbar ist, also dass die einen Endpunkt hat. Und wenn man aber überhaupt sich nicht vorstellen kann, worin diese Wertvergesellschaftung besteht, also außer dass man das benennen kann und ja, der Kapitalismus beutet aus, die Leute kriegen zu wenig Lohn oder irgendwas, also wenn das sozusagen nur auf dieser Erscheinungsebene bleibt, dann fehlt letztendlich, und ich will nicht sagen, dass ich es habe und schlau bin, sondern also zumindest ich kann das daher von daher nachvollziehen, weil es mir genauso geht. Also es fehlt über sozusagen die politische Parole hinaus der Einblick in die Möglichkeit, theoretisch zu erfassen, was ein Ende des Kapitalismus bedeutet. Außer, dass ein Ende des Kapitalismus gleichzeitig bedeutet Ende der Welt im Sinne von, was man dann hat, ist Barbarei und Mord und Totschlag und Terror. Und das war ausschlaggebend für Mark Fisher als letztendlich Bruch oder ja, Bruch in einer langen Tradition sozialistischer Bewegung, die immer davon, also quasi wie religiöse Bewegung, davon getragen war, dass es sowas wie eine Erlösung gibt, dass es sowas wie ein Ziel gibt in der Geschichte, dass es eine Möglichkeit gibt, die Geschichte selber zu gestalten und so weiter. Und das sei jetzt nicht mehr der Fall. Das als zentrale These. Und man jetzt als nächste These permanent eingeholt wird von das ein anderes Buch, was Mark Fisher veröffentlicht hat, die Gespenster meines Lebens, das ist in der Edition Tiamat erschienen. Dieses kapitalistische Realismus ist bei VSA erschienen. Christian Wertschuldt und andere haben das übersetzt. Tiamat, Gespenster meines Lebens, dass also jetzt man heimgesucht wird von den, wenn man das jetzt so runterbrechen will, von den Gespenstern, die immer noch aus dieser Zeit kommen, wo scheinbar der Kapitalismus kulturell über die Popkultur eben noch Vorstellungen produzieren konnte, nach denen so etwas wie eine Alternative zum Kapitalismus denkbar war. Und das ist deshalb scheinbar, weil genau diese Vorstellung bereits aus dem Kapitalismus kam. Also das abschließend für diese Konstellation in den 70ern, dass in den 70ern gewissermaßen aus dem Kapitalismus, aus der kapitalistischen Verwertungslogik heraus eine Kultur entstanden ist, die in vielfältigster Weise, also von bis, von, ich sage jetzt irgendwas, von Science-Fiction-Filmen bis hin zu Prog-Rock haben wir auch jetzt, 50 Jahre, Genesis, Lamplies Down on Broadway, Hip-Hop dazwischen und Kraftwerk, Autobahn, irgendwas. Also das aus der Verwertungslogik heraus mit dieser
Etablierung neuer Lebensweisen, in Klammern Feminismus und so weiter, Vorstellungen entstanden sind von einem anderen Leben, von einem nicht-kapitalistischen Leben, was aber sozusagen nichts weiter war als idealistische Luftschlösser. Gleichzeitig aber diese Bilder, ja, also diese Begeisterung, dieses Tanzen wollen, dieses Feiern der Möglichkeiten, dass ein besseres, anderes Leben denkbar ist und auch machbar ist, ganz wichtig, dass das eben als Gespenster zurückgeblieben ist und einen immer einholt. Aber eben auch als Gespenster, dass das ja eben vorbei ist, dass das, ne, Gespenster sind sozusagen Untote, also dass das keine Chance hat, jemals realisiert zu werden, dass das immer eine verpasste Chance war in der Geschichte, die man auch nicht, ne, also man kann die alten Platten nochmal auflegen, aber das war's, da ist nicht mehr zu holen. Und das jetzt so ein bisschen als Vorbau für das, was eben Mark Fischer versucht in diesem Seminar mit Studierenden. Das sind sehr lebendige Seminardiskussionen, was ich jetzt selber, weil ich es in Universitäten seit vielen Jahren anders erlebe, das kann alles an mir liegen, dass ich ein schlechter Dozent bin oder sowas, aber das, ja, also egal, also jedenfalls sehr lebendige Diskussionen, die da auch dokumentiert sind, in diesen Vorlesungsmitschriften, in diesen Seminarmitschriften, Sehnsucht nach dem Kapitalismus, wo es um Folgendes geht. Das ist theoretisch nach meinem Dafürhalten mitunter so ein bisschen dünn, was Fischer da macht, aber das ist jetzt nicht der Punkt. Das wäre jetzt falsch zu sagen, ach, kann man vergessen, da hat er von verschiedenen Sachen keine Ahnung, Marcuse und irgendwas. Sondern das ist überhaupt nicht der Punkt. Um was es geht, ist hochinteressant, meine ich. Und das will ich schmackhaft machen. Also, es liegt nahe, Fischer fängt an, und ich glaube, das hat er nicht das erste Mal gemacht, aber das liegt ja nahe, das passt jetzt auch schön zu 2024, weil das im Januar 84, also vor 40 Jahren war, mit der Einführung des Apple Macintosh, wo es eine berühmte Werbung gibt. Die lief damals bei so einem Super Bowl-Spiel und dann wurde die später eigentlich erst so richtig bekannt. Der Apple Macintosh wird eingeführt 1984, ne? George Orwell, 1984. Und die Idee von dieser Werbung ist, wir führen jetzt den Apple Macintosh ein, damit 1984 nicht wie 1984 wird. Also nicht so wird, wie Orwell das dargestellt hat. Wie hat Orwell das dargestellt? Big Brother is watching you. Das ist das, was man in der Werbung sieht. Man sieht eine große Leinwand, da ist Big Brother drauf zu sehen, der Befehle erteilt und davor sitzt so ein graues, stumpfes Publikum und starrt auf Big Brother, der da eben You Will Obey und so weiter Befehle gibt. Und dann läuft so eine sportliche junge Frau in Sportklamotten auf diese Leinwand zu und zerschlägt die mit dem Vorschlaghammer. Na, also sozusagen der Personal Computer, der Home Computer, das sind ja Begriffe, die in den 70er Jahren erst mit eben der Entwicklung von PC und Home Computer entstanden sind, der zerstört dieses IBM-Großrechner technokratische Überwachungssystem. In der Taz, die es damals schon gab, Ende der 70er Jahre gegründet worden, schaltet die Firma Apple, das kann man schön im nachgoogeln im Internet, schaltet die doppelseitige Werbeanzeigen für den Apple Macintosh. Da sieht man die Buchrücken von Lenin, von Marx Engels, Lenin, ich glaube, ich weiß nicht, ob Stalin auch dabei ist, Mao Zedong ist, glaube ich, dabei. Und dann steht daneben so ein Apple Macintosh, das waren so Würfel, ja, so ungefähr DIN A4 hoch, DIN A4 breit, wahnsinnig schwer, aber schon tragbar gemacht.
also sieht man eben diesen Computer und der Spruch darüber ist, es wird Zeit, dass mal ein Kapitalist die Welt verändert. Und das trifft es eigentlich noch besser. Also Fischer redet von dieser Werbung nicht, trifft es noch besser, um was es in diesem Seminar Sehnsucht nach dem Kapitalismus geht. Nämlich, was ist jetzt der Bogen, den Mark Fischer da entfaltet? Ich verstehe das so, dass er sagt, also wir können diese Werbung und das, was mit dieser Werbung passierte, nämlich letztendlich die flächendeckende Einführung des PCs und dann alles, was danach kommt, wie wir es heute kennen mit Smartphone und Tablets und sowieso Digitalisierung und so weiter. Klammer auf, schon damals übrigens ein hochinteressantes Buch von Alexander Kluge und anderen, Industrialisierung des Bewusstseins. Also das Konzept Digitalisierung und die Kritik der Digitalisierung, die gab es damals schon in den 80er Jahren. Das war da noch gerichtet auf die Einführung des Kabelfernsehens und die Privatisierung des Rundfunks, also letztendlich des Fernsehens, Einführung von in der Bundesrepublik RTL und Sat.1, Klammer zu. Die These von Fischer ist, oder was er versucht nachzuzeichnen, diese Veränderung von Lebensweisen, nochmal Klammer auf, nämlich, dass wir uns auch nicht mehr vorstellen können, ein Ende des Kapitalismus, Klammer zu, diese Veränderung von Lebensweisen bedeuten eine totale Einbindung in die Konsumgesellschaft. Also nicht einfach nur so die Wahl, hier habt ihr Sozialismus und hier habt ihr irgendwie die vollen Regale, sondern es gibt eine libidonöse Verkoppelung mit dem Kapitalismus über den Warentausch, über die Ware. Das nennt er libidonösen Kapitalismus, beziehungsweise nennt nicht er das so, sondern das nannte in den 1970er Jahren Jean-François Lyotard so, ein französischer Philosoph, der sich irgendwann mal als Marxist bezeichnet hat, meines Erachtens war er das nie, und eigentlich Phänomenologe war, in den 90er Jahren stirbt er, und der in den 70er Jahren eben diese Rede prägt von dem von der Ökonomie libidonal, also eine libidonöse Ökonomie. Und also sozusagen eine unbewusste, eine psychische Koppelung an die Konsumgesellschaft. Das ist vom Gedanken nicht neu, das führt Fischer jetzt nicht wirklich aus. Also man findet das bei Marcuse, vor 60 Jahren erschien der eindimensionale Mensch, da ist auch schon, und Marcuse beschäftigt sich ja in den 50ern schon sehr mit Sigmund Freud und schreibt 55 Triebstruktur und Gesellschaft. Da ist bei Marcuse im eindimensionalen Menschen von 1964 die Rede von der Identifikation der Menschen mit den Dingen, HiFi-Gerät und Kühlschrank und so weiter. Und tatsächlich weiß auch Mark Fischer, dass das kein neuer Gedanke ist, aber jetzt wird es interessant. Weil jetzt geht Fischer zurück in die 1920er Jahre und bringt diese libidonale Ökonomie zusammen mit ein Begriff, der auftaucht und wichtig ist bei Georg Lukács 1923 in Geschichte und Klassenbewusstsein.

dass es so etwas wie Verdinglichung gibt. Was bedeutet das jetzt so für uns ganz landläufig? Dass die Beziehung zu lebendigen und innerhalb lebendiger Verhältnisse versachlicht wird und zum Beispiel die Beziehung zwischen Menschen, wenn man so will, enthumanisiert werden oder nur als Beziehung zwischen Menschen weiter funktionieren, wenn wir die Beziehung selber verdinglichen, also so gestalten wie eine Beziehung zwischen Dingen. Durch eine Logik der Kalkulation, durch bestimmte Distanzen. Das war an sich auch nicht neu. Das findet man bei Georg Simmel auch schon beobachtet in diesem Aufsatz Großstadt und Geistesleben. Da ist von Reserviertheit die Rede und von der Kalkulation auch schon. Das taucht bei Lukács wieder auf. Überhaupt das Thema Entfremdung ist ein großes Thema, auch als Thema für das Bürgertum, was sich, wir kennen das aus der Kunst bei Edvard Munch oder bei Kafka oder wie auch immer, dass das Bürgertum sich in seiner eigenen Welt, inmitten des Imperialismus, des Mordens, des Ersten Weltkriegs und so weiter, nicht mehr zu Hause fühlt. Und jetzt hat es bei Lukács noch so einen zweiten Aspekt oder mehrere Aspekte, und ein zweiter Aspekt ist von großer Bedeutung. Er bettet es ja ein, eben philosophisch. Nicht einfach nur, dass er sagt, hier Phänomen Verdinglichung, sondern das hat eine, ich hoffe, dass ich das jetzt nicht zu kompliziert mache, das hat eine erkenntnistheoretische Dimension. Also das geht nämlich letztendlich um die Frage, wie gestaltet sich mein Verhältnis zur Welt? Und zwar unter dem Gesichtspunkt, kann ich mich selbst und die Welt und mich in der Welt überhaupt erkennen? Oder scheitere ich in dieser Erkenntnis? Also zum Beispiel, dass ich denke, oh klar, ich habe jetzt alles erkannt, ich habe ein Bewusstsein von mir und so weiter. Und dann denkt man, nee, du hast überhaupt kein Bewusstsein von dir. Du glaubst, du hast ein Bewusstsein, aber gleichzeitig ist das, was du denkst, falsch. Das wäre jetzt so Ideologie, also im Sinne des notwendig falschen Bewusstseins. Und das bringt Lukács eben auf diesen Begriff der Verdinglichung, und zwar mit Referenz auf die Philosophie von Kant. Bei Kant gibt es das Ding an sich, wo Kant sagt, dieses Ding an sich, da haben wir keinen Zugriff, das entzieht sich eben der Erkenntnis. Und jetzt sagt Lukács, das ist eben genau das bürgerliche Verhältnis zur Welt. Das Bürgertum kann seine eigene Welt gar nicht erkennen, also das scheitert daran, also im Sinne von Entfremdung, Depression und so weiter, weil es eben erkenntnismäßig aufgrund seiner sozialen Stellung, aufgrund der Art und Weise, wie es selbst als herrschende Klasse die Welt geordnet hat, nicht in der Lage ist, diese Welt zu erkennen. Also man erkennt ganz viel. Man weiß jetzt seit den 20er Jahren, wie viele tausend Galaxien im Universum sind und so weiter. Alles Mögliche, Relativitätstheorie, Quantenphysik und so weiter, medizinische Fortschritte und. Neue Waffentechnik, Atomphysik, bla bla bla. Aber letztendlich, die einfachsten Dinge, warum gibt es Krieg? Warum bringen sich Menschen gegenseitig um, obwohl man doch weiß, macht man nicht? Ja, sind nicht erklärbar. Der Kapitalismus an sich ist für uns im Alltagshandeln. Ja, Alfred Sohn Redl spricht dann später von Realabstraktion. Warum tauschen wir überhaupt? Wenn wir Hunger haben, wieso gehen wir nicht einfach in den Laden und nehmen uns was, was wir brauchen? Und andere, die kein Geld haben, haben immer noch Hunger, bleiben draußen. Warum? Ja, das gibt, wo man doch so gerne dabei ist, Entsprechungen zu machen, ja, in der Natur, das ist, der Mensch ist genauso wie irgendwelche Tiere und so weiter, Ameisen, Bienen oder was. Ja, nein, es gibt kein Tier, was sich so dermaßen, wenn es denn sowas wie ein Sozialverhalten hat, so dermaßen idiotisch in seinem Sozialverhalten verhält wie der Mensch. Und dass man da unfähig ist, Einblick zu haben, ist. Und Mann in dem Fall das Bürgertum, ist für Lukács wichtig. Und jetzt mit der Pointe, fürs Proletariat ist das anders.

weil im Rückgriff auf Hegel, Herr und Knecht, das Proletariat zwar in den Arbeitsverhältnissen, in den Produktionsverhältnissen unterdrückt ist, aber diese Unterdrückung immerhin eine ist, wo es um Produktion geht. Also sozusagen um eine praktische Auseinandersetzung mit der Welt. Die ist zwar entfremdet, aber gleichzeitig bleibt sie bei aller Entfremdung eine praktische Auseinandersetzung mit Welt. Und sozusagen der nicht arbeitende, nur genießende Bürger oder Herr, wie es bei Hegel unterschieden wird, ist in den Möglichkeiten, Welt zu begreifen, in so einem buchstäblichen Sinne, vollständig begrenzt. Er kann sich in seinen Hobbykeller stellen, vielleicht noch so eine Geige selbst zusammen bauen und irgendwie so eine Anrichte sich zusammen hobeln, meinetwegen. Ja? Aber sozusagen für die Reproduktion gesellschaftlicher Verhältnisse reicht ein bürgerliches Bewusstsein als Bewusstsein nicht aus. Dafür braucht es Praxis. Das Proletariat reproduziert Gesellschaft. Aber da gehört dem nichts. Da gehört nicht die Fabrik, nicht die Dinge, die es herstellt, die Arbeit selber, nicht mal die eigene Arbeitskraft. Aber trotzdem sind es Arbeiterinnen und Arbeiter, die diese Welt permanent erzeugen, die alles herstellen. Wer hat das Haus gebaut? Irgendein Bauherr? Nein, es war ein Maurer. Schlecht bezahlt und so weiter. Und das ist das Entscheidende für Lukács, dass er sagt, auch da, ne, entfremdete Arbeit, vollständig verdinglicht. Aber diese Verdinglichung, die hat sozusagen einen revolutionären Impuls. Weil wenn diese Verdinglichung gesellschaftlich reflektiert wird und aus dieser Verdinglichung so etwas entsteht wie Klassenbewusstsein, also letztendlich ein klassenmäßiges Bewusstsein meiner Lage, dann haben wir den Punkt erreicht, wo diese Gesellschaft veränderbar ist. Sonst ist sie gar nicht veränderbar. Ne? Also sozusagen das Bürgertum kann die Welt gar nicht verändern. Das Bürgertum kann die Welt immer nur so schaffen, wie sie Welt ist, als bürgerliche Welt. Aber es gibt überhaupt keinen Anlass und eben auch keine Möglichkeit für das Bürgertum, über die bestehende bürgerliche Ordnung hinauszugehen. So, jetzt machen wir einen Sprung. Was passiert denn, wenn dieses Proletariat verloren ist, beziehungsweise abgeschoben ist in die Fabrikstädte in China oder in irgendwelchen afrikanischen Staaten oder in Brasilien, in die Randbezirke von Sao Paulo. Wenn sozusagen das allgemeine Bewusstsein und auch vom Restproletariat mit seinen Autos vor der Tür und den schönen Komfortwohnungen und dem Fachbildschirm an der Wand und so weiter, wenn das allgemeine Bewusstsein nichts weiter ist als ein bürgerliches Bewusstsein, dann hat sich sozusagen die Unfähigkeit, die Welt verändern zu können, auch verallgemeinert. Und man kann nur, auch wenn man selber klassenmäßig gar kein Bürger ist, aber in diesem gewissermaßen Reduktionismus aufs bürgerliche Bewusstsein, sich die Welt nur so vorstellen, wie sie ist. Und auch entsprechend reproduziert man sie. Und diese Reduktion, so verstehe ich Mark Fisher, ist eben eine, die bewerkstelligt wird in den 70er Jahren, 60er, 70er Jahre, durch eine libidonöse, also eine triebmäßige Verkettung mit dem Kapitalismus. Und das ist jetzt allerdings schon das Ende von diesem Seminar, was ja im Übrigen nicht ganz stimmt, weil eigentlich ist es mitten in dem Seminar, wie gesagt, zum Ende des Jahres und dann wären noch Seminarsitzungen gekommen im darauffolgenden Jahr 2017 und Mark Fisher hat sich ja dann leider suizidiert. Aber damit endet dieses Seminar, ja, also mit dieser Konstellation von Lyotard und der Ökonomie libidinal und dem Rückgriff auf Georg Lukács 1923, Geschichte und Klassenbewusstsein, Verdinglichungstheorie. Und das ist
jetzt aus verschiedenen Gründen problematisch, weil Lyotard ist letztendlich für eine revolutionäre oder kritische Theorie nicht wirklich zu gebrauchen, obwohl ganz viele, also zumindest kenne ich einige, die bei Lyotard sonst was glauben zu finden, weil der vom Widerstreit redet und so weiter. Aber das ist alles so ziemlich akademisches Geschwurbel, was eigentlich nur genau das reproduziert, was man eben bei Lukács lesen kann über die Verdinglichung des bürgerlichen Bewusstseins. Das wäre jetzt ein Punkt, den müsste man extra ausführen oder sehr lang ausführen. Ich kann jetzt auf verschiedene Sachen verweisen. Vielleicht wäre das ein guter Bogen, den an der Stelle mal einzuführen. Auch aus gegebenen Anlass. Also jetzt kommt wirklich ein Bogen, weil ich habe ja davon gesprochen, ich will kurz zu diesem Fischer was sagen als Neuerscheinung und dann gibt es noch drei weitere Bücher, die ich gerne jetzt aufnehmen wollte in diese Sendung. Also diese drei Bücher, um da die Katze wenigstens schnell aus dem Sack zu lassen, sind, das eine Buch habe ich schon genannt, vor 60 Jahren erschienen, Herbert Marcuse, Der eindimensionale Mensch. Studien zur fortgeschrittenen Ideologie im Spätkapitalismus. Nein. Fortgeschrittene Ideologie der Industriegesellschaft, so heißt es. Der eindimensionale Mensch, 1964. So, vor 70 Jahren, also 1954, erscheint von Ernst Bloch das in den USA geschriebene, dann letztendlich dreibändige Hauptwerk, 1500 Seiten, das Prinzip Hoffnung. Da haben wir, wenn man so will, jetzt im kleinen Anekdotenbogen am Rande, ja, 70er Jahre. There is no alternative, oder heute eben, there is no alternative, kapitalistischer Realismus. Wir können uns das Ende der Welt leichter vorstellen als das Ende des Kapitalismus. Bei Bloch, Dreams of a Better Life in den USA, haben wir es zu tun, im Prinzip Hoffnung, mit einer Art von, sagen wir mal, welthistorischer Spurensuche. Wo Bloch herausarbeitet, wie gesagt, das macht er über 1500 Seiten, dass noch jede historische Epoche der Menschheit überall auf dem Planeten, ob es in Religion war oder in irgendwelchen kulturellen Erscheinungen und selbst in den schäbigsten, verknüpft war mit Utopie, mit Hoffnung, mit dem Möglichkeitsdenken, dass es anders sein könnte, weil eben auch die Möglichkeiten da sind, dass es anders sein kann. Also das sind die Tagträume vom aufrechten Gang, wie Bloch das sagte, in Abgrenzung zu den Nachtträumen, wo es um die Vergangenheit geht, was man denn bei Sigmund Freud in der Traumdeutung nachlesen kann, beziehungsweise als Grundlegung findet, Königsweg zum Unbewussten, Grundlegung findet für die Psychoanalyse. Also das ist das, was Bloch verfolgt. Darüber sage ich jetzt am wenigsten, aber nur noch mal eben genau in dieser Konfrontation, was man eben nicht vergessen darf, dass selbst die Erfahrung des Nationalsozialismus, Bloch redet nicht von Auschwitz, er redet auch nicht von Hiroshima und er redet nicht vom Zweiten Weltkrieg und so weiter, ist aber gleichzeitig, das muss man auch dazu sagen, derjenige, der sich vehement schon im Exil gegen den Ersten Weltkrieg, gegen die Kriegstreiberei der Sozialdemokratie und so weiter wendet. Also ein Kriegsgegner mit großem Engagement
ob das wäre sozusagen Unkenntnis, wenn man jetzt sagen würde, naja, der sitzt da irgendwie in den USA und dann schreibt er da seinen tollen Utopiebericht und so weiter und beschweigt das Elend der Welt, das ist Unsinn. Und einmal mehr, das macht für mich umso stärker, auf eine Zeit zurückzublicken. Erster Weltkrieg, Zweiter Weltkrieg, Shoah, Massenmord an den Armeniern und so weiter. Also eine Zeit des Terrors, wo dennoch die und Stalin und 48 chinesische Revolution mit dem, was dann folgt, der große Sprung und die Hungerkatastrophe und so weiter. Im Stalinismus genauso, Ukraine, der Holodomor und so. Also die in dieser Zeit trotzdem die, jetzt mal plakativ gesagt, sozialistische Theorie, die kommunistische Theorie genügend Kraft hatte, wie selbstverständlich davon auszugehen, dass dieser Zustand nicht das Ende sein kann. Dass es selbstverständlich ebenso etwas gibt wie eine andere Gesellschaft, wie eine freie Gesellschaft, dass es selbstverständlich die Möglichkeit der Befreiung des Menschen gibt. Zum einen. Und dass man das nicht einfach nur mit Wunschdenken zu tun hat oder mit irgendwelchen Theorie-OPs, die nichts Besseres zu tun haben und statt Geranien zu pflegen, dann irgendwie so philosophische Weltverbesserungsbücher schreiben, sondern dass man das da zu tun hat mit dem höchsten Stand von Theorie, mit Einblicken in gesellschaftliche Zusammenhänge. Ich habe Lukács erwähnt, ich habe nebenbei Sohn Redl erwähnt. Das finden wir genauso bei Bloch, das finden wir Bloch 23, die zweite Ausgabe vom Geist der Utopie. Und da muss man noch dazu sagen, Korsch, Marxismus und Philosophie. Nebennotiz hier, Gerhard Stabelfeld hat darüber ja gerade das in der Edition Kritik dieses schöne Büchlein 1923 veröffentlicht. Also diese Kraft, jetzt alles pathetisch gesagt, der Weltveränderung in Theorie, Praxis noch da war. Selbst bei Marcuse ja so. Ne? Also jetzt so der Kurzblick auf Marcuse. Wir haben ja auch schon oft über Marcuse gesprochen. Aber nur die Rahmung, dieses Buch, Der eindimensionale Mensch, spiegelt sich natürlich so ein bisschen was von Lukács wider, Geschichte und Klassenbewusstsein. Und Fußnote, auch das schon oft gesagt, aber nur noch mal zur Erinnerung. Wenn der Lukács sich bezieht auf Entfremdung und Verdinglichung, dann bezieht er sich vor allen Dingen auf frühe Schriften von Karl Marx, die sogenannten Pariser Manuskripte, die ökonomisch-philosophischen Manuskripte, Texte, die Marx anfertigt in Auseinandersetzung mit Hegel in Paris 1844. Und dann kommt noch dann lernt er Engels kennen und die schreiben zusammen oder zumindest anteilig jeweils hier die deutsche Ideologie und in selbe Zeit auch noch der 45 die sogenannten Thesen über Feuerbach, Kritik der Hegelschen Rechtsphilosophie, Einleitung und so weiter. Dass diese Schriften, also vor allen Dingen jetzt eben diese ökonomisch-philosophischen Manuskripte, wie sie genannt werden, überhaupt nicht veröffentlicht waren, sondern erst veröffentlicht werden. Und Lukács kannte die schon durch Besuche in Moskau, in den Archiven oder wo auch immer. Anfang der 1930er Jahre. Und Marcuse ist derjenige, der das als erstes rezipiert und darüber schreibt. Und das gibt bestimmte Gründe, die mit Marcuses Theorieentwicklung zu tun haben. Dass er da einen völlig neuen Blick mit Marx, auf die Gesellschaftstheorie gewinnt. Ne? Mit diesen Begriffen Entfremdung
und Verdinglichung und so weiter. Also das färbt sozusagen ab über, ich habe jetzt vorhin genannt, Triebstrukturen Gesellschaft 1955 und dann bis hin zu der eindimensionale Mensch 1964, beziehungsweise die weiteren Texte, die kommen. Selbst in den späteren Schriften, also da haben wir den Versuch über die Befreiung, Essay on Liberation, dann Konterrevolution und Revolte und die letzte Schrift von Marcuse, die Permanenz der Kunst, The Aesthetic Dimension, sind getragen von diesen Theorien der Entfremdung. Schlusssatz, das zitiere ich gleich, weil das einen Übergang bringt. Jedenfalls im eindimensionalen Menschen, nur noch mal zur Erinnerung, Marcuse fängt ja an, ne? Also nur noch mal zur Erinnerung, ich war bei der Ausführung mit wie viel Kraft sozusagen noch Gesellschaftstheorie, Gesellschaftskritik betrieben wurde. Also, dass man zumindest davon ausgehen konnte, man ist, auch wenn der Kapitalismus sich als äußerst stabil erweist, durch Kriege hinweg und durch Massenvernichtungen hinweg und mit den Massenvernichtungen und mit seiner zerstörerischen Gewalt, man ist auf der Höhe der Zeit bereit und dabei, diese Gesellschaft mit zu verändern und zu verbessern. Und genau dieses Bewusstsein ist ja das, was heute gänzlich verloren ist. Jedenfalls soweit noch getragen, selbst wo von dieser Idee ist auch Marcuse, selbst wo er eben anfängt, im eindimensionalen Menschen zu handeln von, so steigt er ja ein, Gesellschaft ohne Opposition, die Paralyse der Kritik, und eben endet mit dem Benjamin-Zitat auch aus den 1920er Jahren, aus Benjamins Wahlverwandtschaften ist das, also Goethes Wahlverwandtschaften, einem Büchlein, nur um der Hoffnungswillen, Entschuldigung, nur um der hoffnungslosen Willen ist uns die Hoffnung gegeben. Aber eben eingebettet in die Idee, die zwar im Nachhinein absurd erscheint, die Arbeiterbewegung, die revolutionäre Arbeiterbewegung ist vollständig gescheitert. Die Neue Linke, die es in der Form natürlich 64 noch gar nicht gab, aber auch späterhin ist das ja klar, ist gescheitert. Auch das, was sich in den 70ern dann entwickelt, an eben neuen sozialen Bewegungen, alles gescheitert. Es ist aber trotzdem noch so, dass man eben denken kann, eine Abschaffung des Kapitalismus über dieses Konzept, was er Marcuse nimmt von Alfred North Whitehead, die Great Refusal, die große Weigerung. Also ne, das braucht ja eine Möglichkeit dafür. Also ne, das, ich kann ja sonst was sagen, hier große Weigerung, wir machen nicht mehr mit und so. Ja, aber es braucht ja, also es sei denn, ich bin eben komplett irre und das können wir mal davon ausgehen, dass Marcuse das nicht war und andere Leute. Also es braucht ja Anhaltspunkte dafür, dass man sagt, naja, hier, die Menschen identifizieren sich mit ihren Hi-Fi-Geräten und mit dem Kühlschrank, aber trotzdem, wer ist denkbar, also im Sinne von realistisch, dass Menschen einfach aufhören mit dem, was sie machen. Ja, die Filme in der Zeit sind voll mit solchen Bildern, dass Verweigerung da ist und so weiter, auch natürlich verformt kulturindustriell, bis hin in die Wildwestfilme und so. Also das ist jetzt ein wichtiger Punkt. Ich wollte das eigentlich jetzt in Anlehnung an Fischer auf dieses, weil ich ja dabei bin, so ein Fässlein aufzumachen. Ich bin immer noch bei Lyotard. Ich habe das nicht vergessen. Ich wollte eigentlich auf dieses dritte Buch, über das ich reden wollte und auch schon viel geredet habe in der Freibad-Universität, Heinbad-Universität in diesem Jahr, nämlich 80 Jahre von Adorno und Horkheimer, die Dialektik der Aufklärung. So, jetzt komme ich nochmal mit meinem kleinen Bogen in diesem letzten Buch von Marcuse, Die Permanenz der Kunst, The Aesthetic Dimension. Da hat Marcuse ganz zum Schluss
Ein Zitat. Alle Verdinglichung ist ein Vergessen. Alle Verdinglichung ist ein Vergessen. Also wir sind wieder bei diesem Lukács-Begriff, ne, sozusagen auch nochmal eine Referenz 1977, als die Permanenz der Kunst erscheint, zurück zu Georg Lukács. Und dann ein Zitat, das ist aus der Dialektik der Aufklärung. Alle Verdinglichung ist ein Vergessen. Aus den Aufzeichnungen und Entwürfen ist das, das ist der große Schlussteil der Dialektik der Aufklärung. Und davor sind ja die Elemente des Antisemitismus. Also das nochmal zur Zusammenfassung. Ich bin dabei, einen Bogen herzustellen zu Lyotard. Die Dialektik der Aufklärung, erster Titel oder jetzt dann Untertitel, philosophische Fragmente, ist also eine philosophische Arbeit, wo Adorno und Horkheimer klar ist, die sitzen da in Kalifornien, erst in New York, dann in Kalifornien und schreiben diese Dialektik. Man kommt mit den bisherigen philosophischen Konzepten nicht weiter. Also man muss andere Konzepte aufnehmen und berücksichtigen. Ja, also keine Ahnung, mit Vernunft, Erkenntnis, Freiheit, Verstand, Sinnlichkeit, Ästhetik und so weiter. Da kann man nicht erklären, was hier gerade passiert. Und was sie jetzt machen, ist, abgesehen davon, dass sie ja dann, wenn man das so sagen will, soziologisch mit empirischer Arbeit versuchen, sich auseinanderzusetzen mit dem, was in Anfang der 50er Jahre Studien zum autoritären Charakter, was sowas wie Antisemitismus ist, was Menschen dazu treibt, Dinge zu tun, die komplett unmenschlich sind, die auch dem eigenen Leben nicht sonderlich förderlich sind. Dass die jetzt also in der Dialektik der Aufklärung eine Philosophie formulieren, die sich fundamental von allen bisherigen Philosophien unterscheidet, weil sie, fällt mir jetzt gerade ein, in gewisser Weise aufnimmt, was Walter Benjamin, der ja sehr eng befreundet war mit Adorno und vor allen Dingen auch mit Gredel Adorno, was Walter Benjamin notiert hat in seinem letzten Text über den Begriff der Geschichte, 1940 dann Selbstmord gemacht in Katalonien, kurz hinter der französischen Grenze in Spanien, Portbou, dass das Staunen darüber, dass die Dinge, die wir erleben im 20. Jahrhundert, noch möglich sind, kein philosophisches ist. Also das ist das, was, also das ist jetzt so ein Rückgriff auf meinetwegen bis hin zu Sokrates. Also der Anfang der Philosophie ist das Staunen, der Zweifel, das, also warum ist etwas und nicht vielmehr nichts und so weiter. Ja, also das sozusagen so, das ist so Kaffeekränzchen. Philosophie, da kann man so irgendwelche Abende machen in so einem Kulturhaus irgendwo, in Volksdorf oder so. Aber das Entscheidende ist, wir brauchen eine Philosophie wie Hegel, ja, Zeit in Begriffe fassen, die in der Lage ist, zu erkennen, was ist, und zwar nicht einfach nur mit, oh, jetzt wissen wir, was los ist, sondern wie man das bewerkstelligt. Ja, das sind Zustände, die können nicht so bleiben, das darf nicht so bleiben. Also das, wenn Theorie sagt, na, ich habe erkannt, was los ist, totale Kapitulation. Das nützt überhaupt nichts, zu wissen, was los ist, sondern man muss wissen, was los ist, um es zu verändern, um es zu verhindern. Darum geht's. Und sozusagen, lange Rede, kurzer Sinn. Was ist, also das geht schon darum, auch zu verstehen, was macht Antisemitismus aus? Was ist überhaupt Antisemitismus? Ja, Feindschaft gegen die Juden. Viel zu viel, viel zu wenig. Ja, also viel zu wenig
dahin, also zu viel auch schon, weil es reicht natürlich jetzt einfach so blind irgendwie da so eine Feindschaft aufzubauen, aber das ist nicht die Struktur an sich des Antisemitismus. Das macht sozusagen noch nicht das Antisemitische am Antisemitismus aus. Und diese Konfiguration ist zentral für eben die Überlegung, letztendlich nicht einfach nur zu sagen, also das ist schon schwierig genug, aber was ist Antisemitismus, sondern in welcher Weise konnte sich der Antisemitismus derart verfestigen bis heute, dass, und das muss man dazu sagen, bis heute selbst der eliminatorische Antisemitismus, selbst die Shoah, selbst die Vernichtung von 6 Millionen Menschen, gewissermaßen kein Erkenntnisprozess in Gang gesetzt hat, meinetwegen im Sinne von, oh, da haben wir uns geehrt oder doch nicht so oder Entschuldigung oder irgendwas, sondern nee, komplette Ausblendung, Verleugnung und so weiter. So, lange Rede, kurzer Sinn, es geht also darum, gibt es so etwas wie eine, und es ist immer zynisch, wenn man das sagt, Erklärung für den Antisemitismus und wie weit trägt die? Anders gesagt, was kann die Philosophie dazu beitragen? Und warum erzähle ich das jetzt alles? Weil das, was Adorno daraus macht, das spielt ja dann nochmal eine große Rolle in 1966, seinem Hauptwerk Negative Dialektik und dann auch in Vorträgen, der bekannteste ist der Erziehung nach Auschwitz-Vortrag, auch von 1966. Das, was Adorno da sagt, Adorno stirbt ja 1969, recht schnell, es sind ja auch erst die Auschwitz-Prozesse in den 60er Jahren und ja, das spielt überhaupt keine Rolle. Ja? Ja, pädagogisch, ja, natürlich, wir machen hier Erziehung, dass Auschwitz nicht noch einmal sei, Geschichtsunterricht, bla bla bla, paar Leichenberge, Konzentrationslagerbesuch. Das ist Bullshit. Oder darüber rede ich jetzt nicht. Also das, ne, so das, also jedenfalls da spielt überhaupt keine Rolle, was meint Adorno da eigentlich? Ja, das ist ja nicht einfach so, dass er gesagt hat, hier Leute, neue Anweisung, bitte Auschwitz nicht wiederholen. Und dann, ja, stimmt, Adorno sagt, machen wir mal. Sondern der hat ja eine Theorie dazu. Wie können wir sowas machen? Und nur um die Katze da aus dem Sack zu lassen, was er sagt, ist, die Schulen können das gar nicht. Also insofern ist es so idiotisch zu sagen, oh, ich bin Lehrer, ich bin Lehrerin und wir machen hier an unserer Schule aber so ein Projekt und ja, nee, ist toll, dass ihr das macht, aber das bringt nichts und man sieht da, wie wenig das bringt. Lyotard bildet, wenn man das so sagen will, einen anderen Block. Der andere Block, der wäre jetzt auch noch erklärungsbedürftig, ein großer Einschub in Theorien des Antisemitismus kommt ja auch schon aus den 40er Jahren von Jean-Paul Sartre. Gibt andere Theorien, Neurath und so weiter, die man da sozusagen aus der philosophischen Ecke mit zunehmen könnte. Gibt auch das große Versagen und Beschweigen bei Karl Popper, den wir alle so toll finden, mit seiner offenen Gesellschaft aus den 40er Jahren und so weiter. Ja, ist jetzt alles nicht der Punkt, sondern der Punkt ist, dass mit dieser postmodernen Theorie, mit allen anderen Theorieentwicklungen, die da dranhängen, die Dekonstruktion, also Derrida und Baudrillard und Deleuze und Guattari und Foucault meinetwegen auch noch dazu und so. Also das sozusagen in dieser Entwicklungslinie aus dem Strukturalismus heraus und der Phänomenologie heraus, dass wir dann Merleau-Ponty erstmal in der französischen Philosophie sich vor allen Dingen Lyotard gewissermaßen einen Namen gemacht hat als derjenige, bei dem es auch um eine zumindest Auseinandersetzung gibt mit Auschwitz und der Verhinderung von einem weiteren Auschwitz und der Shoah und Antisemitismus und so weiter. Und der Widerstreit fängt an, das kommt ja auch dazu, ich hatte das, glaube ich, irgendwann schon mal angesprochen, dass er in den End-70ern, 80ern überhaupt auf den Plan tritt. Gab es vorher auch schon, aber nicht in dem Ausmaß, die Auschwitz-Lüge.
Ja, die Holocaust-Leugnung. Was jetzt quasi durch David Irving in den 80er Jahren ein öffentliches Thema wird. Ja, also im Sinne von, ja, darf man nicht sagen, ist ja auch nicht so gewesen, gab es ja wirklich, aber ja, ne, also kann man ja mal drüber nachdenken. Vielleicht zumindest, ja, vielleicht waren es ja gar nicht 6 Millionen oder irgendwas. Ne? Das ist, kann man übrigens genau alles schon 66 in diesem Aufsatz von Adorno, Erziehung nach Auschwitz, nachlesen, das Falschen um die Opferzahlen und die Relativierung und so weiter. Also ne, jetzt wird das eine eigene Sendung oder mindestens eine, das führt dann mitten in den Historikerstreit auch rein, wo es um die Singularität nochmal geht, was ja heute auch wieder auf der Bühne der politischen Auseinandersetzung, um das jetzt mal alles so neutral und abwiegelnd zu sagen, sich befindet. Also jedenfalls Lyotard als jemand, der da mit unterwegs war und nicht mit unterwegs war, also eigentlich die zentrale Figur war, die unterwegs war, diese Frage nach, wie ist Auschwitz eigentlich möglich und wie ist das zu verhindern und wie geht man damit eigentlich jetzt auch um, diskutiert hat. Und ja, lange Rede, kurzer Sinn, Miriam Wenzel, das ist die Leiterin vom Jüdischen Museum in Frankfurt, wo ja junge Leute nichts anderes dachten, als Aktion zu machen, als eine Störung einer Lesung, die sie als große Solidaritätsbekundung für das palästinensische Volk dachten vor einigen Monaten, ja, dass man das denn einfach stört. Ne, Miriam Wenzel, jedenfalls kann man googeln, einen wunderbaren Text geschrieben, wo sie Adorno und Lyotard in ihren jeweils kritischen, das muss man schon sagen, unbedingt Positionen zur Frage, wie Auschwitz zu denken und zu bewältigen ist, vergleicht und diskutiert. Jetzt kann man sagen, hier, was redet der Behrens eigentlich? Wir sind doch jetzt bei Mark Fischer, dessen Buch ist jetzt gerade dieses Jahr erschienen, übrigens ja, wie gesagt, beim Promer Verlag, wo auch die Zeitschrift Jakobin dran hängt. Ne? Also wenn man mal so wissen will, was so der Stand antizionistischer Affronts im pro-palästinensischen Lager in deutscher Übersetzung ist. Also was sozusagen rüberschwappt von Großbritannien, wo jetzt Anfang November ja die Historical Materialism Konferenz stattfindet, die quasi als Überschrift hat, wie man mit dem Genozid, den von Israel begangenen Genozid in Palästina umgeht, ne? In Gaza umgeht. Ja, also das sind so die, das ist sozusagen der Zeitgeist, der jetzt die Referenzen bildet. Und das findet sich ja so auch im Jakobin-Magazin wieder, muss man dazu sagen, wo dieses Buch von Fischer eben erschienen ist, aber ein Text von 2016. Und das kommt bei Fischer eben nicht vor, das wird nicht diskutiert, dann können wir sagen, was soll denn das? Die Referenz ist die folgende. Die Referenz ist ja, ne, wenn ich den Bogen jetzt noch machen darf, und der scheint ja notwendig. Wir sind in einer Zeit, wo es eben nicht einfach nur so ist, die Linke ist gescheitert, die revolutionäre Linke ist gescheitert. Man kann sich das Ende der Welt vorstellen, aber längst noch nicht das Ende des Kapitalismus. Und wenn, kann man sich das nur als Ende der Welt vorstellen? Es gibt überhaupt keine libertäre Perspektive. Es gibt kein libertäres, revolutionäres Potenzial. Es gibt keinerlei, auch nur kulturelle, erst recht nicht soziale Fantasie irgendwelcher Gruppierung, irgendwelcher Leute, wie die Welt besser zu gestalten sei. Wie in dieser Situation sich eine weltweite Solidaritätskampagne organisiert, die sich frei von jeder Faktenkenntnis kapriziert auf eine als Gruppe herrschende Terrororganisation, für die, also die Hamas, für die klar ist, dass die Vision einer nach ihrem Ansinnen gestalteten Gesellschaft ein Kalifat ist,
das auf der Entrechtung von Mensch und Menschheit basiert. Also dass sich da eine Solidaritätsbewegung weltweit organisiert, die sich in dem einzigen Punkt einig weiß, dass der mit dem Vernichtungswillen verbundene Widerstand gegen Israel die Basis ist, auf der man für die Belange der palästinensischen Leute streitet. Als Linke, in Seilschaft mit allen möglichen bürgerlichen Kräften. Das ist sozusagen das welthistorisch Ungeheuerliche, gleichwohl Neue, dass man jetzt eine Form von Antisemitismus hat, die nicht gründet im Faschismus, die nicht gründet in einem System von Menschenverachtung, also von offener Menschenverachtung, was der Faschismus ist, von offener Feindseligkeit, von offener Todessehnsucht und offener Gewaltverherrlichung, wie man das im Übrigen ja auch bei der Hamas findet und in dieser Form des von der Hamas verteidigten Islam, ja, Todessehnsucht, Entrechtung, Abwertung, Entwürdigung der Frau, anderer Menschen und so weiter, sondern gründet in den Resten von Bewegungen, die sich, warum auch immer, berufen auf die Geschichte der Linken. Völlig theoretisch entleert von allem, also vor allen Dingen entleert von jeder Theorie eines historisch-dialektischen Materialismus, aber eingebunden, und jetzt kommt der Bogen zu Mark Fischer, der relevant ist, eingebunden in eine zum Theorem versachtlichte, sagen wir mal, Politik des Postkolonialismus, die wiederum begründet ist über, jetzt der entscheidende Punkt, Gruppenbewusstsein, das fundiert ist und legitimiert ist über eine Figuration von Identitätspolitik. Das ist das Entscheidende. Also das war jetzt sehr viel und sehr verquast gesagt, runtergebrochen. Nochmal zurück zu Mark Fischer, beziehungsweise mit Mark Fischer nochmal zurück zu Lukács und Lyotard. Es gibt eine Klassengesellschaft. Diese Klassengesellschaft ist nicht einfach nur positivistisch gesehen eine, wo man sagt, keine Ahnung, arm und reich, ausgebeutet, nicht ausgebeutet, manche arbeiten, manche nicht, dem gehört die Fabrik, die andere muss arbeiten, sondern ist eine, die immer die Frage nach der gesellschaftlichen Synthesis. Was hält die Gesellschaft zusammen? Wieso funktioniert das, wenn gleichzeitig so viele Kräfte da sind, die die Gesellschaft auseinanderreißen? Ist also eine Gesellschaft, die besteht in ideologischen Kräften, also die besteht darin, dass sie reproduziert wird durch uns, durch die Menschen, die diese Gesellschaft bilden, in ihrem Bewusstsein, in Anführungszeichen, dass nun aber, früher wie gesagt, Klassenbewusstsein, und zwar konkret eingebunden durch Stellung im Produktionsprozess und so weiter, durch die Möglichkeit in der fortgeschrittenen Industriegesellschaft, in der fortgeschrittenen spätkapitalistischen Gesellschaft, gewissermaßen von der Produktionssphäre in die Reproduktionssphäre zu wechseln, eine Gesellschaft ist, die die Menschen bewusstseinsmäßig und zunächst auch auf der Basis von Klassenbewusstsein nicht mehr koppelt an die eben Produktionsverhältnisse, sondern uns, sage ich bewusst, koppelt an die Reproduktionsverhältnisse, koppelt an die Kultur. So, wieder lange Rede, kurzer Sinn. Was Mark Fischer meint, ist, wir haben in den 1970er Jahren einen Wechsel, der hat perfiderweise auch mit der Neuorientierung und Umorientierung der sozialen Bewegung zu tun, also weg von der Arbeiterbewegung, in Klammern Klassenbewusstsein, hin zu den neuen sozialen Bewegungen, Feminismus, Umweltschutzbewegung und so weiter und so fort, dass wir eben Klassenbewusstsein tauschen, eintauschen, verwandeln
in Gruppenbewusstsein, dass wir eine kollektive Identität, also letztendlich eine Idee von Menschheit und Menschlichkeit, das, was Marx, Engels den realen Humanismus nennen, verschieben in ein individuelles Bewusstsein und das Ganze reduzieren auf die Frage der Identität. Und zwar überhaupt nicht ausgehen davon, dass wir in irgendeiner Weise mit dem, womit wir uns identifizieren, falsch liegen können. Und überhaupt nicht davon ausgehen, weil wir es gar nicht erkennen könnten, ob diese Identifikation eventuell falsche Identifikationen sind. Weil diese dafür notwendige Reflexionsschleife gar nicht mehr bedacht werden kann, weil es um Befindlichkeit geht und Unmittelbarkeit geht. Also wenn ich sage, ich bin so und so identifiziert und wer das nicht akzeptiert, ist, was weiß ich, ein Rassist, ein Faschist, ein Idiot, dann bin ich zwar fein raus, aber ich habe jeden Boden verlassen, der notwendig ist, um sozusagen ein kritisches Selbst-Welt-Verhältnis zu gewinnen. Und jetzt scheint es so zu sein, dass das, was meinetwegen beschissenerweise von der israelischen Armee in Gaza passiert, Anlass genug bietet, sich in dieser Befindlichkeit, also in dieser Unmittelbarkeit von Identität, sofort bestätigt zu fühlen und eben genau das zu reproduzieren, was eigentlich die bedenkliche These war in dem, was Mark Fisher in dem Seminar untersuchte, nämlich letztendlich eine neue Form von Anpassung an die bestehende Ordnung, die überhaupt nicht mehr in Betracht zieht und letztendlich ja auch nicht in Betracht zieht in, sagen wir mal jetzt, ästhetischer Weise, in irgendeiner lustbetonten Weise, in einer freudvollen, fröhlichen Weise, dass die Verhältnisse, die wir haben, auch anders sein können, sondern die lediglich die bestehenden Verhältnisse neu sortiert haben möchte, in Klammern bitte ohne die Juden. Und diese Problematik, um das mal so einmal mehr neutral zu sagen, diese Problematik ist verheerend, weil es hier nicht einfach nur geht um sozusagen einen Streitfall innerhalb der Linken oder innerhalb irgendwelcher Solidaritäten, die man haben könnte oder nicht haben könnte oder innerhalb verschiedener meinungsmäßigen Einschätzungsdifferenzen, die man hat in Bezug auf einen Nahostkonflikt, sondern weil die Basis, hier überhaupt in eine Diskussion zu treten, in eben politische Auseinandersetzungen zu treten, eine ist, wo es eigentlich überhaupt keinen gemeinsamen Ausgangspunkt gibt, der sich eben nicht definiert von darüber, dass man sagt, ja, wir haben jetzt hier gemeinsame Meinungen oder dieselben Texte gelesen oder finden dieselben Bücher oder Schallplatten gut, sondern der eigentlich darin besteht zu sagen, wir teilen die Einsicht in die Notwendigkeit, dass es darum geht, dass der Mensch und die Menschheit mehr sein könnte als das, was bisher erreicht wurde. Und dass es nicht darum gehen kann, Herrschaftsverhältnisse als Herrschaftsverhältnisse zu verteidigen, sondern dass es nur darum gehen kann, Herrschaftsverhältnisse abzuschaffen. Das ist in dem Fall, wo ich zum Subjekt meiner politischen Solidarität eine Terrororganisation mache, völlig indiskutabel. So, dieser Bogen, ein bisschen verklausuliert ausgedrückt, der kam mir aber in den Sinn, weil ich dachte, das ist eine interessante Sache, daraufhin nochmal genauer den Mark Fisher sich anzusehen, vor allen Dingen dann in dieser Konstellation, die ich jetzt ja auch letztendlich nur angedeutet habe mit dem Buch von Mark Fisher beziehungsweise diesen in dem Buch vorliegenden Seminarmitschriften von 2016 vor dem Hintergrund von 60 Jahre der eindimensionaler Mensch, erschien 1964.
70 Jahre Ernst Bloch, das Prinzip Hoffnung, und eben 80 Jahre Dialektik der Aufklärung. Vielleicht mit dem Schlusssatz nochmal oder dem Schlussgedanken nochmal, der das jetzt nicht abmildert, aber dem doch nochmal so eine andere, breitere Wendung gibt, das, was ich meine, was man bei Fischer eben liest und was das auch so schön macht, ich habe das vorhin gesagt, dass die Diskussion, die lebendige Diskussion, die er da mit Studierenden hat, dass das auch mal so in gutes Licht kommt, dass die 70er Jahre eben ein Jahrzehnt sind, wo zumindest von der Literatur, die man hat, also im Sinne von Literatur in der kritischen Theorie und auch die ersten Ansätze in der poststrukturalistischen Theorie, die will ich jetzt gar nicht zu sehr abwerten oder kritisieren, was ich natürlich machen müsste, aber jetzt mal sein lasse, dass da jedenfalls ein Stand von, sagen wir mal, insgesamt Sozialforschung, kritischer Sozialforschung ist, der ein Niveau erreicht hat, was seither nicht nur nicht wieder erreicht wurde, und zwar perfiderweise ja gerade mit der Ausbildung, Ausdehnung und Ausweitung des Wissenschaftsbetriebs und der Ausweitung der Universitäten und so weiter, neue Fachbereiche, neue Studienbereiche und so weiter. Also ein Niveau hat, was nicht nur nicht erreicht wurde, sondern eben auch permanent unterboten wird. Und auch überhaupt kein Bedarf offenbar besteht an dieses Niveau, was wo auch immer in der kritischen Theorie, im Feminismus und so weiter da war, da wieder anzuschließen. Und das ist eben auch etwas, was ja in den Seminarmitschriften bei Fischer eine Rolle spielt. Und ich das eben so interessant fand, dass er jetzt abgesehen, also der hatte eh so interessante Konstellationen, letztendlich auch sowas wie Wendy Brown und Marcuse und so weiter, dass er dann eben zum Schluss, also wie gesagt, ist nicht wirklich der Schluss, sondern da vor dem Jahreswechsel 2016 in der fünften Stunde ist es, glaube ich, da nochmal den Bogen zurückmacht und erinnert. Und das, glaube ich, ist ein Gedanke, der auch für die letztendlich Selbstreflexion auf die gegenwärtige Lage, nicht nur in Bezug auf Nahostkonflikt und dem Starkmachen von irgendwelchen irren Antisemitismen und Antizionismen und dem Vereiteln von letztendlich jeder humanistischen Solidarität mit Menschen, die in diesem Krieg leiden, mit Palästinensern, Innen und letztendlich eben auch mit Israelis. Dieser Rückgriff auf Lukács und diese Idee, dass wir eben keine als postbürgerliche Subjekte keine Sicherheiten, keine Verbindlichkeiten haben in dem, was wir denken über die Welt und über uns, dass, wenn man das so sagen will, zum Schluss die Ideologie, also das notwendig falsche Bewusstsein, leider nicht etwas ist, was man bequem immer den anderen anlasten kann, sondern etwas ist, was längst unser aller Leben konstitutiv strukturiert.

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Deep Purple von Nino Tempo und April Stevens aus dem Jahr 1963 und damit willkommen zu Narration und Schwerkraft hier im freien Senderkombinat auf 93,0 MHz beim Kabelanbieter eures Vertrauens auf DAB Plus Kanal 12c und unter www.fsk-hh.org rund um den ganzen Planeten. Das Thema heute lautet im Labyrinth der Identifikation oder herumirren in absoluter Gewissheit. Es dreht sich dabei weniger um das, was wir Identitätspolitik zu nennen pflegen, sondern um ein weiteres Kapitel in dieser Sendereihe, das sich mit dem Zusammenhang von Individuum und Gesellschaft beschäftigt oder mit Abrichtung, wie die kritische Theorie das ganze Manöver bezeichnen würde. Und wir beginnen auch gleich mit einem etwas fiesen Text von Thomas Hobbes aus seinem Leviathan. Hören aber vorher noch ein Stück, und zwar Beak mit The Seal aus dem Jahr 2024.

Thomas Hobbes' Leviathan aus dem Jahr 1651, Deutsch 1970. Einleitung. Die Natur oder die Weisheit, welche Gott in der Hervorbringung und Erhaltung der Welt darlegt, ahmt die menschliche Kunst so erfolgreich nach, dass sie unter anderen Werken auch ein solches liefern kann, welches ein künstliches Tier genannt werden muss. Denn da Leben doch nichts anderes ist als eine Bewegung der Glieder, die sich innerlich auf irgendeinen vorzüglichen Teil im Körper gründet, warum sollte man nicht sagen können, dass alle Automaten oder Maschinen, welche wie zum Beispiel die Uhren durch Federn oder durch ein im Innern angebrachtes Räderwerk in Bewegung gesetzt werden, gleichfalls ein künstliches Leben haben? Ist das Herz nicht als Springfeder anzusehen? Sind nicht die Nerven ein Netzwerk und der Gliederbau eine Menge von Rädern, die im Körper diejenigen Bewegungen hervorbringen, welche der Künstler beabsichtigte? Doch die Kunst schränkt sich nicht nur auf die Nachahmung der eigentlichen Tiere ein, auch das Edelste darunter, den Menschen, bildet sie nach. Der große Leviathan, so nennen wir den Staat, ist ein Kunstwerk oder ein künstlicher Mensch, obgleich an Umfang und Kraft weit größer als der natürliche Mensch, welcher dadurch geschützt und glücklich gemacht werden soll. Bei dem Leviathan ist derjenige, welcher die höchste Gewalt besitzt, gleichsam die Seele, welche den ganzen Körper belebt und in Bewegung setzt. Die Obrigkeiten und Beamten stellen die künstlichen Glieder vor, die von der höchsten Gewalt abhängenden Belohnung und Bestrafung, wodurch jeder Einzelne zur Erfüllung seiner Obliegenheiten angehalten wird, vertreten die Stelle der Nerven. Das Vermögen einzelner Personen ist hier die Kraft, sowie das Glück des Volkes das allgemeine Geschäft. Die Staatsmänner, von welchen die nötigen Kenntnisse erwartet werden, sind das Gedächtnis, Billigkeit und Recht eine künstliche Vernunft. Einigkeit ist gesunder, Aufruhr hingegen kranker Zustand und Bürgerkrieg der Tod. Die Verträge endlich, welche die Teile dieses Staatskörpers verbinden, sind jenem bei Erschaffung der Welt von Gott gebrauchten Machtworte gleich: Es werde oder lasst uns Menschen machen. Um die Natur dieses künstlichen Menschen näher zu beschreiben, muss betrachtet werden: erstens der natürliche Mensch, der dessen Inhalt und Künstler zugleich ist. Zweitens, wie und durch welche Verträge jener entstanden, welche Rechte, welche Gewalt und Macht er habe und wem die höchste Gewalt zukomme. Drittens, was ein christlicher Staat sei. Viertens und schließlich, was das Reich der Finsternis genannt werden müsse. Im Betreff des Ersteren behaupten zwar viele, man könne die Weisheit nicht sowohl aus Büchern als aus dem Umgange mit dem Menschen selbst erlangen, und natürlich pflichten dieser Meinung diejenigen bei, die von ihrer Weisheit leider keinen anderen Beweis geben können, als dass sie mit vielem Selbstbehagen durch lieblose Urteile über ihre Mitmenschen sichtbar machen. Wie wenig sie aus diesem Umgange gelernt haben. Es gibt aber eine andere, bewährtere Anweisung, die sie, wenn sie wollten, zu einer gründlicheren Kenntnis anderer Menschen führen könnte, und diese liegt in den Worten: Lerne dich selbst kennen.
Die hierin enthaltene Lehre redet dem übermütigen Stolze Höherer gegen Geringere, der die ungesitteten Frechheit Geringerer gegen Höhere ganz und gar nicht, wie einige wehen, das Wort, sondern sie will sagen, die Gesinnung und Leidenschaften der Menschen, so verschieden sie auch immer sein mögen, haben dennoch eine so große Ähnlichkeit untereinander, dass jeder, sobald er über sich nachdenkt und findet, wie und aus welchen Gründen er selbst handelt, wenn er denkt, urteilt, schließt, hofft, fürchtet und so weiter, auch eben dadurch alle anderen Menschen Gesinnung und Leidenschaften, die aus ähnlichen Quellen entstehen, deutlich kennenlernt. Ähnliche Leidenschaften also, nicht aber ähnliche Gegenstände der Leidenschaften, denn diese sind wegen der innerlichen Beschaffenheit und der Erziehung einzelner Menschen so mannigfaltig und versteckt, dass der wahre Zustand ihres Herzens, welcher durch Verstellung und Irrtümer einem unleserlichen und verworrenen schriftlichen Aufsatze ähnlich geworden ist, nur dem Herzenskundigen allein verständlich bleibt. Obwohl wir zuweilen aus den Handlungen der Menschen ihre wahren Gedanken zu erraten imstande sind, so ist dies doch sehr schwer, wenn wir nicht dabei zugleich auf das achten, was in uns selbst vorgeht und auf die verschiedenen Nebenumstände Rücksicht nehmen, welche eine Sache sehr verändern können. Kann wohl jemand einen fremden Aufsatz in unbekannten Chiffren lesen, wenn er den Schlüssel dazu nicht hat? Gerade so werden wir auch entweder aus Leichtgläubigkeit oder aus übertriebenem Misstrauen, je nachdem wir gut oder schlecht denkend sind, andere falsch beurteilen. Auch der Erfahrenste kann nur seine vertrauten Freunde, deren es immer nur wenige gibt, recht kennenlernen. Wer hingegen eine ganze Nation leiten will, der muss aus sich selbst nicht diesen und jenen Menschen, sondern die ganze Menschheit kennenlernen. Freilich ist dies schwer, schwerer als das Erlernen einer neuen Sprache oder jeder anderen Wissenschaft. Gelingt es mir aber, meine Gedanken hierüber geordnet und deutlich auseinanderzusetzen, so wird es anderen desto leichter werden, da sie bloß prüfen müssen, ob das, was ich sage, ihren Gedanken entspreche. Denn auf keine andere Weise ist hierin eine überzeugende Erkenntnis möglich. Thomas Hobbes, Leviathan aus dem Jahr 1651.

Das waren natürlich die Beatles mit Ticket to Ride aus dem Jahr 1965. Und nun beschäftigen wir uns mit der Macht der Namensgebung. Names have power. Claude Lévi-Strauss, das Individuum als Art. Aus Claude Lévi-Strauss, das wilde Denken, La Pensée Sauvage, erschien 1962, deutsch 1968. Das Individuum als Art. Das Namenssystem der Penan, die als Nomaden im Innern von Borneo leben, gestattet es, die Beziehung zwischen den Ausdrücken zu präzisieren, denen wir gern die Bezeichnung Eigennamen vorbehalten würden, und anderen, deren Natur auf den ersten Blick verschieden erscheinen könnte. Ein Penan kann je nach seinem Alter und seinen Familienverhältnissen durch drei Arten von Ausdrücken bezeichnet werden: durch einen Personennamen, durch einen Technonym, Vater eines sowieso, Mutter eines sowieso, oder schließlich durch das, was man Nekronym zu nennen versucht ist. Es bringt die Familienbeziehung eines verstorbenen Verwandten mit dem Subjekt zum Ausdruck, Vater tot, Nichte tot und so weiter. Die westlichen Penan besitzen nicht weniger als 26 verschiedene Nekronyme, die dem Verwandtschaftsgrad, dem Alter des Verstorbenen, dem Geschlecht, der Geburtenfolge der Kinder bis zum 9. Kind entsprechen. Die Regeln für die Verwendung dieser Namen sind von überraschender Komplexität. Sehr vereinfacht kann man sagen, dass ein Kind durch seinen Eigennamen bekannt ist, bis einer seiner Vorfahren stirbt. Wenn es sich um einen Großvater handelt, wird das Kind Tupu genannt. Wenn der Bruder seines Vaters stirbt, wird es Ilun und bleibt es so lange, bis ein anderer Verwandter stirbt. Dann bekommt es einen neuen Namen. Bevor ein Penan heiratet und selbst Kinder hat, kann er auf diese Weise eine Reihe von 6, 7 oder mehr Nekronymen durchlaufen. Bei der Geburt des ersten Kindes nehmen Vater und Mutter ein Technonym an, das ihre Beziehung zu diesem namentlich bezeichneten Kind ausdrückt. So Tama Arving, Timen Arving, Vater oder Mutter von Arving. Wenn das Kind stirbt, wird das Technonym durch ein Nekronym ersetzt, erstes Kind totgeboren. Bei der nächsten Geburt verdrängt dann ein neues Technonym das Nekronym und so weiter. Die Situation wird noch kompliziert durch die besonderen Regeln, die zwischen Geschwisterkindern gelten. Ein Kind wird mit seinem Namen gerufen, wenn alle seine Brüder und Schwestern am Leben sind. Stirbt eines von ihnen, so bekommt es ein Nekronym, ältester oder jüngerer Bruder tot. Aber nach der Geburt eines neuen Bruders oder einer Schwester wird das Nekronym aufgegeben und das Kind nimmt wieder seinen alten Namen an. In dieser Beschreibung ist noch manches unklar. Man versteht nicht recht, wie die verschiedenen Regeln aufeinander einwirken, obwohl sie funktionell verbunden zu sein scheinen. Im Großen und Ganzen lässt sich das System durch drei Typen der Periodizität definieren. Gegenüber seinen Vorfahren geht ein Individuum von Nekronym zu Nekronym, gegenüber seinen Geschwistern von Autonym, ein Begriff, mit dem sich in einem solchen System die Eigennamen am besten bezeichnen lassen, zu Nekronym. Gegenüber seinen Kindern schließlich von Technonym zu Nekronym. Aber welches logische Verhältnis besteht zwischen den drei Typen von Namen? Und was ist das logische Verhältnis zwischen den drei Typen der Periodizität? Technonym und Nekronym beziehen sich auf eine Verwandtschaftsbindung. Es sind also Beziehungsausdrücke.
Das Autonym hat diesen Charakter nicht und steht in dieser Hinsicht im Gegensatz zu den beiden anderen Formen. Es bestimmt nur ein Selbst im Gegensatz zu anderen Selbst. Dieser im Autonym implizierte Gegensatz zwischen dem Selbst und dem anderen ermöglicht es jedoch, das Technonym vom Nekronym zu unterscheiden. Das erste, das einen Eigennamen, der nicht der des Subjekts ist, einschließt, kann als Ausdruck einer Beziehung zu einem anderen Selbst definiert werden. Das Nekronym, dem jeder Eigenname fehlt, besteht aus dem Hinweis auf eine Verwandtschaftsbeziehung, die die eines anderen, nicht genannten, zu einem gleichfalls nicht genannten Selbst ist. Man kann sie als eine Fremdbeziehung definieren. Schließlich ist diese Beziehung negativ, da das Nekronym sie nur erwähnt, um sie als abgeschafft zu verkünden. Und weiter heißt es: Zugleich lässt sich eine Schlussfolgerung ziehen. Das Autonym, das wir ohne Bedenken als einen Eigennamen ansehen, und das Nekronym, das die Merkmale eines einfachen Klassenkennzeichens trägt, gehören tatsächlich zur selben Gruppe. Man gelangt vom einen zum anderen mittels einer Umwandlung. Wenden wir uns nun dem Technonym zu. In welchem Verhältnis steht es zu den beiden anderen Typen und vor allem zum Nekronym? Man ist versucht zu sagen, das Technonym bezeichne das Eintreten eines anderen Selbst ins Leben. Das Nekronym das Hinübergehen eines anderen Selbst in den Tod. Die Dinge liegen jedoch nicht so einfach, denn diese Interpretation erklärt nicht, warum das Technonym, da ihm ein Autonym einverleibt ist, das Selbst eines anderen erwähnt, während das Nekronym nur eine Negation der Fremdbeziehung ist, ohne auf ein Selbst Bezug zu nehmen. Es gibt also keine formelle Symmetrie zwischen den beiden Typen. In der Untersuchung, die unserer Analyse als Ausgangspunkt dient, macht Needham eine interessante Bemerkung. Zitat Needham: Etwas, das vage an die Todesnamen erinnert, erscheint in dem alten englischen Gebrauch des Wortes Witwe als eines Titels, in dem heutigen Gebrauch des Wortes Veuve in Frankreich und Belgien und analogen Sprachgebräuchen in mehreren Gebieten Europas. Aber all dies ist in fast jeder Hinsicht zu verschieden von den Totennamen, als dass man eine Interpretation vorschlagen könnte. Zitat Needham Ende. So schnell sollte man den Mut nicht sinken lassen. Um die Tragweite seiner Bemerkung erkennen zu können, hätte Needham lediglich in den von ihm angeführten Beispielen auf die Verbindung achten müssen, von der sie Zeugnis geben, nämlich die Verbindung zwischen dem Recht auf das Nekronym und dem vorherigen Tragen eines Namens, der dem eines Technonyms vergleichbar ist. Der traditionelle französische Brauch geht dahin, das Wort Witwe dem Eigennamen einzuverleiben. Die männliche Form Witwer dagegen wird nicht einverleibt und ebenso wenig Waise. Weshalb diese Ausschließlichkeit? Das Patronym gehört rechtmäßig den Kindern. Man kann sagen, dass es in unseren Gesellschaften ein Klassifikator der Linie ist. Die Beziehung der Kinder zum Patronym ändert sich also nicht, wenn die Eltern sterben. Das gilt noch mehr für den Mann, dessen Beziehung zu seinem Patronym unverändert bleibt, mag er nun Junggeselle, verheiratet oder Witwer sein. Bei der Frau ist das anders. Wenn sie durch den Verlust ihres Mannes Witwe sowieso wird, so deshalb, weil sie zu Lebzeiten ihres Mannes Frau sowieso war. Anders ausgedrückt, sie hatte schon ihr Autonym aufgegeben zugunsten eines Terminus, der ihre Beziehung zu einem anderen selbst ausdrückt, was unsere Definition des Technonyms war. Zweifellos wäre dieses Wort in diesem Fall nicht angebracht. Zur Aufrechterhaltung des Parallelismus könnte man zwar den Ausdruck Andronym
prägen, doch scheint dies nicht zweckmäßig zu sein, da die Identität der Struktur auch ohne Zuhilfenahme einer Wortschöpfung unmittelbar einleuchtend ist. Im französischen Gebrauch ist infolgedessen das Recht auf das Nekronym abhängig von dem vorherigen Tragen eines einem Technonym analogen Ausdrucks, da mein Selbst definiert wird durch meine Beziehung zu einem anderen Selbst, ist meine Identität beim Tod dieses anderen nur zu schützen durch diese der Form noch unveränderte, doch von nun an mit dem negativen Zeichen versehene Beziehung. Die Witwe Dumont ist die Frau eines Dumont, der zwar nicht abgeschafft ist, doch nur noch in seiner Beziehung zu diesem anderen Individuum existiert, das sich durch ihn definiert. Man wird einwenden, dass in diesem Beispiel die beiden Ausdrücke auf ähnliche Weise konstruiert sind, indem sie eine Verwandtschaftsbeziehung mit einer patronymen Determinanten verknüpfen, während bei den Penern, wie wir betont haben, der Eigenname bei dem Nekronym fehlt. Wenden wir uns, bevor wir diese Schwierigkeit auflösen, der Reihe der Geschwister zu, wo zwischen Autonym und Nekronym abgewechselt wird. Weshalb das Autonym und nicht ein dem Technonym analoger Ausdruck, sagen wir ein Fratronym des Typs Bruder oder Schwester eines sowieso? Die Antwort ist einfach. Der Personennamen des Kindes, das zur Welt kommt und somit dem Tragen des Nekronyms durch seine Brüder und Schwestern ein Ende setzt, wird von anderswoher bestimmt. Er dient dazu, das Technonym der Eltern zu bilden, die es gewissermaßen an sich gerissen haben, um es dem besonderen System einzuverleiben, nach dem sie sich definieren. Der Name des Letztgeborenen wird also von der Reihe der Geschwister abgetrennt und die anderen Geschwister, die sich nicht durch ihn definieren können, auch nicht durch den Namen ihres verschwundenen Bruders oder ihrer verschwundenen Schwester, da man, wenn man so sagen darf, in der Gewalt des Lebens und nicht mehr in der Gewalt des Todes steht, kommen wieder auf die einzige ihnen verbleibende Möglichkeit zurück, auf das Tragen ihres eigenen Namens, der auch ihr Eigenname ist, aber nur, das wollen wir unterstreichen, in Ermangelung von Fremdbeziehungen, von denen einige nicht verfügbar sind, weil für eine andere Verwendung bestimmt und andere nicht relevant sind, weil das Zeichen des Systems sich geändert hat. Claude Lévi-Strauss, Das wilde Denken, La Pensée Sauvage aus dem Jahr 1962.

Bo Hansson mit Leaving Shire aus dem Jahr 1972 und weiter geht's mit Jean Laplanche und G.B. Pontalis, das Vokabular der Psychoanalyse, im Original Vocabulaire de la Psychanalyse aus dem Jahr 1967, Deutsch 1972, der Eintrag zu Identifizierung. Der Begriff der Identifizierung erhielt in Freuds Werk zunehmend zentrale Bedeutung. Dadurch wurde er mehr als nur ein psychischer Mechanismus unter anderen, nämlich der Vorgang, durch den das menschliche Subjekt sich konstituiert. Diese Entwicklung korreliert vor allem mit dem Herausstellen des Ödipus-Komplexes in seinen strukturierenden Wirkungen, sodann mit der Umgestaltung, die durch die zweite Theorie des psychischen Apparats erfolgte. Hier werden die Instanzen, die sich aus dem S differenzieren, durch die Identifizierung unterschieden, aus denen sie sich herleiten. Indessen wurde die Identifizierung von Freud schon sehr bald zitiert, hauptsächlich im Zusammenhang mit hysterischen Symptomen. Sicher, die sogenannte Imitation und die seelische Ansteckung waren seit langem bekannt. Aber Freud geht weiter, indem er sie durch die Existenz eines Unbewussten, diesen Personen gemeinsamen Elements erklärt. Die Identifizierung ist also nicht simple Imitation, sondern Aneignung aufgrund des gleichen etiologischen Anspruches. Sie drückt ein Gleich-Wie aus und bezieht sich auf ein im Unbewussten verbleibendes Gemeinsames. Dies gemeinsame Element ist eine Fantasie. So identifiziert sich die Agoraphobe unbewusst mit einem Straßenmädchen und ihr Symptom ist eine Abwehr gegen diese Identifizierung und gegen den unbewussten Wunsch, den diese voraussetzt. Schließlich erwähnt Freud sehr früh, dass mehrere Identifizierungen koexistieren können. Mehrheit der psychischen Person, die Tatsache der Identifizierung gestattet vielleicht, sie wörtlich zu nehmen. Später wird der Begriff der Identifizierung durch verschiedene Beiträge bereichert. Erstens, in den Jahren 1912 bis 1925 wird der Begriff der oralen Einverleibung entwickelt, Totem und Tabu, Trauer und Melancholie. Freud zeigt, wie sich besonders in der Melancholie das Subjekt nach dem oralen Modus durch Regression auf die der oralen Stufe charakteristische Objektbeziehung mit dem verlorenen Objekt identifiziert. Zweitens, überdies wird der Begriff des Narzissmus entwickelt. In Zur Einführung des Narzissmus 1914 verweist Freud erstmals auf die Dialektik zwischen der narzisstischen Objektwahl, das Objekt wird nach dem Vorbild der eigenen Person gewählt, und der Identifizierung, das Subjekt oder eine bestimmte Instanz in ihm wird nach dem Vorbild seiner früheren Objekte gewählt, Eltern, Personen der Umgebung. Drittens, die Wirkung des Ödipus-Komplexes auf die Strukturierung des Subjekts werden in Ausdrücken der Identifizierung beschrieben. Die Besetzung der Eltern werden aufgegeben und durch Identifizierung ersetzt. Nachdem diese erweiterte Formulierung des Ödipus einmal zustande gekommen war, zeigte Freud, dass die Identifizierung eine komplexe Struktur bilden, insofern Vater und Mutter gleichzeitig Objekt der Liebe und Rivalität sind. Übrigens ist es wahrscheinlich, dass diese Ambivalenz dem Objekt gegenüber für die Bildung jeder Identifizierung wesentlich ist. Viertens. Die Ausarbeitung der zweiten Theorie des psychischen Apparates bezeugt die Bereicherung und wachsende Bedeutung des Identifizierungsbegriffes. Die Instanzen der Person werden nicht mehr in Systemen beschrieben, an die sich Bilder, Erinnerungen, psychische Inhalte heften, sondern als die Relikte verschiedener Formen der Objektbeziehung.
Diese Bereicherung des Identifizierungsbegriffs führt weder bei Freud noch in der psychoanalytischen Theorie zu einer Systematisierung der verschiedenen Modalitäten des Begriffes. Ebenso äußert sich Freud wenig befriedigt über seine Formulierung zu diesem Thema. Die vollständigste Darstellung hierüber findet sich im 7. Kapitel von Massenpsychologie und Ich-Analyse 1921. Er unterscheidet dort schließlich drei Identifizierungsformen. A. Als ursprüngliche Form der affektiven Bindung an ein Objekt. Hierbei handelt es sich um eine präödipale Identifizierung, die von vornherein durch die ambivalente, kannibalische Beziehung gekennzeichnet ist. B. Als regressives Substitut einer aufgegebenen Objektwahl. C. Beim Fehlen jeder sexuellen Besetzung des anderen kann das Subjekt sich nichtsdestoweniger mit diesem identifizieren, soweit sie ein Element gemeinsam haben, zum Beispiel den Wunsch, geliebt zu werden. Durch Verschiebung, hier zeigt sich die Identifizierung an einer anderen Stelle, hysterische Identifizierung. Freud weist auch darauf hin, dass die Identifizierung in bestimmten Fällen nicht das ganze Objekt betrifft, sondern einen einzigen Zug dieses Objekts. Schließlich kommt Freud durch das Studium der Hypnose, der Verliebtheit und der Massenpsychologie dazu, die Identifizierung, die eine Instanz der Persönlichkeit formt oder bereichert, dem umgekehrten Vorgang gegenüberzustellen, bei dem das Objekt an die Stelle einer Instanz tritt, zum Beispiel der Führer, der zum Ich-Ideal der Glieder einer Masse wird. In einem solchen Fall kommt es auch zu einer gegenseitigen Identifizierung der einzelnen Individuen untereinander, aber dies hat ein solches an die Stelle von Treten zur Bedingung. Hier ließen sich unter einer strukturellen Perspektive die Unterscheidungen, die wir oben anführten, wiederfinden. Zentrifugale Identifizierung und umgekehrt. Jean Laplanche und G.B. Pontalis, das Vokabular der Psychoanalyse aus dem Jahr 1967.

Fragile von Sun Kil Moon aus dem Jahr 2016. Und bevor wir uns in die Höhen oder Tiefen, je nach Ansicht der kritischen Theorie wagen, wappnen wir uns mit ein wenig Jazz. Und zwar John Coltrane mit While My Lady Sleeps aus dem Jahr 1964.

Max Horkheimer und Theodor W. Adorno, Dialektik der Aufklärung, Vorrede aus dem Jahr 1944. Die Naturverfallenheit der Menschen heute ist vom gesellschaftlichen Fortschritt nicht abzulösen. Die Steigerung der wirtschaftlichen Produktivität, die einerseits die Bedingungen für eine gerechtere Welt herstellt, verleiht andererseits dem technischen Apparat und den sozialen Gruppen, die über ihn verfügen, eine unmäßige Überlegenheit über den Rest der Bevölkerung. Der Einzelne wird gegenüber den ökonomischen Mächten vollends annulliert. Dabei treiben diese die Gewalt der Gesellschaft über die Natur auf nie geahnte Höhe. Während der Einzelne vor dem Apparat verschwindet, den er bedient, wird er von diesem besser als je versorgt. Im ungerechten Zustand steigt die Ohnmacht und Lenkbarkeit der Masse mit der ihr zugeteilten Gütermenge. Die materiell ansehnliche und sozial klägliche Hebung des Lebensstandards der Unteren spiegelt sich in der gleisnerischen Verbreitung des Geistes. Sein wahres Anliegen ist die Negation der Verdinglichung. Er muss zergehen, wo er zum Kulturgut verfestigt und für Konsumzwecke ausgehändigt wird, die Flut präziser Information und gestriegelten Amüsements witzigt und verdummt die Menschen zugleich. Max Horkheimer und Theodor W. Adorno, Dialektik der Aufklärung, Vorrede aus dem Jahr 1944. Yeah.

Baker mit Someone to Watch Over Me aus dem Jahr 1955 und noch einmal Max Horkheimer und Theodor W. Adorno, Kulturindustrie in Dialektik der Aufklärung, philosophische Fragmente aus dem Jahr 1944. In der Kulturindustrie ist das Individuum illusionär, nicht bloß wegen der Standardisierung ihrer Produktionsweise. Es wird nur so

0: Hallo.
1: Oops, sorry.
0: Schön, dass ihr wieder hier seid. Gemeinsam ein weiteres Mal mit uns an diesem besonderen Ort protestiert. Normalerweise stehe ich hier und erzähle, wie ist der Stand der Dinge und was ist alles so passiert. Und ganz ehrlich, ich muss ja

0: sagen, heute schenkt mir das richtig ein, hier zu stehen, mir das anzugucken und zu wissen, dass ab morgen früh um 7 Uhr diese Brücke runtergeholt wird. Denn diese Brücke war immer mehr als ein paar Tonnen Stahl. Diese Brücke war immer ein Symbol für einen Ort, einen besonderen Ort, ein Ort für Musik, Kultur, ein Ort für Begegnung und Solidarität. Und ich finde, dass es ganz schön schmerzt. Und nichtsdestotrotz geht es nämlich jetzt darum, zu sagen, ja, es schmerzt und ja, es ist scheiße, aber es gibt ein Danach. Und darum geht es jetzt, um das Danach. Das, was aus diesem Viertel wird, was aus diesem Ort wird, selbst mit Monsterbrücke. Denn auch mit der neuen großen, monströsen Brücke wird es Orte geben, wird es Räume geben, wird es Grundstücke geben, an denen wieder etwas entstehen kann. Und genau deswegen stehen wir hier und bleiben auch hier und protestieren mit euch weiter. Denn jetzt geht es darum, dafür zu sorgen, dass im Rahmen der Beteiligung, die zugesagt wurde, die schon gestartet ist, auch wirklich hier etwas passiert, was den Menschen ein Stück von diesem wertvollen Ort zurückgibt. Wir wünschen uns einen Ort mit viel Grün, einen vielfältigen Ort mit der Möglichkeit für Kunst, Musik und Kultur, für Begegnung und auch wieder Solidarität. Und genau dafür stehen wir ein und das hoffentlich mit euch allen. Der Protest geht also weiter und ich sage es einmal mehr laut und deutlich. Ja, wir sind hier. Ja, wir bleiben hier. Und wir bleiben gemeinsam laut, weil ihr uns die Brücke klaut. Danke.
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0: abuelo.
1: Ja, danke schön.
2: Diesen
3: Soweit vom gestrigen Kreiselkonzert an der Sternbrücke. Nächste Woche, nächsten Donnerstag, wie wir ja gehört haben, soll es ein noch größeres, richtig großes Konzert geben an der Sternbrücke wieder, an der dann vorhandenen Lücke. Die konnte man in Ansätzen heute bereits erkennen. Vielleicht sind auch viele dort und schauen sich das an, wie der Abriss vor sich geht. Und möglicherweise in der nächsten Woche, es heißt, die neue Brücke würde am 30. dorthin transportiert und dann begonnen sie einzusetzen. Wir beobachten das, genauso wie wir beobachten, was mit einem Haus an der Holzenstraße geschieht. Dieses Haus, so eine Schlagzeile heute, ist nicht mehr zu retten. Es wurden gestern 14 Personen aus dem Haus evakuiert. Das Haus beginnt im Erdboden zu versinken. Und jetzt zu Identitätspolitik. Genauer gesagt, Markus Rieger-Ladig wird bei Radio Korax interviewt zu seinem Buch Identitätspolitik. Ein Beitrag, wie gesagt, von Radio Korax, den wollen wir jetzt hören.
2: Diesen Ansatz und die Diskussion um Identitätspolitik hast du also schon in einem vorigen Buch aufgegriffen, in dem Buch Das Privileg. Und nun hast du aber ein Essay veröffentlicht, schon vor einem halben Jahr, müsste man eigentlich genauerweise sagen, auf dem wir jetzt nochmal zu sprechen kommen. Und darin unternimmst du quasi nochmal einen Deep Dive ins Thema. Wie kam es denn dazu und was hat dich da genau interessiert?
4: Ja, wenn man die beiden Bücher jetzt so nebeneinander legt und auch so, das ist ja in der Anmoderation ein bisschen gemacht, also könnte man jetzt denken, dass da so ein großer Masterplan wieder hinterliegt. Also ich hätte irgendwie 2021 überlegt, okay, wie sieht mein erstes Buch aus, wie sieht mein zweites Buch aus? Aber das ist gar nicht der Fall. Also ich habe erstmal tatsächlich zu diesem Privileg, weil mir das Thema den Nägel brennt, in ein Essay geschrieben. Und habe dann, also jetzt mal ganz praktisch irgendwie gesprochen und dann festgestellt, dass es bei Reklamen, mit denen habe ich mittlerweile irgendwie einen guten Draht mit dem Verlag, da gibt es eine kleine Reihe, die heißt 100 Seiten. Und in dieser Reihe gibt es tolle Bücher wie zu Hegel und zu Marx, aber auch zu Rassismus und zu Faschismus. Und dann habe ich festgestellt, es gibt eigentlich gar nichts zur Identitätspolitik. Und dann habe ich ihnen vorgeschlagen, dass dieser Begriff, der so wirklich in aller Munde ist und der in den letzten Jahren so Fahrt aufgenommen hat, dass es doch hilfreich wäre, den mal zu klären. Also einfach sozusagen, was ist eigentlich damit gemeint? Und der Anlass war, und jetzt siehst du, dass es gar nicht gesteuert war, ich hatte in einer Vorlesung davon gesprochen, dass ich natürlich im Zusammenhang mit der Identitätspolitik auch die Erinnerungskultur irgendwie verändert. Und dann meldet sich ein Studi und der war so mutig, irgendwie zu sagen, Herr Rieger-Ladig, was ist nochmal kurz Identitätspolitik? Und dann merkte ich natürlich, ich war viel zu schnell und habe den nicht mitgenommen, in Anführungszeichen. Und dann habe ich gesagt, super Frage. Und dann habe ich das in 5 Minuten erklärt. Und ich glaube, der Studierende wusste gar nicht, wie anspruchsvoll eigentlich diese Frage ist. Ja? Also ich glaube nicht, dass jetzt die allermeisten mal aus dem Stegreif sagen können, ja, ist doch klar, es geht bei Identitätspolitik um 1, 2, 3. Und dann saß ich am nächsten Morgen, bin ich morgens aufgewacht und saß mit meiner Frau im Bett und sagte, ich glaube, dazu müsste man eigentlich mal ein Buch schreiben. Ja, weil das ist so, wie gesagt, in aller Munde, ne, der Begriff. Aber die wenigsten wären, glaube ich, ja, wie gesagt, hätten so klare Konturen vor Augen. Und dann habe ich das irgendwie Reklam vorgeschlagen. Und die wiederum sagten, tolle Idee, aber wollen Sie das nicht in diese Reihe bringen, also unter diesem Label, was bedeutet das alles? Und die wird noch sehr viel besser verkauft. Also für mich war das noch attraktivere Format. Also das ist jetzt so eine Mischung, ne, aus einmal mich fragt ein Studi, zweitens mich treibt das Thema rum und der Verlag hat dann die Idee, wir machen nicht 100 Seiten draus, sondern wir machen übrigens in dieser Reihe von Essays. Also diese Essays, das sollen so Longseller sein. Also das sollen Themen sein, die man in 10 Jahren, die man in 10 Jahren auch noch verkaufen kann. Das wäre so meine erste Antwort. Mhm. Es gibt auch noch inhaltliche Verbindungen zwischen den beiden, aber dazu könnte ich auch was sagen, wenn du magst.
2: Ja, schieß los.
4: Ja, also das ist mir aber auch jetzt bei der Vorbereitung erstmal klar geworden. Also ganz zentral für das Buch über Privilegien ist eine weiße feministische Soziologin, Peggy McIntosh. Die ist eine der ersten, die in den 80er Jahren auf Kritik von schwarzen lesbischen Feministinnen reagiert. Und diese schwarzen lesbischen Feministinnen haben sich in Boston zu einer Gruppe zusammengeschlossen und die werfen jetzt den weißen Feministinnen vor, ihr seid Teil des Problems. Ja, ihr seid nicht so sehr Opfer einer sexistischen Gesellschaft. Ja, das seid ihr auch, aber ihr seid Teil der weißen Dominanzgesellschaft. Ihr weiße Frauen, ihr habt ein Privileg, über das ihr gar nicht nachdenkt, und das Privileg ist das Privileg des Weißseins. Und das führt erstmal zu Schockwellen in der feministischen Community, also in der weißen feministischen Community. Die wissen gar nicht, wie ihnen geschieht, ja, weil sie doch eigentlich sich immer auf der Opferseite irgendwie wähnten. Jetzt sollen sie Mittäterinnen sein. Und dann gibt es eben Peggy McIntosh, die setzt sich hin, nachdem sie ihren Job schon gemacht hat, die hat also ihre Seminare vorbereitet, und setzt sich nach dem Abendessen nochmal hin. Und dann fragt ihr mal, nachdem das einmal, zweimal, dreimal passiert, was machst du denn eigentlich? Und dann sagt sie, ich schreibe das auf, was ich nie wissen wollte. Und dann guckt er sich an mit großen Augen, das hat sie mal der Zeit irgendwie erzählt. Und dann sagt sie, ich schreibe Situationen auf, in denen ich davon profitiere, eine als Weiße wahrgenommen zu werden. Und das ist eine Liste mit, das sind 40 Situationen, und daraus wird ein sogenanntes Working Paper. Und dieses Papier wird 100.000-fach gelesen in den USA. So, das heißt, und diese Peggy McIntosh, die mit zur Begründerin der, heute könnte man sagen, Privilege Studies wird, also dass wir heute über Privilegien sprechen, nicht nur über Bildungsprivilegien, na, das machen wir ja schon länger, sondern auch über Weißsein als Privileg, über Heterosexualität, genauso wie du es angesprochen hast, dass wir das irgendwie tun, das verdanken wir auch Peggy McIntosh, also mit diesem Privilege Paper, die dann auch bei Reklamen, die wir erschienen sind. So, und sie reagiert auf diese Vorwürfe von diesen schwarzen lesbischen Feministin, und die nennt sich das Combahee River Collective. Und die begründen die Identitätspolitik. Das heißt also letztlich im Kern meines ersten Buches um Privilegien geht es auch schon um Identitätspolitik. Und jetzt vielleicht in einem Satz, worum geht es denn bei Identitätspolitik? Also diese schwarzen lesbischen Feministinnen stellen fest, es gibt nur eine Gruppe, die sich für die Interessen schwarzer lesbischer Feministinnen interessiert. Und das sind nicht weiße Frauen, ja, denn die gehören in der Regel zum Bürgertum und die haben ihre eigenen Probleme. Das sind auch nicht die schwarzen Anführer der Befreiungsbewegung. Für die ist alles nur ein Nebenwiderspruch und das ist alles Pillepalle und nicht so entscheidend. Also die einzige Gruppe, die sich für die Probleme schwarzer lesbischer Frauen interessiert, sind schwarze lesbische Frauen. Und dann sagen sie, okay, und wenn das so ist, dann machen wir genau daraus eine eigene Form der Politik. Das heißt also, man könnte sagen, die Diskriminierung, die wir erfahren, die wenden wir jetzt ins Gegenteil und machen die zum Ausgangspunkt einer neuen Form in der Politik. Mhm. So hängt das eigentlich miteinander zusammen.
2: Da würde ich gleich noch mal ein bisschen genauer drauf zu sprechen kommen wollen, denn es bleibt ja auch schon in diesem Manifest sozusagen nicht dabei, gut, wir schauen uns nur an, wer gehört zu unserer Gruppe und wer hat die genau gleichen Anliegen und nur darum kümmern wir uns, sondern es war ja schon damals, habe ich aus deinem Buch erfahren, breiter aufgestellt und komplizierter gedacht. Trotzdem würde ich noch einen Schritt in dieser Geschichte der Gründung oder des Making-of, sage ich mal, von Identitätspolitik zurückgehen. Das machst du nämlich auch in deinem Buch, in dem du schaust, wo hat es denn noch vor dieser Gründungsurkunde sozusagen begonnen, dass sich Menschen zusammengetan haben und aufgrund gemeinsamer Erfahrungen angefangen haben, politisch zu handeln. Vielleicht kannst du da noch mal ganz kurz zurückgehen.
4: Ja, ist schon, finde ich, super formuliert. Ich kann mich da nur anschließen. Also vielleicht jetzt, um das Gleiche wie klarzustellen. Also es gab schon Identitätspolitik, da wurde noch nicht davon gesprochen. Ja, es gab das Label noch nicht. Ja, darauf spielt es jetzt an und das ist auch, glaube ich, wichtig zu sagen. Das heißt, und es geht tatsächlich um geteilte Erfahrung. Also ich habe jetzt nur 3 Beispiele genannt, man könnte noch mehr nennen. Ich habe die Arbeiterklasse genannt, ich habe schwarze Befreiungsbewegungen genannt und die Frauenbewegungen, also im Plural. Ja. Und für alle diese Bewegungen ist es irgendwie ganz entscheidend, dass eine Einzelperson die Form von Diskriminierung, die sie erfährt, dass sie, man könnte jetzt sagen, dass diese invalidisierende Praxis irgendwie überwindet und jetzt mal ganz elementar mit einer zweiten Person ins Gespräch kommt und feststellt, die Erfahrung, die ich mache, die hast du auch gemacht. Und wir sind nicht nur zwei, sondern wir sind drei, sondern wir sind vier, wir sind fünf. Und dann stellt man irgendwann fest, das hat mit mir als Person irgendwie gar nichts zu tun. Also ich bin gar nicht jetzt als, jetzt in meinem Fall als Markus irgendwie diskriminiert, ich bin sowieso herzlich wenig diskriminiert, sondern es sind ganz bestimmte soziale Marker. Ja? Also das heißt, ich bin als Arbeiter, werde ich ausgebeutet. Und sozusagen jetzt den Schritt aus dieser Isolation irgendwie rauszuwagen, ja, also mit einer zweiten Person ins Gespräch zu kommen und dann, jetzt kommt Erfahrung zu teilen, ja, Erfahrung zu teilen und zu sagen, okay, wir sind aufgrund eines zugeschriebenen Merkmals, werden wir irgendwie ausgebeutet. Oder wir werden als Frauen ausgebeutet, nicht irgendwie als Sarah oder als irgendwie Petra, ja, sondern als Frauen irgendwie ausgebeutet. So. Oder als Schwarze ausgebeutet. So. Das hat also mit den individuellen Merkmalen irgendwie herzlich wenig zu tun. Und das ist letztlich, könnte man jetzt sagen, der Starting Point, ja. Also Erfahrung der Diskriminierung, der Zurücksetzung, Erfahrung, dass einem die Gleichheit, die einem versprochen wird seit 1789, ja, dass diese Erfahrung zwar offiziell sozusagen allen zugesprochen wird, ja, also dieses Versprechen, aber das Versprechen nicht eingelöst wird, dass also etwas auseinanderklafft, ja, und die Einsicht, dass ich alleine, ja, da herzlich wenig ausrichten kann, sondern dass man sich zu Gruppen zusammenschließt. Und das gibt's, und das ist typisch für linke und emanzipatorische Bewegungen. Und jetzt das Besondere an dem Khmer River Collective ist, kann man sagen, die haben den Begriff erfunden. Ja, also das gab's auch vorher schon. Und die würden jetzt auch gar nicht sagen, wir sind jetzt hier, wir haben dieses Copyright irgendwie darauf. Aber letztlich haben sie den Begriff in die Welt gebracht und der ist dann von vielen irgendwie aufgegriffen worden.
2: Jetzt wollen wir das nochmal ein bisschen ausbuchstabieren, was das denn genau bedeutet. Also wir haben es ja eben schon ein bisschen angemerkt, es geht eben nicht nur darum zu schauen, wer bin ich, was mache ich aus, was ist meine Identität und wo kann ich genau das irgendwie aufrechterhalten und um Anerkennung kämpfen quasi, sondern es ist eine von Beginn an eigentlich breitere emanzipatorische Bewegung als sowas gedacht. Und das war für mich sehr spannend zu lesen, sozusagen in dem Hauptteil deines Textes, welche Karriere die Berufung auf Identität und Identitätspolitik allein in den letzten 50 Jahren schon gemacht hat und wie unterschiedlich Identitätspolitik verstanden wurde. Man kann sich das offenbar wie einen Mäandern vorstellen, so habe ich es mir zumindest vorgestellt, ein Vor und Zurück, denn obwohl schon die Gefahren von der Berufung auf Identität erkannt und benannt worden sind, die Gefahren und Risiken kann man vielleicht sagen, tappen Aktivistinnen, Wissenschaftlerinnen und andere Diskursteilnehmer immer wieder in die Falle einer exkludierenden, regressiven, also zurückgewandten Identitätspolitik. Kannst du uns dieses Mäandern, dieses Phänomen einmal nachzeichnen und hast du eine Erklärung dafür, dass wichtige Erkenntnisse des identitätspolitischen Diskurses mehrmals in Vergessenheit geraten sind?
4: Ja, wichtige Frage und anspruchsvolle Frage zugleich. Also ich fange mal jetzt mit dem Nachzeichnen an. Was mir auch ein Anliegen war mit diesem Essay, war zu zeigen, wie diese Gründungsurkunde, ne, dieses Manifest, dass das von vornherein sich für eine Bündnispolitik ausgesprochen hat. Also was man so von der bürgerlichen Presse irgendwie gerne irgendwie liest und jetzt insbesondere innerhalb der FAZ, aber noch sehr viel stärker in der NZZ und an den rechten Zeitungen, das ist sozusagen dieser Vorwurf, dass es irgendwie durchgeknallter Tribalismus ist, ja. Also als wenn immer kleinere Grüppchen so sektiererisch irgendwie ihre politische irgendwie Arbeit irgendwie betreiben. So. Und dann wird das ganz schnell irgendwie skandalisiert. Wenn man sich die Anfänge anschaut und jetzt dieses Manifest, dieses Khmer River Collective, dann sprechen die nochmal, die sprechen sich für eine Bündnispolitik aus. Und ich zitiere das auch von Cooper, das ist eine schwarze Feministin, 1895, wenn ich es richtig im Kopf habe, die spricht schon dafür, dass es nicht darum geht, dass sie nur eine schmale Gasse für die Zukunft irgendwie finden will, sondern sie spricht jetzt im O-Ton von einer breiten Chaussee für die Menschheit. Das heißt also, in den Anfängen ist emanzipatorische Identitätspolitik immer universalistisch. Ja, das heißt, es geht immer darum, die kleine Gruppe, die eigene Gruppe irgendwie auch zu überschreiten. Und diese Gleichheit mit 1789 irgendwie in der Welt und der amerikanischen und der haitianischen Revolution auch, also das heißt, dass die für alle gilt, ja. Es gilt sozusagen für alle. Und diese universalistische Perspektive ist von Anfang an in diesem Projekt. Und dann wird sie aber auch, gerät sie immer wieder mal in die Vergessenheit, genauso wie du es gesagt hast. Also erstmal muss es irgendwie, glaube ich, auch in allen sozialen Bewegungen, was soll ich sagen, so eine Art Moment des Innehaltens irgendwie geben und wahrscheinlich auch der Verständigung. Also was macht uns jetzt in dieser Gruppe aus? Was sind unsere geteilten Erfahrungen? Und wie lange man jetzt dafür braucht, das kann man jetzt nicht in Tagen oder Wochen oder sowas eben bestimmen. Das heißt, ich würde schon sagen, es gibt bei dieser Selbstvergewisserung, es gibt diese Gefahr einer Wagenburg-Mentalität. Ja, also das heißt, wenn ich zu einer marginalisierten Gruppe irgendwie gehöre, dann kann es sein, dass ich so viel Zeit irgendwie in das Lecken von Wunden investiere und nach Mitstreiterin suche, dass irgendwie die Zeit und auch vielleicht die Energie und die Muße, sich solidarisch irgendwie mit anderen Gruppen zu erklären, dass sie irgendwie relativ knapp ist. Ja, also dass Anteilnahme zu einer knappen Ressource wird. So, ich glaube, es gibt solche Phasen. So, die Frage ist, ob man diese Phase irgendwie überwindet, ob man wieder irgendwie darüber hinauskommt. Und was man dann feststellen kann, wenn du jetzt von den letzten 50 Jahren sprichst, also das ist jetzt nicht ganz einfach, aber ich versuche es jetzt trotzdem mal ganz schlicht irgendwie zu formulieren. In den 70er Jahren ist Identität als etwas ganz Offenes, etwas Plurales, als ein Moment der Überschreitung beschrieben worden. Ja, so Leute wie Stuart Hall, also einer der Mitbegründer der Cultural Studies, der aus Jamaika nach London kam und erstmal als Schwarzer auch Diskriminierungserfahrungen wie gemacht hat, er als Schwarzer, ja, sagte, oder als POC, hat davor gewarnt, jetzt irgendwie schwarze Kinofilme hoch zu jazzen, ja. Also ich meine, da muss man sich auch klar machen, der hat in der Zeit von Maggie Thatcher gelebt und er sagte, ich wüsste nicht, warum eine Frau, die Politik einer Frau per se besser sein sollte als von einem Mann. Ja, und er sagte auch, ich wüsste nicht, warum ein schwarzer Film per se besser sein sollte als ein weißer. Das heißt, er hat vor diesen Fallen irgendwie schon gewarnt. Aber es ist immer wieder mal irgendwie in, wie du auch sagst, es ist in Vergessenheit irgendwie geraten. Und dann entsteht so etwas, das klingt so ein bisschen akademisch, man nennt das strategischen Essentialismus. Also den Leuten jetzt wie, also Philosophinnen, Feministinnen, denen war klar, es gibt so nicht sowas wie eine starke Essenz oder die Natur der Frau oder die Natur des Mannes oder die Natur des Schwulen, das gibt es gar nicht. Das sind irgendwie soziale Praktiken. Ja? Aber manche, und Spivak war jetzt irgendwie einer davon, hat dann dafür geworben, dass man wenigstens strategisch so tut, als gäbe es das. Und das hat zum Beispiel innerhalb irgendwie des Feminismus auch zu größeren Verwerfungen geführt. Also der Feminismus wurde in den 70er, 80ern irgendwie ziemlich erfolgreich. Und jetzt muss man sich das klar machen. Judith Butler, heute ein Popstar, ja, Popstar der Gender Studies, die kommt in dieser Phase, in der, sagen wir mal, Oldschool-Feministinnen immer erfolgreicher werden. In dem Moment, ja, sagt sie, sowas wie der Natur der Frau gibt es gar nicht. Und dafür ist sie angefeindet worden, also von älteren Feministinnen, weil die sagten, ja, wie sollen wir eine Demo organisieren, wenn du jetzt zu uns sagst, es gibt gar keine Natur der Frau. Und sie sagte, wir können immer noch Demos irgendwie organisieren, aber wir sollten nicht so naturalisierend irgendwie argumentieren. Das heißt, es gibt immer wieder auch sozusagen auf einer Ebene der Theoriepolitik irgendwie Debatten. Es gab heftige Verletzungen und viele Kränkungen. Und das ploppt dann immer wieder auf bis hin zum 7. Oktober irgendwie zum Beispiel, in dem es zu heftigen Spaltungen irgendwie in der Linken irgendwie führt und in der eine universalistische Perspektive von vielen angefeindet wird. Und man kann das ein bisschen vielleicht auch verstehen, wenn man sich anschaut und wenn wir sagen würden, okay, auf wen soll man zurückblicken, wenn es um Universalismus geht, dann sind die zwei großen Namen, die immer genannt werden, sind Immanuel Kant und Hegel. Ja, ich habe Philosophie studiert, ich habe die in Vorlesungen gehört, in Seminaren, ich fand das auch alles einigermaßen kompliziert. So, und nicht einmal ist das Wort Rassismus gefallen. Nicht einmal ist das Wort Kolonialismus gefallen. So, und heute weiß man, damals wusste man das auch schon, es hat aber keiner darüber gesprochen. Kant hat über 30 Jahre an der Theorie der Rassen gearbeitet. Ja, bei Hegel gibt es ganz klar rassistische Passagen, so wie er über gelbe, braune irgendwie spricht und anderes mehr. Das heißt, es ist leicht, ja, universalistische Perspektiven zu diskreditieren. Es ist ganz leicht, die abzuräumen. Ich glaube nur, wir haben keine Alternative. Also wenn wir bündnisfähig bleiben wollen, dann müssen wir auch universalistisch argumentieren. Aber jetzt im Wissen, ja, darum, dass bei Kant und Hegel das allenfalls so ein, ja, so ein halbierter Universalismus war. Das heißt also, die Kant und Hegel sind nicht die Lichtgestalten, aber sie haben ganz entscheidende Ideen sozusagen in Umlauf gebracht. Und darauf wieder zurückzugreifen, das ist irgendwie wichtig. Aber wie gesagt, das ist in den heutigen Zeiten, in diesen Verwerfungen, ist es schwierig. So. Das war jetzt eine lange Antwort, sorry.
2: Ich habe ja auch eine große Frage gestellt, deswegen danke ich dir, dass du uns da so ein bisschen mitgenommen hast. Ja, wenn ich das nur noch kurz beisteuern kann, was dieses in Vergessenheit geraten angeht, denke ich mir nur, es gibt vielleicht auch einen Grund dafür, warum du in mehreren Interviews und eben auch in deinen Büchern solche Namen wie Peggy McIntosh, die zwar vielleicht viel gelesen worden sind, vor allem in den Staaten, aber hier vielleicht bis auf in einer sehr interessierten Nische gar nicht so sehr bekannt sind, dass du immer wieder auf diese Namen verweist und man vielleicht auf genau diese Positionen, die eben schon mal da gewesen sind, immer wieder rekurrieren muss, verweisen muss, um das eben auch im Sinn zu behalten und ja, sich nicht nur solchen Ausflüchten in Me-Time und Self-Care und das eigene kleine Grüppchen, die eigene kleine Bubble zurückzuziehen sozusagen.
4: Ja.
2: Zum Abschluss habe ich noch eine Frage an dich, nämlich würde ich gerne noch auf das letzte Kapitel zu sprechen kommen. Ein bisschen haben wir das vielleicht schon anklingen lassen. Es heißt produktive Suchbewegungen und es fasst noch einmal Chancen und Gefahren von Identitätspolitik zusammen. Kannst du kurz noch sagen, was hältst du denn für einen guten Ansatz, um die Berufung auf gemeinsame Unterdrückungserfahrungen fruchtbar zu machen, wenn es um emanzipatorische Praxis geht?
4: Ja, eine Hoffnung wäre ganz schlicht irgendwie die Einsicht, dass wir nicht weit kommen, also wir, sage ich jetzt mal, die an emanzipatorischen Bewegungen irgendwie interessiert sind. Es gibt ein krasses Auseinanderklaffen der Selbstbeschreibung, ja, also unsere Selbstbeschreibung, also jetzt moderner, fortgeschrittener, westlicher Gesellschaft aus dem globalen Norden, ja, also wir sind meritokratisch, es gibt Bestenauslese, es gibt Chancengleichheit und anderes mehr. Also das ist einmal die normative Selbstbeschreibung. Ich würde jetzt nicht dafür plädieren, zu sagen, es ist alles Lug und Trug, alles Blendwerk, wir räumen das ab, stattdessen ist hier einfach nur eine Katastrophe und es ist nur der wild gewordene Kapitalismus, der hier herrscht. Das ist so ein bisschen mit Hegel gesprochen, kann man sagen, ich würde versuchen, tatsächlich an dieser Selbstbeschreibung, also daran sozusagen anzuknüpfen und zu sagen, wir müssen das irgendwie noch weiter treiben. Denn das Gegenüber, also das haben wir jetzt noch gar nicht drüber gesprochen, aber ich will es trotzdem vielleicht in zwei Sätzen sagen. Es gibt, wenn wir von emanzipatorischer Identitätspolitik sprechen, dann gibt es auch ein Gegenüber. Ja, das ist exakt auf der anderen Seite des politischen Spektrums. Es gibt eine rechte Identitätspolitik. Ja? Also das heißt, es gibt eine rassistische Rede wie von Deutschtum, eine sozusagen eine völkische Rede. Das muss ich dir jetzt in Halle irgendwie oder den Hörern irgendwie gar nicht irgendwie erzählen. Das heißt, diese Form, die mit Ressentiments arbeitet, die eine Ideologie der Ungleichwertigkeit irgendwie vertritt, dieses Narrativ ist super erfolgreich. Und dagegen gilt es irgendwie aufzustehen und es gilt an diese Anfänge irgendwie zu erinnern und es gilt daran zu erinnern, dass ganz bestimmte Versprechungen nach meiner festen Überzeugung nicht verhandelbar sind. Ja? Das heißt also, dass dieses normative Selbstbild, das wir uns gegeben haben, daran sozusagen anzusetzen und gleichzeitig zu sagen, dass das sozusagen ein Prozess ist, eine emanzipatorische Identitätspolitik. Ja? Das heißt also, dass wir, Christoph Menke, ein Philosoph, hat das mal so formuliert, 1789 gab es diese Idee der Abschaffung von Privilegien und dann ist aber relativ schnell deutlich geworden, es sind eigentlich nur weiße Männer aus dem Bürgertum. Aber die Idee war in der Welt, ja, die Idee war in der Welt, diese Privilegien abzuschaffen. Und was man feststellen kann, ist, es lässt sich, das ist wie die Büchse der Pandora, ja, die lässt sich nicht mehr zurückdrängen. So, und es geht sozusagen eigentlich darum, diesen Move irgendwie aufzunehmen, ja, und zu sagen und sich nicht auszuruhen, denn das ist so eine rechte Politik, da würde man von rechts würde man sagen, okay, also jetzt die Gleichstellung von Männern und Frauen ist in Ordnung und der Gender Pay Gap ist auch ein Problem, aber wenn jetzt noch Transpersonen auftauchen und wenn jetzt noch Schwule und Homosexuelle auftauchen, wenn die jetzt alle auch noch gleich regeln, das ist uns wirklich zu viel. Also es gibt so eine Attitüde, jetzt ist aber gut, ja, aber mit einer Emanzipationsbewegung, die auf Gleichheit setzt, da ist es nie genug. Es ist nie genug. Also das heißt, wir sind nicht am Anfang, aber wir sind doch längst nicht am Ende. Und das weiter voranzutreiben und im Zweifelsfall, das könnte man von Rechten vielleicht lernen, ja, und im Zweifelsfall dieses Anliegen anschlussfähig zu formulieren, ja, also eine Sprache irgendwie zu verwenden, die nicht dann verstanden wird, wenn man 15 Semester Soziologie und 3 Semester Gender Studies irgendwie studiert hat und außerdem mit Gramsci irgendwie einschläft abends. Also das so anschlussfähig irgendwie zu formulieren, dass andere das nachvollziehen können, es attraktiv zu machen, ja, es vorzuleben. Also das wirklich, wirklich Bündnisse zu schmieden und das zu praktizieren, ja, also nicht nur schlaue Texte zu schreiben, sondern Egalität zu praktizieren, Bündnispolitik zu praktizieren. Das, glaube ich, wäre unsere Aufgabe. Und da müssen wir noch viel lernen, ist mein Eindruck.

Es ist nie genug. Emanzipative Identitätspolitik, Bündnisse schmieden und anwenden. Worte von Markus Rieder-Ladig zu seinem Buch Identitätspolitik. Ein Beitrag von Radio Korax, den wir gerade gehört haben.

0: Die Idee ist gut, aber die Welt noch nicht bereit. Tokotronic, mal kurz eingeschleift. Und jetzt kommen wir abschließend zu einem Beitrag Kunstspektakel und Revolution. Es handelt sich dabei nicht um die Reihe, die in Weimar immer wieder mal stattfindet. Revolution im Stadtteil, das ist der Titel einer Diskussionsveranstaltung, die am 30. Juli in Erfurt stattfinden wird. Es geht um den strategischen Ansatz der revolutionären Stadtteilarbeit und an der Diskussion nimmt zum einen die Gruppe Fogliama Tutti und zum anderen Frederik Fußteil ausgerichtet wird die Veranstaltung von Kunstspektakel und Revolution. Eine Veranstaltungsreihe, die sich eigentlich mit dem Verhältnis von Ästhetik und Gesellschaftskritik auseinandersetzt. Radio Korax und Lukas Hohlfeld haben gesprochen.
1: Ästhetik und Gesellschaftskritik, wie passt denn das beides mit revolutionärer Stadtteilarbeit zusammen?
2: Ja, Kunstspektakel und Revolution ist ja eine Veranstaltungsreihe zum einen, die einmal im Jahr in der ACC-Galerie in Weimar stattfindet und es ist zum anderen ein Magazin, also ein Printprodukt, das so unregelmäßig erscheint und das beschäftigt sich eben mit dem Verhältnis von Ästhetik und Gesellschaftskritik, aber das nie nur in so einem ganz rein ästhetischen Sinne, sondern es geht da schon auch darum, so in der Kunstgeschichte Bewegungen ausfindig zu machen, die irgendwie zusammenkamen mit revolutionären Bewegungen und in diesem Dreier-Begriffspaar Kunstspektakel und Revolution, da steckt ja das Spektakel drin. Das kommt von den Situationisten, die eine Kritik der Gesellschaft des Spektakels formuliert haben und das heißt irgendwie so viel wie, naja, die Leute, die in der kapitalistischen Gesellschaft wohnen, die konsumieren eigentlich so passiv Bilder eigentlich vom gesellschaftlichen Leben und das sind so paradoxerweise Bilder, die sie aber selber auch mitproduzieren. Also es gibt da so ein seltsames Verhältnis von Passivität und Aktivität bei der Theorie der Situationisten und die Situationisten, die haben aber eben versucht, so ganz intensiv ihre Gesellschaft der damaligen Zeit, also vor allen Dingen 60er und 70er Jahre zu betrachten und haben auch sehr genau halt Klassenkämpfe in dieser Zeit sich angeschaut und analysiert und denen ging es auf jeden Fall um eine proletarische Revolution, könnte man sagen. Und in der Tradition versteht sich Kunstspektakel und Revolution so ein bisschen und weil es eben um die Revolution geht, geht es auch immer wieder um Revolutionstheorie und in den Magazinen sind jetzt auch immer wieder Texte erschienen, die sich halt irgendwie so mit Fragen von Revolutionstheorie beschäftigt haben. Also, dass wenn man irgendwie die Verhältnisse unerträglich findet und denkt, eigentlich sind da sehr grundlegende Interessensgegensätze, die in dieser Gesellschaft halt irgendwie wirken, dann muss man sich ja die Frage stellen, wie kann man diese Gesellschaft überwinden? Und da ist man dann eben bei so Sachen wie der Organisierungsfrage oder bei so Strategiedebatten, wie es dann jetzt auch in Erfurt diskutiert werden soll.
1: Da soll der Fokus liegen auf revolutionärer Stadtteilarbeit. Was hat es denn damit auf sich? Kannst du das ein bisschen beschreiben? Das ist ja, wenn ich das hier richtig lese, ein Ansatz, über den sich schon oftmals Gedanken gemacht wurde.
2: Ja, das ist ein Ansatz, der so ein bisschen verbunden ist mit Debatten innerhalb der radikalen Linken, wo man ja insgesamt so ein bisschen konstatieren kann, dass die radikale Linke immer mal wieder sich so verabschiedet hat von der Klasse oder vom Proletariat. Und dann gibt es so von, aus den 70er Jahren von André Gors dieses Stichwort Abschied vom Proletariat. Und es gibt immer wieder so Thesen davon, dass ja man in einer Mittelstandsgesellschaft lebt oder in einer Dienstleistungsgesellschaft oder dass so wissensbasierte Arbeit vor allen Dingen im Zentrum steht. Und das sind so Theoreme, mit denen begründet wurde, dass Klassengesellschaft quasi nicht das Zentrale ist, worum es geht, wenn man Gesellschaftskritik macht. Und aber dann gibt es ja immer wieder so zyklische Krisen im Kapitalismus und in diesen Krisen kommt dann das Proletariat doch irgendwie immer wieder auf eine gewisse Weise zum Vorschein oder wo man dann vielleicht auch so ein bisschen merkt bei diesen Debatten zum Abschied des Proletariats, dass man sich dann doch sehr an einem bestimmten Bild so festgehangen hat von dem klassischen Industriearbeiter. Und das aber Klassengesellschaft halt nicht unbedingt deutet, dass es so ein bestimmtes Bild vom Arbeiter gibt, sondern eben, dass es dieses Verhältnis von Kapital und Arbeit gibt oder von Kapital und Lohnarbeit und dass das eben sehr grundlegende Interessensgegensätze sind. Und jetzt gab es so vor circa 10 Jahren so verschiedene Textbeiträge und Debatten, wo das so wiederkam, dass man eben mehr von Klassengesellschaft redet und dass die radikale Linke sich auch die Frage gestellt hat, aufgestellt hat, wie setzen wir uns dazu in Beziehung, zum Beispiel von der Antifa-Kritik und Klassenkampf in Frankfurt, die haben so einen Text veröffentlicht, der kommende Aufprall, und wo es irgendwie so darum geht, dass man sich als radikale Linke doch oftmals in sehr kleinen Zirkeln befindet oder so in diesen kleinen Gruppen, autonomen Gruppen, und dass es sehr schwer ist, davon ausgehend halt irgendwie zu wirken oder sich wirklich zur Gesellschaft ins Verhältnis zu setzen, und dass da eben der strategische Ansatz war, wir müssen auch in unseren strategischen und praktischen Überlegungen halt uns irgendwie auf die Klasse der Lohnabhängigen halt beziehen. Und im Zuge von diesen Diskussionen ist dann eben dieser Ansatz der revolutionären Stadtteilarbeit aufgekommen. Die Gruppe Vuliamo Tutto, die am 30.07. in Erfurt mit diskutiert, die hat auch so ein Buch darüber geschrieben, weil das tatsächlich in vielen verschiedenen Städten so aufploppte, dass man halt so Stadtteilgewerkschaften oder Kiezkommunen oder so Stadtteilkomitees halt irgendwie gegründet hat, wo so ein bisschen so die Überlegung war, naja, Arbeitsverhältnisse sind oftmals sehr fragmentiert in den kapitalistischen Zentren und irgendwie sind so die Fabriken vielleicht nicht mehr so immer der Ort, wo die Leute sowieso schon zusammenkommen und deswegen auch eine Macht haben, und haben sich deswegen überlegt, okay, vieles macht sich auch im Stadtteil halt irgendwie fest, also da, wo man halt irgendwie lebt, und das sind dann irgendwie so Fragen des Wohnens oder Fragen der Lebensqualität oder gibt es eine rassistische Diskriminierung auf dem Wohnungsmarkt oder gibt es halt irgendwie bestimmte Debatten, was so öffentliche Räume betrifft und die Enteignung davon und so. Und dann ist halt irgendwie so die Idee, man schafft so eine Ansprechbarkeit im Stadtteil und greift Probleme auf, die es halt irgendwie in dem Stadtteil gibt, und versucht die irgendwie zu politisieren oder versucht sich davon ausgehend zu organisieren und halt eben so eine Gesellschaftskritik stark zu machen. Das ist vielleicht so ganz grob zusammengefasst dieser Ansatz von der revolutionären Stadtteilarbeit.
1: In diesem Buch, was du jetzt schon angesprochen hast, von Vuliamo Tutto, wo über verschiedene Beispiele auch gesprochen wird, wie diese revolutionäre Stadtteilarbeit aussehen kann, da handelt ja die Erzählung leider auch vom Scheitern oder von Ansätzen, die vielleicht weniger gut geklappt haben, und dementsprechend sind da Kritiken auch formuliert worden. Warum ist es also wichtig, dass in einer Diskussion über revolutionäre Stadtteilarbeit zusammengekommen wird?
2: Also ich glaube, genau, in dem Buch geht es nicht nur ums Scheitern. Es gibt auch Beispiele, die als recht erfolgreich gelten. Zum Beispiel so dieser Bremer Ansatz. Also die Leute in Bremen, die so da Stadtteilarbeit machen, die haben so einen spezifischen Strategieansatz nochmal entwickelt, nämlich den Beratungs- und Organisierungsansatz. Also wo sie so ein bisschen festgestellt haben, okay, wir haben jetzt hier halt irgendwie so einen Stadtteilladen, wo Leute hinkommen können, und wir beraten die zu Problemen. Also sei es Probleme mit dem Arbeitsamt oder Probleme mit der Ausländerbehörde oder so verschiedenste Sachen, und haben dann aber irgendwie so gemerkt, okay, oft ist es halt irgendwie so, dass die Leute dann gerne so eine Beratung in Anspruch nehmen, aber nicht wiederkommen, und haben deswegen so diesen Ansatz entwickelt, naja, aber wir wollen ja quasi so irgendwie eine Basis bilden in unserem Organisierungsansatz, und haben deswegen quasi, koppeln sie diese Beratungsarbeit auch daran, dass die Leute sich da halt irgendwie organisieren sollen, und das ist dieser Beratungsorganisierungsansatz, und das übernehmen auch inzwischen relativ viele Gruppen, die so Stadtteilarbeit machen, diesen Beratungsorganisierungsansatz und diese Diskussion darum. Also Vuliamo Tutto, die haben in der letzten Ausgabe von Kunstspektakel und Revolution einen Text geschrieben, wo sie nochmal so ein bisschen mit zeitlichem Versatz, also es ist schon einige Jahre vergangen, auch seitdem das Buch erschienen ist, nochmal so darauf blicken, wie hatten sich dieser Strategieansatz der Stadtteilarbeit entwickelt. Und sie haben so ein bisschen so Unterschiede festgestellt, dass sich das so ein bisschen ausdifferenziert. Und bei manchen Gruppen ist es so, dass die diese Stadtteilarbeit oder diese Stadtteilkomitees, dass die die eher so als Vorfeld begreifen für eine eigentliche politische Organisation, also wo irgendwie so ein bisschen der Fluchtpunkt ist. Ich glaube, das ist sehr unterschiedlich und von mir jetzt vielleicht auch so ein bisschen, ja, so grob zusammengefasst, aber dass eher dieser Stadtteilarbeit dann so ein Mittel ist, um die Leute eigentlich in einer proletarischen Partei oder in einer kommunistischen Partei oder so zu organisieren. Das ist so das Ziel dann so am Horizont. Und demgegenüber gibt es aber eher andere Ansätze, die halt irgendwie so mehr tatsächlich von so einer Basis ausgehen, die auch so, ja, so, wo die Selbstermächtigung im Zentrum steht und wo es darum geht, dass die selbstständig auch agieren können und irgendwie so Initiativkräfte, die das so in Gang setzen, dass die sich eigentlich tendenziell auch selber überflüssig machen und wo so politische und ökonomische Probleme halt irgendwie zusammen verhandelt werden. Und jetzt ist die andere Position, also ich muss vielleicht auch dazu sagen, ich verfolge diese Debatte und finde die sehr interessant, und wenn ich jetzt sozusagen so diese Position zusammenfasse, dann macht das ich als Lukas und glaube, dass die Diskussionspartner dann in der Veranstaltung in Erfurt, die können natürlich viel besser ihre eigene Position zusammenfassen. Das heißt, das ist jetzt so ein bisschen so mein Blick, weil Frederik Fuß, der kommt eher so aus dem anarcho-syndikalistischen Ansatz, also der hat lange eine Zeitschrift mitbetrieben, die hieß Zweifel. Das war eine anarchistische Theoriezeitschrift und wo es eben auch viel um den Anarchosyndikalismus ging. Und der verfolgt auch so die Debatten, die es in der Freien Arbeiterinnenunion gibt, also in der FAU, der anarchosyndikalistischen Gewerkschaft. Und er hat auch diese Debatten um die Stadtteilarbeit verfolgt und hat irgendwie so festgestellt, naja, es gibt ja Gemeinsamkeiten auch zum Anarchosyndikalismus. Beim Anarchosyndikalismus war es ja so, dass es so die Syndikate gab, die gingen sehr, sehr streng von den Betrieben aus, dass man in den Betrieben, an den Arbeitsorten, dass man da eben so eine Gegenmacht aufbaut und tendenziell halt die Betriebe übernimmt. Und das war aber nicht der komplette Ansatz des Anarchosyndikalismus, weil es daneben auch die Arbeiterbörsen gab. Und da könnte man sagen, das war damals schon, also irgendwie so in den 20er Jahren oder so, war das im Anarchosyndikalismus schon so gedacht, dass das auch so stadtteilzentriert ist und dass eben in diesen Arbeiterbörsen halt irgendwie Fragen der Kultur, Fragen des Konsums, politische Probleme, die jetzt nicht irgendwie in so einer reinen Betriebspolitik aufgehen und so weiter oder genauso Bildung, revolutionäre Theorie, das findet in diesen Arbeiterbörsen statt, also hat eine Gemeinsamkeit festgestellt. Und hat dann aber auch in einem anderen Text so ein bisschen eine Kritik entwickelt, nämlich, dass er so den Eindruck hat, es gibt so eine funktionelle Trennung in diesem Stadtteilansatz, nämlich, dass es auf der einen Seite die Leute gibt, die das Ganze halt organisieren und dass das oft Leute sind aus einem akademischen Hintergrund und dass die dann halt irgendwie so bewusst in prekäre Stadtteile gehen, um da sozusagen politische Probleme zu adressieren. Und er hat so den Verdacht geäußert, dass das vielleicht so ein bisschen so ein instrumenteller Ansatz wieder ist, also dass man sich gar nicht so gleichberechtigt auf Augenhöhe begegnet, sondern dass es irgendwie so darum geht, so die anderen zu adressieren, die dann möglichst so Teil der eigenen Organisierung werden und das irgendwie so genau diesen Prozess auf Augenhöhe vielleicht gar nicht so unbedingt gibt. Und das ist, glaube ich, so ein bisschen die Diskussion, die wir da führen wollen am 30.07. in Erfurt oder wo ich gespannt bin, wie die beiden Diskutantinnen dann ihre Position begründen.
1: Ja, vielen Dank schon mal an dieser Stelle, dass du uns da so einen auch detaillierten Überblick gibst und uns Dinge in Erinnerung rufst, die vielleicht nicht so aus dem Stegreif sonst jeder aufsagen könnte. Ich habe noch eine Frage an dich, nämlich hast du schon eingangs gesagt, dass diese Veranstaltungsreihe Kunstspektakel und Revolution zumeist in Weimar in der ACC-Galerie stattfindet. Diese Diskussionsveranstaltung jetzt am 30.07. findet aber in Erfurt statt. Wie kommt es denn dazu?
2: Ich bin ja sozusagen so ein bisschen verantwortlich für das Programm, für das Veranstaltungsprogramm von Kunst, Spektakel und Revolution. Aber was für mich ganz wichtig ist, ist da auch so ein organisatorischer Hintergrund. Und das ist das Bildungskollektiv. Also das ist so ein Verein, der in Thüringen halt so linke, linksradikale Bildungsarbeit organisiert. Und quasi der Vereinssitz ist in Erfurt. Und außerdem habe ich in Erfurt so viele Freundinnen und Genossen, mit denen ich irgendwie sehr gerne diskutiere und wo ich so dachte, würde ich das gerne dort machen, um bestimmte Positionen zu hören oder wo ich so das Gefühl habe, dass eine Diskussion vielleicht auch besonders fruchtbar. Aber ein wichtiger Grund ist auch, dass es in Erfurt auch eine Stadtteilgewerkschaft gibt. Johannesplatz Solidarisch heißen die. Und ich auch weiß, dass die sozusagen in ihren Reihen auch kontrovers diskutieren über diesen Ansatz und dann ein langer Diskussionsprozess auch quasi vorangegangen ist. Und zum Beispiel in der Lirabelle, was so eine linke Zeitschrift ist, die in Erfurt erscheint, wo auch so ein Text erschienen ist, der sehr kritisch auf so diesen Aspekt des Community Organizings halt irgendwie so blickt, also der genau auch so Aspekte anspricht, die ich jetzt versucht habe, so zusammenzufassen. Das ist so ein Grund, wo ich so denke, das lohnt sich in Erfurt, diese Diskussion zu führen und ich halt gleichzeitig quasi den Kontakt zu meinen Thüringer Genossinnen.
1: Wenn man jetzt verhindert ist, an dem 30.07. nicht teilnehmen kann an der Veranstaltung, wo kann man sich denn über diese vielen Texte, die du jetzt schon angesprochen hattest, informieren und vielleicht auch was nachlesen?
2: Also auf spektakel.org, das ist quasi die Homepage von Kunst, Spektakel und Revolution. Da ist die Veranstaltung in Erfurt angekündigt und in dem Ankündigungstext, also in diesem Blogbeitrag, da sind ganz viele Texte zu diesem Thema verlinkt. Also da sind sowohl die Texte von William Tuto, also auch der Text, der in der letzten KSR erschienen ist, als auch eben die zwei Texte von Frederik Fuß, die ich erwähnt habe und auch der Text aus der Lirabelle, der ist da auch verlinkt. Und genau, es gibt da einiges Material, wo man lesen kann. Und genau, ich empfehle das auch diesen Text von William Tuto aus der letzten Kunstspektakel und Revolution, sich den anzugucken und denke, dass in so den nächsten Ausgaben der Zeitschrift auch diese Diskussion hoffentlich weitergeführt wird.
1: Dann eine allerletzte Abschlussfrage, nämlich, wenn man jetzt nicht so ganz text- und leseaffin ist und sich trotzdem fürs Thema interessiert, also wen adressierst du denn mit der Veranstaltung? Kann man auch einfach kommen, wenn man feststellt, ich selber lebe ja in einem Stadtteil, könnte mich ja vielleicht mit anderen zusammentun oder so, ist die Veranstaltung auch für solche gedacht?
2: Ja, auf jeden Fall. Und das ist natürlich auch eine theoretische Diskussion, aber irgendwie nicht nur. Und ich würde auch sagen, das ist irgendwie, also soll schon auch erstmal einen einführenden Charakter haben, aber wir werden dann halt irgendwie in die Diskussion gehen. Und es geht ja da schon auch um praktische Fragen und um die Frage, was hat man für eine Perspektive auf gemeinsame Organisierung und so weiter. Und da würde ich auf jeden Fall sagen, dass das ja dann auch eine sehr offene Diskussion ist und jeder sich da einbringen kann. Also es gibt ein Podium, das am Anfang diskutieren wird, aber dann werden wir das ja auch relativ schnell öffnen und eine offene Diskussion führen.
0: Super spannende Sache. 30. Juli in Erfurt. Vielleicht hören uns ja Leute, die da hinfahren oder die da sind, keine Ahnung. Da ist richtig viel rauszuholen aus diesem Thema auf jeden Fall. Ja, wir können jetzt noch ein paar Punkte. Aber wir lassen das bei ein paar Takten. Wir schalten rüber ins Studio und hören uns wieder am Montag auf. Wiederhören und nicht vergessen, hier das Festival im Gängeviertel in der Schwebe beginnt jetzt.

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2: Herzlich willkommen zur Ausgabe 219 von Future Classics hier auf Radio Blau, Radio Korax und dem FSK, den freien Radios in Leipzig, Halle und in Hamburg. Gestartet sind wir mit einem Instrumental von Dexter aus dessen Raw Random Files LP aus dem Jahr 2016, die wir heute in der Mittagsküche gespielt haben, während wir Pasta Bolognese angeboten haben. Und Dexter samplet hierfür unter anderem den Titel Hewasa aus dem Jahr 1971 von Dom Salvador und Aboli Jao. Und die Thematik Sampling wird heute etwas den roten Faden durch die Sendung spinnen, denn habe ich seit der letzten Folge von vor 4 Wochen Future Classics kaum neue Hip-Hop-Musik gehört und entdeckt. Und deshalb greife ich heute auf bereits etablierte Klassiker zurück. Natürlich eine subjektive Auswahl. Spiele aber zusätzlich deren Samplequellen an, also die Songs, bei welchen sich Beatmaker und Hip-Hop-Produzenten in Ausschnitten bedient haben. Und wir hören mal zum Einstieg einen Song, den ich am Wochenende mit meinem Cousin Helmut Soul gehört habe, als wir ins Vogtland in die Heimat gefahren sind. Und zwar die Ugly Heroes mit Nas, Sayers and Playmakers aus deren EP von 2014. Und davor hören wir noch Aretha Franklin mit

Die Ugly Heroes mit Narsayers and Playmakers. Also ich hoffe, ihr gehört eher zu den Spielmachern, also zu den Leuten, die ein Spiel entscheiden, die etwas verändern, als zu den Neinsagern. Darum geht es grob in dem Song. Life is a performance, but you won't always see if the crowd cheers. Das heißt, wir kriegen nicht immer sofort ein Feedback für unsere Performance, für das, was wir tun. Nicht wie bei einem Spiel. Und ich wünsche euch auf jeden Fall die Entscheidungen, die richtigen, die guten zu treffen für euch und eure Liebsten. Und wir bleiben bei den Ugly Heroes, denn mag ich Apollo Brown an den Beats und an den Lyrics. Red Pill und Verbal Kent wirklich sehr. Leider machen die drei schon lange keine Musik mehr zusammen. Und ein Song, den ich hier mitgebracht habe, heißt Desperate. Das heißt, auch wenn ihr zu denjenigen gehört, die das Spiel verändern, die etwas gestalten, dürft ihr trotzdem verzweifelt sein. Wir hören die Ugly Heroes mit Desperate aus dem Jahr 2013 und hier wird David Axelrod mit The Science Part 4 gesampelt. Das hören wir vorab.

die Ugly Heroes mit Desperate und davor David Axelrod mit dem dazugehörigen Sample. Und während die Ugly Heroes verzweifelt sind, hören wir nun die Four Owls. Das ist eine britische Hip-Hop-Gruppe. Die haben im Jahr 2011 ein Album rausgebracht, Nature's Greatest Mystery. Und wir hören daraus All My Life und Bill Brandon mit Rainbow Road aus dem Jahr 1968, welcher Song hier von den Four Owls gesampelt wurde. Sie singen hier in dem Song auch darüber, dass sie immer zu denjenigen gehört haben, die wenig Geld hatten und demzufolge sehr viel Struggle im Leben zu ertragen hatten. Eine Textzeile heißt zum Beispiel Money make us all unequal. Also das Geld unterscheidet uns oder macht uns dazu, dass wir uns wahrscheinlich auch gegenseitig irgendwie auf irgendwelche Stufen stellen. Also Klassismus entsteht durch Geld unter anderem. Das wird aber vielleicht hier zu philosophisch. Ihr könnt ja auch selber reinhören. Wir hören dann auch noch weitere Songs aus diesem Album, denn das hat mir nämlich mein Cousin, Freund und DJ-Kollege Helmut Sohl mitgebracht und hat das hier in Leipzig in einem Plattenladen entdecken können. Dann ist das eine Platte, die ich damals verpasst habe. Und dann ist es so, wenn man Schallplatten kaufen will, dann sind die erstmal vergriffen. Aber jetzt gibt es eine neue Pressung von dem Album, oder die gibt es vielleicht auch schon eine Weile, und er hat sie mir mitgebracht. Deswegen findet das heute in die Sendung. Also zunächst Bill Brandon mit Rainbow Road und dann die Four Owls mit All My Life.

Ja, es ist immer eine Interpretationssache, was Armut wirklich bedeutet. Ich glaube, wenn man sich in der Welt umschaut, dann würden wahrscheinlich nur wenige Leute in Deutschland wirklich von Armut sprechen können. Doch wenn ich jetzt mein Einkommen, was ich so über viele Jahre hatte, anschaue, dann war ich auch immer ja irgendwie eher unten dabei, zumindest was das finanzielle Einkommen bedeutet. Dann kann natürlich auch Armut was ganz, ganz anderes bedeuten und gar nichts mit Geld zu tun haben. Und die Four Owls haben aber auch eine Antwort für uns mitgebracht, wie wir denn dieser Armut begegnen sollen. Und zwar in dem Song Original. Dort geht es unter anderem darum, einfach authentisch zu sein und zu bleiben und zu sich selbst zu stehen. Und dann kann man viele dieser Probleme auch andersweitig lösen. Gesampelt haben sie hier von Ted Taylor. Und zwar Be Ever Wonderful aus dem Jahr 1978. Den hören wir zuerst und dann die Four Owls mit Original.

Wir hörten The Four Owls mit Original. Und ja, ihr hört immer noch die Future Classics hier bei Radio Blau, Radio Korax und beim Freien Sendekombinat in Hamburg, dem FSK. Das ist die Folge 219. Seit 2009 bin ich mit dieser Sendung on air. Es geht hauptsächlich um zeitgenössische Hip-Hop-Musik. Doch in den letzten 4 Wochen habe ich nicht so viel neue Hip-Hop-Musik gehört. Deswegen greife ich etwas zurück auf Musik, die hier hätte auch schon in den letzten 16 Jahren bei Future Classics laufen können. Und wir haben eben gerade gehört, dass die Four Owls hier Ted Taylor mit Be Ever Wonderful aus dem Jahr 1978 gesampelt haben. Dies hat auch Ninth Wonder getan, als er den Song Duckworth von Kendrick Lamar in 2017 produziert hat. Er hat in diesem Song auch noch den Song Atari von Hiatus Coyote sowie den Titel Ostavi Drag aus dem Jahr 1976 von September gesampelt. Und ja, weil ich auch nochmal so einen Vergleich bringen wollte, wie verschiedene Hip-Hop-Produzenten einen selben Song, einen gleichen Song in einen anderen Hip-Hop-Beat verwandeln können, hören wir kurz dieses Beispiel, bevor wir weiterhin zu den Four Owls kommen, denn davon habe ich auch noch einen Song mitgebracht. Doch jetzt erstmal nochmal Ted Taylor mit Be Ever Wonderful und Kendrick Lamar mit Duckworth.

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1: Ja, crazy. Kendrick Lamar mit Duckworth und samplet hier den gleichen Song wie die Four Owls, Ted Taylor, und auch noch im Sample Hiatus Coyote gehört mit dem Song Atari. Wirklich ein sehr, sehr tolles Album, auch von Hiatus Coyote. Hört euch das auf jeden Fall an. Und Ostavi Drek von September auch gesampelt. Also drei Beats in einem Song. Das klingt ganz nach Night Wonder. Und ja, das war jetzt auch ein Storytelling-Song, der sehr, sehr viele Sachen beschrieben hat, die ich so in meinem Leben nicht erlebt habe. Und da bin ich auch froh drüber. Aber ja, trotzdem hat ja jeder seine eigenen Erfahrungen. Und auch wenn die vielleicht im Gegensatz zu einem Leben von jemand anders gar nicht so schwer wiegen können, sind sie für einen persönlich doch irgendwie manchmal sehr, sehr schwer zu ertragen. Und wir hatten ja vorhin gehört, dass die Four Owls ja die Armut beschrieben haben in einem Song, die Antwort gegeben haben damit, dass man authentisch sein soll und dann wird man durchs Leben kommen. Und hier gibt es noch einen Song von den Four Owls, der heißt Life in the Balance. Und der gibt uns den Hinweis, dass wir immer ausbalancieren müssen zwischen dem, was gut ist und was schlecht ist, und wir auch selber eigentlich nur subjektiv entscheiden können aus unseren Erfahrungen heraus, vielleicht auch aus Ratschlägen heraus, aus dem, was wir gelernt haben, heraus. Und hier wird Nina Simone mit Wild is the Wind gesampelt und daraus hören wir ein sehr, sehr langes Stück. Es wird jetzt ungefähr 8 Minuten gehen, also Nina Simone und dann die andere Hälfte, die Four Owls.

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1: Ja, während die Four Owls hier sozusagen das Leben in Balance bringen und das Gute und das Schlechte zu handeln wissen oder es zumindest versuchen, haben wir jetzt hier mit Loyal Kana und Navy Blue zwei Hip-Hop-Artists, die ebenfalls große Zweifler sind. Und sie haben hier in dem Song Purpose Contraction gesampelt, eine kanadische Jazz-Psychedelic Rockband aus dem Jahr 1972. Und wie sich das Ganze anhört, hören wir jetzt hier bei Future Classics auf Radio Blau, Radio Korax und dem FSK.

Connor mit Purpose aus dem Album Hopefully aus dem Jahr 2025, Contraction aus dem Jahr 1972, eine kanadische Jazz-Rock-Psychedelic-Band wird hier gesampelt. Und wir bleiben in UK, heute gibt es sowieso wieder viele UK-Songs, Frankie's Dune, Harvey Gunn habe ich euch mal wieder mitgebracht mit Tears on My Window aus dem Jahr 2021. Und sie samplen hier Eleni Drake mit dem Song Peaches aus dem Jahr 2020. Es geht hier vor allen Dingen um die Zeit der Corona-Pandemie und der Dinge, die geplant waren und dann doch nicht stattgefunden haben.

während Frankie Stu und Harvey Gunn nicht so richtig wissen, was sie fühlen und dementsprechend die Musik wählen, um zu versuchen, sich auszudrücken, habe ich jetzt noch Fettoni mitgebracht. Das ist ein Lied an die Freundschaft, eine Hommage an die Freundschaft, und er meint, wenn wir uns wiedersehen, dann wird es vielleicht etwas besser aussehen. Allerdings heißt das Album Drama endet nie, also weiß ich nicht so richtig, ob wir den Song so richtig ernst nehmen können. Ist ein aktueller Titel aus seinem Album, was eben erst erschienen ist.

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Ich probiere mal. 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

neuen Paar. Und ihr seid dann immer noch da, ja. Ist nicht alles okay? Muss ich bei euch ja nicht so tun, als wäre alles okay, okay. Und falls von euch einer mal Scheiße baut, besorge ich sofort die Kaution und hol ihn einfach raus. Na gut, jetzt war ich ganz schön dramatisch. Ich wollte eigentlich nur Danke sagen, danke dafür, dass ihr so seid, wie ihr seid. Ich hoffe, uns bleibt noch genug Zeit und wir sehen uns bald.

kann ich gar nicht so sehr viel hinzufügen. Ich wünsche uns das allen und ich wünsche mir auch, dass wir uns wieder hören. Und bevor wir zum letzten Titel der heutigen Sendung kommen, möchte ich mich bei euch fürs Zuhören bedanken und euch einladen, in 4 Wochen wieder einzuschalten. Dann heißt es wieder Future Classics hier auf Radio Blau, Radio Korax und beim FSK, den Freien Radios in Leipzig, Halle und in Hamburg. Weiterhin findet ihr Sendungen und Beiträge zum Nachhören auf unseren Webseiten unter radioblau.de, auf radiokorax.de und beim FSK unter fsk-hh.org. Vor euch war am Mikrofon Anke Korn, bis in 4 Wochen und zum Abschluss der Ausgabe 219 hören wir wie zum Eingang der Sendung ein Instrumental von Dexter.

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1: Hallo und herzlich willkommen. Ein Moment. So, jetzt habe ich sie aber heute mal in einem anderen Studio, deswegen ein bisschen unklar, wie es so mit der Technik hier läuft, aber ich glaube, jetzt haben wir es. Herzlich willkommen zu einer neuen Ausgabe im Distortion Club. Mein Name ist Tetris und wie immer jeden vierten Freitag von 18 bis 19 Uhr darf ich mit euch die nächsten 60 Minuten verbringen. Ihr hört den freie Senderkombinat auf entweder 93,0 oder über den Livestream oder über digitales Radio. Herzlich willkommen. Wir haben heute schon die 9. Ausgabe, das heißt 9 Monate lang gibt es jetzt schon das Format. Wie immer macht es mir mega viel Spaß. Ich habe vor 4 Wochen schon mal angekündigt, dass ich zum Zeitpunkt der Sendungsausstrahlung in Manchester sein werde mit ein paar Freunden und meiner Partnerin auf dem Outbreak Festival. Und wie auch angekündigt, gibt es heute den Rückblick. Was haben wir uns angeguckt? Was war gut? Was war vielleicht nicht so gut? Und dann würde ich sagen, starten wir mal rein. Für mich war es das erste Mal das Outbreak in Manchester. Ich war letztes Jahr in London auch mit meiner Partnerin. Das ist ja quasi ein ganz anderes Format eigentlich in London, weil es wie so ein richtiges Festival ist in einem Park und man hat da eine Mainstage und die ganzen und zwei kleinere Stages und es läuft alles sehr gesittet ab, würde ich mal behaupten, und ist ein normales Festival. Und das Outbreak in Manchester, für diejenigen, die es nicht wissen, das ist eben anscheinend jedes Jahr in derselben Location, also so eine Eventhalle irgendwie oder so ein Messendingens mit zwei Stages, die drin sind und einer Bühne, die draußen ist im Innenhof. Das ist dann die Mainstage und ja, was ist anders als auch vor allem als in Deutschland auf so Festivals, fand ich schon sehr eindrucksvoll, dass vor jeder Bühne quasi so eine, wie es in der Hardcore-Szene halt üblich ist, den Leuten wird quasi der Zugang auf eine Ebene vor der Bühne oder auf die Bühne direkt, je nachdem wie groß die Bühne war, ermöglicht, damit man Stage steifen kann, damit man mitsingen kann und tatsächlich aktiv partizipiert an der Show. Und das fand ich wahnsinnig eindrucksvoll, weil es auch total viel mit der Stimmung macht und die EngländerInnen oder das Publikum in UK hat sich auf jeden Fall viel mehr getraut mitzusingen und einfach wirklich da ein Erlebnis draus zu machen, und dieser ganze Spirit war total cool. Das muss man gesehen haben, damit man schnell, das könnte man hier in so einer Größenordnung nie machen. Genau, so viel dazu. Vielleicht habe ich jetzt auch schon das Interesse von euch geweckt. Wir starten jetzt direkt rein mit meinem absoluten Favorite, das war Hi-Viz. Mit dem Song Drop Me Out von dem letzten Album Guided Tour, das ist aus dem Jahr 2025, ziemlich eindrucksvolle Show. Der Sänger stand den ganzen Tag persönlich am Merch, bis auf halt während dem Set, und hat die Leute persönlich bedient, was ich wahnsinnig krass fand. Und der hatte wohl letztes Jahr einen Selbstmordversuch gestartet, ist aber Gott sei Dank nicht geglückt, und jetzt hat er auf der Bühne verkündet, dass er in Therapie ist und so. Wir drücken ihm die Daumen, wünschen ihm viel Erfolg und starten jetzt einfach rein.

Alexis on Fire. This could be anywhere in the world. Ja, Headliner vom, jetzt muss ich ganz kurz überlegen, vom quasi zweiten von drei Tagen. Der erste Tag ist ja immer so separat von dem Festival. Da habe ich mir nicht, hatten wir uns nicht extra Karten gekauft. War schon teuer genug, muss ich sagen. Fand ich auch ein bisschen blöd, dass das extra ist. Und genau, Headliner vom zweiten Tag hat als letztes gespielt und vielleicht hat es die ein oder andere Person mitbekommen. Da hat sich dann ein Fan verletzt beim allerletzten Song. Und zwar mega eine komische Situation kurz, weil man so richtig Panik auf den Gesichtern von den Bandleuten gesehen hat und es erst, also die Leute es erst nacheinander immer oder nacheinander erst gesehen haben oder registriert haben, was da passiert ist. Da ist wohl ein Fan ausgerutscht vorne auf diesem erhöhten Podest, von dem aus die Stage steifen können und hat sich den Kopf angeschlagen und dann war nicht klar, wie, ich sag mal, schwer der Schaden ist, aber im Nachhinein hat sich herausgestellt, es war, glaube ich, dann nur eine Platzwunde oder so. Auf jeden Fall gab es keine Spätfolgen oder irgendwas. Das war schon mal ja, ganz, ganz gut zu hören. Genau, das war dann auch, die Band hat den Song dann abgebrochen, den letzten, und die sind dann erstmal von der Bühne und haben das tatsächlich auch sehr gut gehandelt. An der Stelle auch nochmal so ein kleines Shoutout an Alexis on Fire. Weil die das irgendwie mit Ruhe gehandelt haben, alle aufgefordert haben, dann wo dann klar war, okay, der muss jetzt da erstmal verärztet werden, bevor den überhaupt abtransportieren können, Anzeige gemacht, okay, sie spielen jetzt nicht mehr weiter und sie bitten jetzt alle, den Platz zu räumen, und das haben dann tatsächlich alle auch ja, widerstandslos, also verständnisvoll gemacht, würde ich sagen, und es war dann irgendwie auch in Ordnung, aber es war leider ein abruptes und Ende, was sehr schade war, weil man natürlich irgendwie das große Finale natürlich gerne voll ausgekostet hätte, sage ich mal. Die waren jetzt gerade erst auf, also die Band war jetzt erst auf der 20 Jahre Crisis Tour, das Album Crisis. Das haben sie auch bei der Show gespielt, das war auf jeden Fall krass gut. Also ich finde, Alexis on Fire ist so eine Band, die haben ja eigentlich drei Frontpersonen, also Dallas Green natürlich, den Sänger, wo ich mir nie merken kann, wie er heißt, und Wade McNeil. Und da auch kleiner Side-Note, und zwar Wade McNeil hatte bis vor kurzem noch in seinem Instagram-Profil stehen, dass er bei den Gallows singt. Das ist ja schon, die sind ja schon ewig inaktiv, und jetzt gibt es auf einmal, ist das Gallows-Profil komplett leer. Das Profilbild ist schwarz und man kann sich dafür so eine Art Newsletter eintragen. Es wird jetzt gemunkelt, dass es da eine Reunion gibt. Vielleicht gibt es auch noch einen Repress, weil 20 Jahre Great Britain Album oder sowas. Ich weiß gar nicht, wann das rauskam. Auf jeden Fall bleibt spannend. Ich hoffe sehr auf eine Reunion in Original, also auch in Originalbesetzung wird eben gemunkelt. Sollte das passieren, werde ich auf jeden Fall in der ersten Reihe stehen. Da, ja, da würde ich mich sehr drüber freuen. Witzigerweise habe ich auch diese Woche endlich ein bisschen Merchandise von den Gallows ergattern können auf dem Gebrauchtmarkt. Ein T-Shirt, das nicht ganz so furchtbar aussieht wie die anderen Designs. Und das kam an, und einen Tag später habe ich eben gelesen, dass es eine Reunion geben soll. Die Daumen sind gedrückt. Wir machen jetzt weiter mit der Band Upchuck aus Atlanta. Der Song heißt Freaky, das Album heißt Bite the Hand That Feeds. Ich muss mal kurz in meine Notizen gucken, die ich jetzt natürlich wieder nicht auf habe hier. Genau, 2023 kam das Album raus, und es ist eine Hardcore-Band aus, also eine sehr diverse Hardcore-Band mit, ich glaube, mainly schwarzen Mitgliedern. Sie haben auf jeden Fall eine Sängerin. Was ich fand die ganze Live-Performance total crazy, weil die beiden Gitarristen spielen Gitarren mit Aluhälsen. Das gibt dem Ganzen auch so einen ganz krassen Gnarly-Sound irgendwie. Alle bewegen sich total wild. Und witzigerweise hatte ich vor kurzem erst die Gelegenheit, mit Glauer in Dänemark zu spielen, und da haben wir die amerikanische Band Muelas kennengelernt. Die sind auch aus Atlanta, wie eben Upchuck, und die kennen sich auch beide ganz gut. Und ja, das war dann sehr witzig. Shoutout auch an Muelas an der Stelle. Die haben jetzt, falls sie wer auschecken möchte,
glaube ich, Ende letzter Woche eine Platte rausgebracht. Tja, auf jeden Fall beides Bands, die man im Auge behalten sollte. Und dann wünsche ich euch jetzt viel Spaß mit Upchuck.

mit dem Song Somebody von dem Album ER oder wie auch immer man es ausspricht. Glitterer, die Nachfolgeband von Ned Russian, der Sänger von Title Fight, die waren, ich habe sie mir damals schon, als sie hier waren, im Molotow angeguckt und ja, es war, die Show auf dem Outbreak war genauso, also die war gut, man konnte eigentlich nichts bemängeln, aber man hat das Gefühl, dass er sehr deprimiert ist irgendwie und sehr niedergeschlagen einfach wirkt. Der saß auch die ganze Zeit am Merch, ich hatte auch kurz die Möglichkeit mit ihm zu schnacken und bei ihm ein Glitterer-Shirt zu kaufen, das war eigentlich total nett, aber auf der Bühne hat er eher wieder traurig gewirkt. Man muss auch dazu sagen, dass das Outbreak ja jedes Jahr so ein Secret Act hat, der spielt dann nachmittags auf der Mainstage und man weiß es immer nicht und da wird schon seit Jahren gemunkelt, dass die Title Fight Reunion da stattfinden soll. Es ist auch schon mehr so ein Running Gag eigentlich. Und dieses Jahr war dann Überraschungs-Act Static Dress, kannte ich vorher nicht, war jetzt leider auch nicht so mein Ding, aber ist auch okay. Die haben dann, bevor sie auf die Bühne sind, hat die Gitarre, konnte man schon hören, der Gitarrist hat dann Title Fight Song angestimmt und dann waren schon alle total euphorisch und dann haben sie den Song aber einfach nicht weitergespielt, es war dann ein bisschen ein Downer und ich glaube, während Upchuck gespielt hat, hat auf einer anderen kleineren oder auf der mittelgroßen Bühne Haywire gespielt und die haben auch ein Title Fight Cover gespielt und ich habe noch nie 2000 Leute gleichzeitig Lyrics singen sehen, so akkurat vor allem. Also das war schon ein Gänsehautmoment und es waren noch wahnsinnig viele Leute mit Title Fight Merch da und das stelle ich mir schon schwierig vor, wenn man da mit seiner neuen Band ist, die ja, also neu, ne, der macht das auch schon seit 10 Jahren, Title Fight gibt es schon lange nicht mehr und einfach die alte Band immer und immer wieder ja, erwähnt wird, auf so einem Podest steht, das man gar nie erreichen kann. Ist schon krass, vor allem die Glitterer Sachen sind auch sehr gut, aber ja, long story short, ich glaube, wir hören jetzt mal ganz kurz noch einen Title Fight Song, einfach fürs Gefühl.

Tummy Ache mit dem Song Favorite Son. Der Song ist auf dem Album Fake New. Das Album ist aus dem Jahr 2025 und ich fand, also das war auch so eine sehr eindrucksvolle Band, weil die sind nur zu dritt. Ich musste ja auch ein bisschen recherchieren, um zu verstehen, wie die Bandkonstellation ist. Denn die Sängerin Soren Bryce hat die Band 2018 gegründet in Devon, das ist in Texas. Und hat erst seit 2020 Personen für live mit dabei. Und zwar Linus Fenton am Bass, der ist 2020 dazugekommen. Dann Bianca Baranova an der Gitarre, erst 2021 dazugekommen. Und zuletzt Arthur James für die Drums 2024. Es ist quasi die Sängerin mit ihrem Solo-Projekt und lässt es aber so aussehen wie eine Band und hat natürlich für live dann auch eine Bandbesetzung. Fand sehr interessant, wem das gefallen hat. Das ganze Album Fake New ist, das Cover-Art-Design ist total schön und es war auch live wirklich fett. Also es hatte so ein bisschen so ein Slint-Vibe auch zwischendurch irgendwie, sehr vertrackt auch, aber dann auch wieder total brachial und viel Abwechslung, tolle Stimme, sehr gutes Songwriting, kann ich sehr empfehlen. Wir machen weiter mit Initiate und dem Song Alone at the Bottom von dem Album Cerebral Circus aus dem Jahr 2023. Die Band hat sich 2016 in Orange County, Kalifornien gegründet und fand ich live auch eine ziemliche Wucht. Ich kannte vorher nur den Namen, habe mir das irgendwie gar nicht so angehört und habe dann letztendlich ein T-Shirt von denen gekauft, weil ich die wirklich super fand. Lässt eigentlich keine Wünsche offen, ist total auf die 12 und macht einfach Laune anzugucken. Weiter geht's.

Converge. Immer eine verwirrende Band, finde ich auch. Also man muss schon echt sagen, ich verstehe die irgendwie nie, habe mir das immer mal wieder versucht reinzutun und habe es nie so ganz geschnallt irgendwie. Finde es aber trotzdem immer wieder auch geil. Vor allem, ich wusste gar nicht, dass sie schon so lange unterwegs sind. Die gibt es ja schon seit 1990. Und der Song, den wir jetzt gehört haben, der hieß Slip the News von dem Album Hymn of Hurt. Hymn of Hurt heißt er genau. Das ist von letztem Jahr. Und ja, die sind ja auch schon jetzt nicht mehr so die Jüngsten. Und die Show auf dem Outbreak war auch crazy einfach. Es ging halt krass ab irgendwie, die waren total on point. Ich folge Körperlu auch auf Instagram, der Gitarrist. Er baut auch selber Gitarren, diese God City Instruments. Und der ist echt auch halt eine Bank irgendwie. Das ist schon echt bemerkenswert und das muss man, wenn man die Gelegenheit hat, sich wirklich mal anschauen. Also bei mir hat es vorher nie geklappt. Und ich habe mir das dann angeguckt oder ein paar Songs habe ich mir angeguckt und fand ich total geil und würde ich mir tatsächlich auch nochmal angucken. Aber ich begreife Converge, muss ich auch zugeben, eher als Erlebnis als eine meiner Lieblingsbands irgendwie. Das muss man wollen. Weiter im Text geht's mit Basement. Die waren Headliner am zweiten Tag oder am dritten, je nachdem wie man sieht, also am Sonntagabend. Haben jetzt dieses Jahr ein Album rausgebracht, das heißt Wired. Wir hören davon den Song Broken by Design. Die Band hat sich 2009 in Ipswich in Suffolk gegründet und ich habe das Gefühl, die werden einfach immer nur größer. Die machen ein gutes Album nach dem anderen irgendwie. Manchmal, also die Alben vorher, da waren immer auch viel, was mir nicht gefallen hat. Das jetzige Album finde ich zum Beispiel wieder extrem gut. Aber die machen einfach konstant gute Arbeit, die touren konstant, sind am Start und sind vor allem irgendwie auch, sympathisch und machen, also es war ein sehr schönes Konzert, es war einfach toll, es hat Spaß gemacht, Sound war super und sehr, sehr reibungslos, würde ich es mal nennen. Broken by Design.

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1: Mit dem Song Baby, I'll Change. Fiddlehead ist ja so ein, wusste ich auch nicht, habe ich auch jetzt erst rausgefunden, ein Spin-off aus verschiedenen, also eine Supergroup, weil die Mitglieder eigentlich von verschiedenen anderen Bands bekannt sind. Unter anderem der Sänger war vorher bei Half Heart oder ist bei Half Heart. Der Gitarrist ist bei Basement. Es war auch witzig, den dann zweimal auf dem Festival spielen zu sehen. Und die ganzen Basement-Mitglieder haben sich nämlich auch die Fiddlehead-Show von der Seite aus angeguckt. Und zwar auch sehr, sehr intensiv. Der Sänger ist direkt in die Leute rein und ist dann während dem, weiß gar nicht, glaube ich, 30-Minuten-Set oder so einfach in den Leuten verschwunden. Wir haben nur noch 10 Minuten. Ich hatte eigentlich noch viel mehr Songs wie immer. Deswegen machen wir jetzt direkt nochmal weiter mit Truck Violence und dem Song Undressed You Laid Before von dem Album Violence. Das Album ist aus dem Jahr 2024. Truck Violence sind aus Montreal, Quebec, also aus Kanada. Fand ich auch eine sehr eindrucksvolle Show, kannte ich auch vorher nicht. Es erinnert sehr an Ditz oder Gilla Band oder jetzt fällt mir der Name von der einen. Ja, jetzt fällt mir der Name einfach nicht ein. Aber ist auch egal, nicht? Gehen wir einfach rein, ne? Tschüss, Kowski.

Tichéa Amoré mit dem Song Wave oder wie auch immer der heißt, und zwar von dem Album Parting the Sea Between Brightness and Me. Das war meine erste Tichéa Amoré oder Amor Show, und zwar in München im Feuerwerk damals. Ich weiß nicht, da war ich mit meinem Vater. Die kam 2011 raus. Das ist Wahnsinn, wie lange das her ist. Tichéa Amoré haben sich 2007 in L.A. gegründet und sind ja seitdem krass, haben total viele Alben gemacht, sind total viel unterwegs. Es war auch eine sehr emotionale Show. Es war richtig, richtig, richtig gut. Unter anderem haben sie aber auch den Song gespielt, also immer noch Sachen auch vom ersten Album, obwohl sie auf der Stage 4 Tour waren. Also das Album Stage 4, das hauptsächlich um die Krebserkrankung und den darauf folgenden Tod der Mutter des Sängers behandelt. Und es war super schön. Also super schönes Konzert, auch traurig natürlich sehr, aber auch ja, einfach emotional. Ihr seht es auf meiner Uhr, es ist 18.57 Uhr gleich 58. Ich habe euch jetzt noch einen kurzen mitgebracht, und zwar von Turner Phrase, Eternal Recurrence, von dem Album Finish to Begin, kam letztes Jahr raus. Also es ist crazy, die Band hat sich letztes Jahr gegründet, das Album kam letztes Jahr direkt raus und dieses Jahr dann schon auf dem Outbreak. Der Song geht nur 1,19. Und dann spiele ich noch kurz Ecker Vandal an, die haben wir auch angeguckt. Die kannte ich vorher nicht, fand ich sehr gut, sehr coole Performance. Eigentlich wollte ich auch noch Nothing spielen, die habe ich nämlich auch gesehen. Das passt jetzt aber nicht mehr rein. Und bevor ich jetzt noch weiter Zeit verliere, hören wir uns wieder in 4 Wochen. Bis dahin muss ich mir ein neues Thema überlegen. Ich freue mich drauf. Ich hoffe, ihr hattet Spaß. Ich hatte auf jeden Fall Spaß. Und jetzt spiele ich euch raus mit Turn of Phrase.

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Guten Abend, liebe Zuhörerinnen und Zuhörer. Von mir kommen heute zwei lange Stücke, ein langes und ein sehr langes Stück. Wir haben ja zunehmend den Mut, ganz lange Stücke zu spielen, so auch heute. Aber ich fange mit dem langen Stück an, das ist nur 10 Minuten lang. Erik M. kennen vielleicht einige von euch. Erik M., bürgerlich Erik Matt, ein französischer Turntablist ursprünglich, seit Anfang der 90er Jahre tätig, dann aber auch mehr und mehr im Bereich der rein elektronischen Musik, hat Zugang bekommen zu dem Archiv von Pierre-Henri, zu dem Schallarchiv von Pierre-Henri. Da muss ein unendlich großes Archiv mit Geräuschen, Tönen, O-Tönen, Field Recordings, selbstproduzierten Strukturen gehabt haben. Wird jetzt kuratorisch verwaltet von einer Frau, deren Namen ich nicht parat habe. Kurz und gut, Erik M. hat Zugang zu diesem Archiv bekommen und konnte sich bedienen aus diesen unendlich vielen, überwiegend analogen Tonbändern. Daraus hat er dann viele Stücke gemacht und einige davon sind auf einer CD erschienen, die ich vor kurzem erst erhalten habe. Aus diesen Stücken habe ich eins ausgewählt, das heißt L'Al de Mort. Wir vermuten mal, dass das auf Deutsch, ist natürlich Französisch, wir vermuten mal, dass das auf Deutsch die Halle der Toten heißt. Ein etwas prätentiöser Titel. Ich weiß jetzt nicht so genau, was er sich dabei gedacht hat. Jedenfalls basiert dieses Stück ausschließlich auf den Fundstücken, die Erik M. im Archiv von Pierre-Henri gemacht hat. Pierre-Henri, muss ich glaube ich nicht viel zu sagen, Zeitgenosse von Pierre Schaeffer, der ja die konkrete Musik erfunden hat. Aber Pierre-Henri war sehr früh schon sein Weggefährte und hat kräftig mitgeholfen, diese konkrete Musik in den späten 40er und 50er Jahren des vergangenen Jahrhunderts zu kultivieren. So viel zu dem, was ich euch jetzt vorspielen möchte. 10 Minuten lang jetzt von Erik M. L'Al de Mort.

0: Von mir auch nochmal eine kurze Begrüßung. Hallo an alle Zuhörenden. Ja, das hörte sich ja zunächst flächig, drohen, ja, da kann man drüber streiten, ob der Begriff zutrifft. Flächig linear an, kam dann perkussive oder ja, rhythmische, ja, vielleicht nicht direkt rhythmische, aber eben kurze Schallereignisse.
1: Wechselt
0: dazu.
1: Er ab, ne? Er hatte ja ein paar so flächige Sachen ja drin.
0: Und dann brodelte.
1: Wie die Franzosen das ja gerne machen, die sich mit konkreter Musik beschäftigen. Ja. Harte Schnitte, wo sozusagen ein rapider Szenenwechsel dann stattfand. Ja. Ich sehe das ja, oder ich höre das ja immer so ein bisschen als Kino fürs Ohr. Ja. Deshalb spreche ich da gerne von Szenenwechsel.
0: Ja, wäre natürlich interessant herauszufinden, was da nun wie von Pierre-Henri da eingeflossen ist, wie viel da übereinander gelegt wurde. Das lässt sich aber nicht feststellen, ne?
1: Nicht aus den Credits dieses Albums jedenfalls. Es sind Fotos beigegeben, die uns das Archiv, das Bandarchiv von Pierre-Henri zeigen. Das sind, ich kann es ohne Übertreibung sagen, wahrscheinlich zig laufende Meter, in denen, also Regalmeter, in denen die Tonbandschachteln stehen. Wahrscheinlich ist das alles katalogisiert und stichwortmäßig sortiert worden, sodass man nachvollziehen kann, was auf den einzelnen Spulen zu hören ist. Ist aber in den Credits dieses Albums nicht aufgelistet.
0: Gut. Asmus hat zwei sehr lange, der zweite ist sehr viel länger als der eben noch, mitgebracht. Ich habe dafür eher kürzere, naja, nicht alle, manche sind auch, hier ist der erste zum Beispiel, ist auch fast 10 Minuten lang dabei, aber manche sind durchaus ein bisschen Fake-Song-artig. Mal sehen. Dronig, flächig, linear, damit fange ich auch mal an. Und zwar habe ich hier von der mexikanischen Künstlerin Concepción Huerta ein Stück, das heißt La Tierra y sus Poderes Subterraneos von der Platte El Sol de los Muertos. Ah, da kommen schon wieder die Toten vor. Ja, das ist, ich möchte fast sagen, vulkanisch, was man da hört. Aber das ist auch so ein bisschen metaphorisch gemeint. Sie bezieht sich, wenn ich mich nicht gewaltig täusche in meiner Erinnerung, gab es mal ein Buch, möglicherweise sogar von dem hier erwähnten Eduardo Galeano, das hieß Die offenen Adern Lateinamerikas. Da ging es um die Kolonisierung Lateinamerikas, die Geschichte der Kolonisierung. Darauf bezieht sie sich aber auch eben auf vulkanische, geografische Vorgänge. Also jetzt zunächst ein Stück von Concepción Huerta, La Tierra, ich spreche es so gerne aus, La Tierra y sus Poderes Subterráneos.

Ich schließe dann mit einem weiteren Titel von Concepción Huerta an, von einer anderen Platte, die hieß The Earth Has Memory. Und der Titel heißt Trepidation. Ich habe eben nachgeguckt. Das ist also nicht diese Schädeloperation Trepanation, an die ich zuerst dachte, sondern das ist ein Fremdwort für Beklemmung. Ein unangenehmes Gefühl. Also nochmal, Concepción Huerta. Das Stück ist eine Idee kürzer.

0: nach dem Track von Eric M., der ja eher emotionsneutral war, dann eben von Concepción Huerta die Flächen, die doch eher pathetisch düster waren. Und jetzt komme ich zu etwas, was vielleicht schon sich der Songform, jedenfalls was die Länge betrifft, 3 Minuten 26 angeht, nähern. Ist aber auch noch ohne Gesang. Ich habe dann auch noch Sachen mit Gesang. Und zwar von Clara Lewis auf Edition Mego rausgekommen. Die Single von ihrer im September, glaube ich, erscheinenden Platte, Opening. Die Single heißt Tamin Hunt. Und ich kann, hier steht, dass sie akustische Instrumente benutzt, Ukulele, Piano. Ich kann hier nicht genau unterscheiden, ob da zum Teil Stimmelemente, auf jeden Fall sind es wohl auch Cello oder Violine, die da benutzt werden, aber verfremdet werden. Gut, und hier geht es wohl auch bei der ganzen Platte, die im September rauskommt, geht es darum tatsächlich, dass es um songähnliche Strukturen gehen soll. Also jetzt Clara Lewis mit Tamin Hunt als Single von der zukünftigen LP Opening
1: by. Ich noch mal ganz kurz, Clara Lewis hat ja einen berühmten Vater, Graham Lewis, Gitarrist bei der Gruppe Wire gewesen.
0: Ach, das wusste ich gar nicht.
1: Und auch ein Teil von Dome. Aha. Einer von den beiden Dome, also Graham Lewis und wie hieß der andere, Bruce Gilbert. Die beiden zusammen waren ja. Dome und die beiden wiederum waren Bestandteil von Wire.
0: Ja.
1: Das ist der berühmte Vater von Clara Lewis.
0: Oh, das wusste ich nicht. Interessant. Da wird dann ja ein Erbe fortgesetzt. Zwischen Song und Experiment. Das war richtig. Bei Wire ja auch der Fall. Ja. Bei den einzelnen Beteiligten von Wire. Ne? Wobei Colin Newman dann doch eher der Songorientierte war. Okay.

0: Asmus, du hast jetzt ein ganz langes Stück in petto.
1: Ja, 45 Minuten lang ist das. Wer Lust hat, kann es sich ja jetzt schon mal ein bisschen bequem machen, denn was nun kommt, ist der... Ja, es ist eben nicht Ambient und es sind eben nicht nur Field Recordings und es ist auch nicht Minimal. Es ist etwas ganz Eigenartiges, was zwischen all dem liegt oder gar nichts von dem ist. Ist ja auch wurscht, welche Kategorie man hier jetzt benutzen möchte. Das Stück heißt Terra Incognita. Ein furchtbar abgelutschter, abgebrauchter Titel, wenn man Dinge benamen möchte, die irgendwie fremdartig klingen sollen oder tatsächlich fremdartig klingen. Aber sei es drum, Terra Incognita, so heißt dieses Stück nun einfach mal. Und zwar Terra Incognita 1, es gibt auch noch zwei, aber wir hören nur eins. Von einem, ich bleibe in Frankreich, von einem Franzosen, Hugo Duplon. Ich spreche es auch so gerne aus, dieses Französische durch die Nase. Also Hugo Duplon, von dem ich nicht viel weiß, von dem auch im Netz nicht viel zu finden ist, außer dass er natürlich sich auch mit elektronischer Musik, mit Field Recordings und Ähnlichem beschäftigt. Dieses Stück wurde mir zugespielt und aufgrund des Titels war ich skeptisch, weil Terra Incognita, ja, ich sagte es eben schon, es ist so abgebraucht und dann hörte ich dieses Stück aber und muss sagen, es passiert etwas, was mir relativ selten passiert. Ich war fasziniert von diesem Stück aus zweierlei Gründen. Erstens wegen der Strukturen, wegen der Klänge und wegen der Geräusche, die ich da zu hören bekam. Und zum anderen, weil ich sofort, na nicht sofort, aber nach ungefähr 5, 6, 7 Minuten ein bestimmtes Bild vor Augen hatte. Im buchstäblichen Sinne ein Bild, nämlich von einem deutschen Surrealisten, den so gut wie niemand kennt, der zu meinen Hausgöttern gehört, Richard Oelze heißt er. Der hat 1955 ein sehr großes Bild gemalt, groß, damit meine ich jetzt tatsächlich physisch groß. Dieses Bild heißt einfach nur Orakel. Diese Musik von dem Duplon ist der Soundtrack dazu. So höre ich das jedenfalls und so sehe ich das. Und dieses beides zusammen. Und ich habe dieses Bild von dem Oelze sehr, sehr genau im Kopf, weil ich es mir oft und wieder angeguckt habe. Es hing lange Zeit in der Kunsthalle, in der Hamburger Kunsthalle, ist dort aber aus der ständigen Hängung verschwunden und schmort jetzt irgendwo im Depot und kann nur noch auf Wunsch vorgezeigt werden. Also kurz und gut, ich habe dieses Bild aber sehr, sehr, sehr gut im Kopf und diese Musik passt wie Faust aufs Auge dazu. Es ist also wirklich ja, der Soundtrack zu diesem Bild. Man kann dieses Bild übrigens im Netz finden. Wer es möchte von euch, ist relativ schnell, eingeben Richard Oelze mit OE geschrieben und dann einfach nur Orakel dahinter. Dann poppt dieses Bild sofort auf. Es heißt wirklich nur Orakel, nicht das Orakel, sondern nur Orakel. Also, wer zu der jetzt folgenden 45 Minuten langen Klanglandschaft dieses Bild sehen möchte, könnte sich das ganz schnell im Netz anschauen. Muss aber auch nicht sein, das ist eine Hörempfehlung von oder eine Empfehlung von mir, die extrem subjektiv ist. Und um Gottes Willen will ich euch nicht auf falsche Gleise setzen. Denkt oder hört euch selbst Bilder dazu oder lasst einfach diese 45 Minuten nur so auf euch wirken oder an euch vorüberziehen. 45 Minuten jetzt also Terra Incognita 1 von Hugo Duplon.
2: Hier steht Bruno Duplon.
1: Habe ich Hugo gesagt? Das ist ja natürlich Quatsch. Ja, Bruno heißt er natürlich. Also wenn ich von Anfang an von Hugo gesprochen habe, ist das Unsinn. Er heißt tatsächlich Bruno. Auf Deutsch Bruno natürlich. Also Bruno Duplon, Terra Incognita 1.

0: So, nach diesem langen, langen Hörstück komme ich jetzt zu den versprochenen songartigen Kreationen. Ich habe hier von Ava Rabiat, ist eine polnische Künstlerin, die aber wie so viele jetzt in Berlin wirkt. Drei Titel, ja, ich glaube, ich spiele alle drei Titel, 3,44, 5,26 und 3,20 lang. Es geht bei dieser Platte, Sal, ich kann kein Polnisch, nur damit es ungefähr einordnen könnt, Sal Virtualinch Sial heißt sie, ist bei Fu, bei dem Label Fu rausgekommen. Es geht bei dieser Platte einmal um Gesang, aber der wird nicht, wie man es sonst kennt, konventionell begleitet. Grundlage sind auch hier Field Recordings. Es geht auch um die Konfrontation Computer und Realität. Voice and Breath mark the organic element. Aber es hier, ich übersetze mal schnell diese PR-Notizen sind ja immer ein bisschen schwierig. Es geht hier um Linguistic Hybridity. Die organischen Elemente werden are transformed to a point where the boundary between human expression and machine language becomes blurred, also verwischt. Also jetzt drei Titel von Ava Rabiat. Der eine heißt Snak Sapitania. Der nächste, der längste davon, Data Vashnoshi. Und dann als letzter, so heißt auch die Veröffentlichung insgesamt, Sal Virtualnych Cial oder Ciao. Ich glaube, dieses durchgestrichene L wird irgendwie im Polnischen so ein bisschen nasal ausgesprochen.
1: Eine Mischung aus L und W ist
0: ja, das. Ja, irgendwie so. Ne? Okay, dann viel Vergnügen.

Kurz zur Erinnerung, was ihr gerade hört, sind Tracks von Ava Rabiat. Jetzt folgt noch einer, Style virtuell nicht Ciao, von der gleichnamigen Platte. Die ist auf Fu Records herausgekommen.

0: Asmus hat den Schauplatz des Geschehens jetzt verlassen müssen. Er hat einen Termin. Ich soll alle, die zugehört haben, grüßen. Bis zum nächsten Mal mit Radio Gagarin. Ich mache das jetzt alleine weiter und bleibe nochmal bei diesem Format. Vorsichtiger Gesang, songartige Tracks, aber nur zum Schein. Hier wird es fast, geht es fast ums Flüstern. Ich habe hier einen Titel von, ich bleibe jetzt auch mal im Französischen. Ich bleibe jetzt mal bei diesem Genre und zwar mit Marie Delprat. What Remains After Desire heißt die Veröffentlichung. Jetzt im August soll sie rauskommen. Dies ist eine Single, eine Vorveröffentlichung. Das Stück heißt Dust in My Veins. Es geht um das Phänomen der Ermüdung, der Erschöpfung auf dieser Platte. Musikalisch kann man sagen, dass Marie Delprat klassische Musik studiert hat, jetzt aber elektronisch arbeitet. Den Rekorder hat sie studiert, das ist ja die Blockflöte. Und sie ist stark von der Musik des Barock inspiriert worden im Laufe ihrer Karriere. Also jetzt Dust in My Veins von What Remains After Desire von Marie Delprat auf dem Label Ouse entstanden.
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Den letzten Titel für diesen Abend werde ich gar nicht ganz ausspielen können. Ein Improvisationsduo aus Großbritannien. Sie nennen sich Tokoro Wonen. Das sind einmal Beth Robertson. Sie ist für die Sprechstimme verantwortlich. Und dann dazu Martin Riley, der viel mit Samples und Field Recordings und manipulierten Cello Loops und Drones arbeitet. Sie haben sich mit einem Ort in Schottland beschäftigt, auf dem Industrieruinen stehen. Da haben sie Aufnahmen gemacht, das hat sie inspiriert. Und ihr hört von Tokoro Wonen, von ihrer Veröffentlichung Bing Industries, den Titel Rogue. Und damit möchte ich mich dann auch von allen, die zugehört haben, verabschieden. Man konnte wieder nicht all das spielen, was man vorgehabt hat, aber egal. Ich wünsche allen einen erträglichen Monat August. Bis dahin, tschüss.

Guten Abend hier bei SoundGet Mashup auf FSK 93 MHz und im Internet. Heute SoundGet Mashup folgt der vorigen Sendung. Das war Radio Gagarin. Aber diesmal SoundGet Mashup ohne Rambazamba, dafür mehr Beatless Music. Ich habe gedacht, ich fange an mit Kong Frost von Henning Christiansen, dem grünohrigen Schlitzohr aus Dänemark, Fluxuskünstler. Kong Frost ist das Opus 147 aus dem Januar 82. Das ist ein Teil seiner Monatswerke. Da gab es Platten mit jeweils mehreren Monatszahlen. Das ist Januar. Und warum ich das sende, ist, weil ich dachte, in 6 Monaten ist Januar. Und wir haben Sommer. Warum nicht? Dann Kong Frost als erstes von Henning Christiansen. Jetzt erschienen auf Borgen Records. Vermutlich auch 1982 oder so. Mit der Trompete von Sven Argemott, Tuba von Hans Andersen, Sound Ulla Hugard, SV Arge Jensen, Concerto for Oboe and Real Sounds, Opus 147, Kong Frost.

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So, Kinder, habt ihr alle was gemalt? Das Stück hatte ein wenig einen Peter und der Wolf-Effekt. Zumindest hat das die Erinnerung an meine Schulzeit hervorgerufen. Das war Opus 147, Kong Frost von Henning Christiansen, Januar 82. Weiter geht es jetzt etwas heißer mit Keith Hudson and the Soul Syndicate, New Skin Up Dub von 1979 mit dem Track New Skin Up Dub.

Keith Hudson, Soul Syndicate, New Skin Up. Das nächste Stück. Die Vorgeschichte ist, dass ich ein Buch habe von Alan Strange, Electronic Music. Da kommen mehrere Verfahren für elektronische Musik vor. Unter anderem war da ein Beispiel mit einer Grafik, wo mehrere Lautsprecher verschiedene Percussion-Instrumente anregen sollen. Und das Ganze läuft über einen analogen Multiplexer, der über ein Shift-Register gesteuert wird. Und just in, gerade war ich in Bologna und da in einem Plattenladen gestöbert und da habe ich eine Platte gesehen, genau dieses, diesen schematischen Zeichnung auf dem Cover hatte. Also habe ich mir doch gleich die Platte besorgt. Und zwar scheint das hier eine Aufnahme zu sein von dem Stück von Alvin Lussier, Music for Solo Performer von 1965, mit dem Technical Consultant Edmund Devan und den Performern David Tudor, Toshi Ichiyanagi und Lowell Cross. Ich weiß jetzt nicht, ob das diese Installation von dem Herren Alvin Lussier ist wirklich. Auf jeden Fall die Grundinstallation mit diesem Multiplexer und den Anregern über Verstärkern von Lautsprechern auf Percussion-Instrumente erfolgte über ein Tape, das bespielt war mit Aufnahmen eines EEG, Alpha-Wellen eines Menschen. Und diese wurden dann mit dem anhand des Alpha-Amps Shift-Registers wohl und den Analog-Multiplexer auf diese Lautsprecher geschickt. Da ich die Platte eben erst aufgemacht habe, bin ich sehr gespannt, was das Ganze ist. Also nun, Music for Solo Performer.

kurzer heftiger Applaus für Music for Solo Performer von Alvin Lucier. Ich hätte mir das weniger garstig rumpelig vorgestellt. Zum Ausgleich, frequenztechnisch, kommt jetzt ein längeres Stück der Gruppe Kaputt. Das sind Tizia Zimmermann am Akkordeon und Pablo Lienhardt am No-Input-Mixer. Aufgenommen 24. oder 25. Mai 2020 in Zürich in der Roten Fabrik. Das Stück ist 19 Minuten 49 lang und trägt den Titel B08.

Das war B08 mit Tizia Zimmermann, Akkordeon und Pablo Linhardt, No Input Mixer. Kaputt. Ich weiß jetzt gerade gar nicht, ob das Duo kaputt heißt oder ob die Veröffentlichung kaputt heißt. Jedenfalls herausgebracht 2021 von White Ear Records aus der Schweiz, gefördert von der Kulturstadt Zürich. Weiter geht's jetzt, weil gerade das Neu-Festival war, und zwar mit der 901 Veröffentlichung mit Dieterich Euler von Donnersberg und Felix Gubin, jeweils eine Seite. Das spiele ich jetzt, um etwas mehr Pop in die Sendung zu bringen. Felix Gubin mit seinem doch experimentellen Stück Neu and Entra-Acte, 17, 18 lang und Neu endlos Auslauf hinten am Ende. Dazu ist eine Live-Vertonung von René Clairs gleichnamigen surrealistischen Film aus dem Jahr 1924. Die Bändigung hat Raschat Becker gemacht. Am Ende gibt es einen Vorlauf, da gibt es eine Stille und dann gibt es nochmal einen kurzen weiteren Teil von diesem Stück. Vielleicht sind das auch zwei, ein Intro und ein Outro und dazwischen das die Live-Vertonung des Films. Weiter geht's mit, also vom Neu 01 Compilations vom Festival, Felix Gubin, Entra Acte.

war das Stück Nummer 1. Und jetzt kommt gleich der Film. Moment, Moment. Ich kann nicht was pfeifen zwischendurch.

0: Es ist wertlos.
1: Macht nur weiter so, das ist wunderbar.
2: Danke euch. Es ist eine wunderschöne Nacht.
1: Den Film, den wir jetzt sehen, der heißt Entracte. Kennt den jemand? Bitte mit einem Pfeifen antworten.
2: Ist überhaupt noch jemand da?

Das war Entrakt Felix Kobin auf dem Neu-Festival mit dem Intro und das Outro. Die liefen wohl beide in Endlos-Loops. Zumindest das Intro. Das musste ich überspringen dann. Weiter geht's jetzt mit einem passenden Gegenstück von Luc Ferrari, herausgebracht auf Mego, eine Wiederveröffentlichung von GRM. Und zwar, wenn ich das richtig sehe, weil die Schweine von Mego Editions haben nicht aufgeschrieben auf den Labels, welche Seiten das sind. Ich nehme aber an, das ist Phase 4. Und mein Französisch würde es so aussprechen, den Titel des Stückes, Presque Rien Nummer 4, La Remontée du Village, von 1990 bis 1998 von Luc Ferrari. Das ist jetzt nur 16 Minuten.

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2: Das war Luke Ferrari. Weiter geht es mit Kevin Richard Martin und seinem Album Sub-Zero, was mir zugespielt worden ist. Das sind so Drone-Stücke von Kevin Richard Martin, auch bekannt als The Bug, ist herausgekommen auf seinem eigenen Label Pressure. Da spiele ich jetzt das Stück I Am Nothing als vorletztes dieser Sendung.

Ja, es war Kevin Martin, da braucht man natürlich große Bassboxen, damit die Beine flattern. I Am Nothing war der Titel des Stückes von seiner LP Sub-Zero. Jetzt sind wir schon am Ende hier mit Soundgate Mashup am 24. Juli 2026 auf FSK Radio. Weiter geht's nachher mit Wise Up oder noch mehr Mostly Beatless Mixes in der Nacht. Und die Wiederholung morgen ab 7 Uhr könnt ihr die Sendung nochmal hören, falls ihr was verpasst habt oder nochmal hören wollt. 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Hier wieder auf FSK 93 MHz. So, und zum Abschied der Sendung spiele ich jetzt nochmal was Aufmunterndes. Happy Sound aus Nigeria. Von einem Typ, der bestimmt 6 Mikrofone hat zum Singen und ein riesiges Studio aus Synthesizern und Orgeln und elektronischen Drum Machines, ein Pionier der nigerianischen Elektronikmusik. Die Platte heißt Anything You Saw von William Onyebaugh. Das Stück, was ich spiele, ist This Kind of World. Genau. Wahrscheinlich muss ich dann noch einspielen. Mal sehen. Soundgate Mashup sagt gute Nacht. 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

0: Hallo ihr lieben Menschen vor den Radiogeräten oder am Internetstream. Es ist heute wieder Zeit für Jukebox Utopien von mir, Jukebox Utopia. Und diesmal hört ihr einen Mitschnitt, ein Recording von einer Listening Session in der Wien-Station im Dezember 2025. 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
1: So schön haben die brandenburgischen Konzerte zu Zeiten Bachs sicher niemals geklungen. Man war noch weit entfernt von der technischen Perfektion der heutigen Instrumente, zum Beispiel der Trompeten. Wahrscheinlich waren auch die Musiker nicht so gut und die Einrichtung des Dirigenten unbekannt. Schade, dass Bach unsere Aufnahme nicht hören kann. Allerdings hätte er an einer Aufnahme von vorgestern, die rund 40 Jahre zurückliegt, auch keinen rechten Spaß gehabt, denn aus dem alten Trichtergrammophon in Großmutters Jugend klang es etwa so. ...1950, nach der Erfindung der Langspielplatte aus Kunststoff, hörte es sich schon wieder ganz anders an. Damals dachte man, das ist der Höhepunkt der Schallplattenentwicklung. Aber wenige Jahre später ging es doch noch besser. Hi-Fi, High Fidelity, hieß das neue Schlagwort der Plattenindustrie, die Zauberformel der Kenner.
2: Was bedeutet denn das Hi-Fi? Ist das nur ein Werbeslogan oder steckt dahinter ein wirklicher technischer Fortschritt?
1: High Fidelity, grob übersetzt hohe Klangtreue, ist ein Begriff, der die hohe Qualität von Mikrofonen, Verstärkern, Lautsprechern und Schallplatten bezeichnet, die den gesamten hörbaren Tonbereich, von den tiefsten Bässen bis zu den höchsten Tönen, klar und unverfälscht aufnehmen und wiedergeben können. Triumph der Technik. In die Rillen einer Schallplatte konnte nun der volle Klang eines großen Orchesters mit Chor, Gesangssolisten und Orgel eingefangen werden. Hi-Fi gewährleistete ungetrübten Musikgenuss ohne Verzerrung. Ein Endpunkt der Schallplattenwiedergabe schien erreicht.

Nach 100 Metern halten Sie sich links. 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

eben die Sendung Jukebox Utopien gehört. Mit einem Mitschnitt von mir, Jukebox Utopia, von einer Listening Session im Dezember 2025 in der Wien-Station. 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

0: schwingen ihn hin und her. Und jetzt kreisen. Und in die andere Richtung. Und wieder schwingen. Und jetzt schwingen die Arme auch mit.
1: So, 22 Uhr. Ihr hört jetzt Soundgit Mashup mit der Mosty Beatless Session.
0: Wir bleiben stehen. Arme locker und lassen den Oberkörper nach vorn fallen. Tief, tief, tief, tief, tief. Und jetzt mit den Händen die Fußspitzen berühren. Und langsam aufrichten.
1: Der erste Track ist von Fahrer ohne Rost, Autofahrergymnastik. Von 1972
0: und wieder
1: Aktion tief. Zur Förderung der Olympischen Spiele in München.
0: Dabei kräftig ausatmen, Hände an die Fußspitzen und aufrichten. Und noch einmal.

0: aufrichten.
1: Wir stellen uns beidbeinig hin, beugen uns nach vorn und wieder. Zur Seite, nach hinten.

0: So, weiter geht's mit Luc Ferrari.
1: Felix, du hast nicht.
0: Weiter geht's mit Luc Ferrari, Presque Rien, mit dem Stück Presque Rien Number One. Où le ver du jour au bord de la mer, 1967 bis 1970, es geht 20 Minuten.

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Das war jetzt Luke Ferrari mit Presse Querien Nummer 1. Ole Lèvre du Joao Bordelamer von 1967 bis 1970. Weiter geht's mit Pyrolator von 79 mit dem Stück Der Volksmund wird beatmet.

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Wir stehen auf, stellen uns auf den See. Verse tief, hoch, tief, hoch, tief, hoch. Tief, hoch, tief, hoch, tief und hoch auf den Zehen stehen bleiben. Arme langsam seitwärts führen bis nach oben. Fingerspitzen zur Decke strecken. Arme und Fersen langsam senken. Noch einmal auf die Zehen stellen. Arme hoch. Strecken. Langsam senken. Wir lockern die Beine.

0: Und noch einmal Zehenstand, Arme heben, strecken und nun vorwärts gehen. Und rückwärts und vorwärts und rückwärts und stehen bleiben. Arme und Fersen senken und Beine ausschütteln.
1: Versucht eine tiefe Kniebeuge. Körper bleibt aufrecht.

Max Brandstudie 4 von Felix Kubin, eine Komposition für 8 Lautsprecher, hier in der überarbeiteten Stereofassung. Und weiter geht's danach mit der EP Fischteich von Jungle Fever mit dem Stück Forelle.

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Gerade läuft eine Jungle Fever EP, die heißt Fischteich, das Stück heißt Forelle.

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